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2: Ich bin David Riemer. AOK-Chefin Reimann hat die telefonische Krankschreibung als gutes Mittel verteidigt. Gerade in Zeiten von Infektionswellen, so könnten Ansteckungen vermieden und medizinisches Personal geschützt werden. Eine missbräuchliche Nutzung könne die AOK nicht feststellen, sagte Reimann den Funke-Zeitungen. Die schwarz-rote Koalition will die Möglichkeit zur telefonischen Krankschreibung abschaffen. Das politische Berlin erwacht, die Sommerpause.

0: Pause ist zu Ende. Unter anderem steht das erste Treffen der CDU-Spitze auf dem Programm. Bundeskanzler und Parteichef Merz ist aus seinem Urlaub zurück und leitet heute die Sitzung des CDU-Präsidiums.
1: Man kann im Sinne von Merz nur hoffen, dass er sich gut erholt hat in den letzten 3 Wochen, denn es dürfte direkt anstrengend werden. Da ist die Unzufriedenheit in den eigenen Reihen mit Merz' Führungsstil. Da sind seine katastrophalen persönlichen Umfragewerte. Und da sind die schwachen Umfragen aus CDU-Sicht vor den Landtagswahlen im Herbst. Und da ist auch noch der Koalitionspartner SPD, mit dem es auch nicht rund läuft. Aus Berlin, Uli Reitinger.
0: Zwischen Deutschland und Italien verschärft sich ein Streit über den Umgang mit Bootsflüchtlingen aus dem Mittelmeer. Rom will aus Deutschland keinen einzigen illegalen Einwanderer zurücknehmen, solange deutsche Hilfsorganisationen im Mittelmeer unterwegs sind. Das verkündete der italienische Vizeregierungschef Salvini am Wochenende. Die Bundesregierung verweist hingegen auf bestehende EU-Regelungen.
2: Italiens rechte Dreierkoalition von Ministerpräsidentin Giorgia Meloni begründet ihre Haltung damit, dass deutsche Hilfsorganisationen seit Jahren auf dem Mittelmeer immer wieder Bootsflüchtlinge an Bord nehmen, um sie dann in italienische Häfen zu verschiffen. Angeblich kamen auf diese Weise allein seit Jahresbeginn 2200 Migranten ins Land. Rom verlangt nun, dass diese Zahl mit der Zahl der möglichen Rückkehrer aus Deutschland verrechnet wird und besteht auf einem Ausgleich aus Berlin. Aus Rom, Christoph Sator.
0: Die Europäische Union hat der von Russland angegriffenen Ukraine zum Nationalfeiertag fortgesetzte Hilfe zugesichert. Man werde die Ukraine weiter so lange und so umfassend wie nötig unterstützen. Das sagte Ratspräsident Costa vor der geplanten Teilnahme an Feierlichkeiten in der Hauptstadt Kiew heute. Gleichzeitig drohte er Kremlchef Putin mit neuen Sanktionen gegen dessen Land. Man werde den Druck erhöhen, bis Russland das Töten beendet, so Costa.
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4: Nach einer locker bewölkten Nacht und frischen 8 bis 12 Grad starten wir in einen sehr schönen Montag mit viel Sonne und 24 Grad. Jeden Tag wird es wieder ein Ticken wärmer, allerdings sind auch Gewitterschauer mit dabei bei Temperaturen zwischen 22 und 27 Grad.
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6: Derzeit liegen uns keine Meldungen vor. Allen unterwegs eine gute Fahrt.
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2: Ich bin David Riemer. Die CDU-Spitze kommt heute unter Leitung von Parteichef Merz zu ihren ersten regulären Beratungen nach der Sommerpause zusammen. Vor der Auszeit hat es heftige Kritik an Personalentscheidungen des Kanzlers gegeben. Nach dem Rücktritt von Unionsfraktionschef Spahn hatte Merz 8 Personalwechsel in Regierung, Partei und Fraktion in die Wege geleitet. Bei der Sitzung soll sich zeigen, ob sich die Wogen inzwischen geglättet haben. Mit den weiter ungelösten Spannungen im Nahen Osten liegen die Benzinpreise in Deutschland nur knapp unter ihrem Rekordhoch. Superbenzin der Sorte E10 kostete laut ADAC zuletzt im bundesweiten Tagesdurchschnitt 2,17 Euro je Liter. Damit fehlen nur wenige Cent zum Allzeithoch aus dem März 2022.
3: Diesel ist zwar noch etwas weiter vom Allzeitrekord entfernt, hat aber zuletzt ebenfalls preislich ordentlich zugelegt. Laut ADAC zeichnet sich schon ab, 2026 könnte das bisher teuerste Tankjahr überhaupt werden. Nicht nur der Iran-Krieg treibt die Preise hoch, auch das aktuelle Niedrigwasser am Rhein erhöht die Transportkosten. Staatliche Entlastungsmaßnahmen wie zuletzt der Tankrabatt sind aktuell nicht geplant. Ursula Winkler.

0: Nachrichtenredaktion.
1: Wie gefährlich ist die AfD? Braucht es eine Brandmauer oder gar ein Parteiverbot? Darüber sind sich die Deutschen laut einer aktuellen Umfrage des INSA-Instituts im Auftrag von Bild sehr uneins.
2: Haben Sie Angst vor der AfD? Auf diese Frage antworten in der Umfrage 49% mit Nein, 42% mit Ja. Überdurchschnittlich hoch ist die Angst bei Älteren. Dass die AfD rechtsextrem ist, bejaht dabei übrigens mehr als die Hälfte der Befragten. Es haben also offenbar auch Menschen keine Angst vor der AfD, obwohl sie glauben, dass sie rechtsextrem ist. Bei den Ostwahlen könnte es bei AfD-Erfolgen darum gehen, ob andere Parteien mit ihr zusammenarbeiten. 39% sind in der INSA-Umfrage dafür. Knapp 50% plädieren dagegen für eine Brandmauer. Aus Berlin, Ronny Tochau.
1: Zum Fußball. Die Bundesligisten Mönchengladbach, Mainz und Freiburg sind mit klaren Siegen in die zweite Runde des DFB-Pokals eingezogen. Der in die zweite Liga abgestiegene FC Heidenheim und der FC St. Pauli dagegen erlebten Blamagen. Die Ergebnisse: Schott Mainz, Gladbach 0:5, Krischow Mainz 0:9, Düsseldorf Freiburg 1:5, Braunschweig Union Berlin 2:4, Lübeck Paderborn ebenfalls 2:4, Essen St. Pauli 2:0 und Jeddelo Heidenheim 5:2.
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4: Nach einer locker bewölkten Nacht und frischen 8 bis 12 Grad starten wir in einen sehr schönen Montag mit viel Sonne und 24 Grad. Jeden Tag wird es wieder ein Ticken wärmer, allerdings sind auch Gewitterschauer mit dabei bei Temperaturen zwischen 22 und 27 Grad.
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6: Derzeit liegen uns keine Meldungen vor. Allen unterwegs eine gute Fahrt.

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2: Ich bin David Riemer. AOK-Chefin Reimann hat die telefonische Krankschreibung als gutes Mittel verteidigt. Gerade in Zeiten von Infektionswellen, so könnten Ansteckungen vermieden und medizinisches Personal geschützt werden. Das sagte sie den Funke-Zeitungen. Eine missbräuchliche Nutzung könne die AOK nicht feststellen. Die schwarz-rote Koalition will die Möglichkeit zur telefonischen Krankschreibung abschaffen. Das politische Berlin erwacht, die Sommerpause ist zu Ende. Unter anderem steht das erste Treffen der CDU-Spitze auf dem Programm. Bundeskanzler und Parteichef Merz ist aus seinem Urlaub zurück und leitet heute die Sitzung des CDU-Präsidiums.
3: Man kann im Sinne von Merz nur hoffen, dass er sich gut erholt hat in den letzten 3 Wochen, denn es dürfte direkt anstrengend werden. Da ist die Unzufriedenheit in den eigenen Reihen mit Merz' Führungsstil. Da sind seine katastrophalen persönlichen Umfragewerte. Und da sind die schwachen Umfragen aus CDU-Sicht vor den Landtagswahlen im Herbst. Und da ist auch noch der Koalitionspartner SPD, mit dem es auch nicht rund läuft. Morgen trifft sich die schwarz-rote Bundesregierung im Schloss Neu-Hardenberg in Brandenburg. Eine Arbeitsklausur, wie es heißt, ausdrücklich kein Krisentreffen. Aus Berlin, Uli Reitinger.
2: Gesundheitsminister Linnemann hat sich gegen die geplanten Einsparungen

0: Erfahrungen bei den Rentenansprüchen pflegender Angehöriger ausgesprochen. Das machte er bei der Bild am Sonntag deutlich. Unterstützung bekommt er dafür von den gesetzlichen Krankenkassen und der Stiftung Patientenschutz.
1: Wer seine Angehörigen pflegt, soll künftig weniger Rente als bisher bekommen. Das sehen die bisherigen Sparpläne vor. Diesen Punkt will Linnemann ändern. Er nennt die Pflegenden die Alltagshelden Deutschlands. Patientenschützer loben bereits das Ende eines politischen Irrwegs. Auch der Spitzenverband der gesetzlichen Kassen nennt die Kürzungen für Pflegende einen falschen Ansatz. Es brauche zur Finanzierung eine bessere Lösung, als weiter die Beitragszahler der Pflegeversicherung zur Kasse zu bitten, sagte Vorstandschef Blatt. Aus Berlin Ursula Winkler.
0: Wegen schwerer Brände im US-Bundesstaat Nevada haben die Behörden 42.000 Menschen zur Evakuierung aufgefordert. Weitere 45.000 sollten sich darauf vorbereiten oder ihre Häuser bereits verlassen. Die Flammen bei Reno haben sich auf mehr als 6.000 Hektar ausgebreitet. Das entspricht einer Fläche von mehr als 8.000 Fußballfeldern. 6 Personen wurden verletzt. Das Feuer sei von Menschen verursacht worden, erklärten die Einsatzkräfte. Details nannten sie allerdings nicht.
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1: Wir haben nochmal Männerwirtschaft. Easy ist nur im Urlaub in dieser Woche in den Donnertreff im Nachrichtenstudios. Fabian Schober!
2: Schönen guten Morgen.
1: Vorher kurz gequatscht. Dein Wochenende war viel durch Fußball gezeichnet.
2: Ja, sehr viel. Ja. DFB-Pokal praktisch rauf und runter
1: geschaut. Supercup, deiner war auch noch.
2: Ja, auch den noch
1: Bayern geguckt. Gewonnen. Und selber auch im Einsatz irgendwie?
2: Nee, Außenband,
1: Innenband.
2: Aber die Jungs machen es auch ohne mich. Also...
1: Schon?
2: Ja, ja.
1: Aber nicht so, dass es läuft, seit du Bänderriss hast.
2: Ja, komisch.
1: Oh nein, hab ich da auch.
2: Erste zwei Spieltage, okay. Zwei Saisonsiege und gut Tore geschossen. Also ich bin stolz auf euch Männer.
1: Sehr gut, wunderbar, durchziehen. Komm für alle nochmal, wo spielst du?
2: Beim SV Beuren.
1: Jawohl. Liga?
2: Kreisliga.
1: Ja, ja. Ja,
2: du brauchst schon.
1: Ja, ja. Aber. Alles gut. Was denkst du? Wie lange brauchst du noch mit dem Bänder?
2: Boah, so 2-3 Wochen.
1: Ja.
2: Würde ich sagen.
1: Dann wieder Trainingsbeginn.
2: Ja.
1: Erstmal die Ausdauer.
2: Ich habe mir so ein Stabilisationsbrett jetzt gekauft.
1: Ja, dieses, wo unten drin quasi der Gummihalbkreis ist oder eine Gummikugel, eine halbe und obendrauf Bretter oder wie sieht deins aus?
2: Nee, das ist jetzt sowas Neuartiges,
1: okay.
2: Habe ich mal irgendwie ausprobiert. Das ist so ein bisschen, ich weiß gar nicht, wie ich das Material beschreiben soll. Das ist so eine Art Schaum,
1: ja,
2: aber fest.
1: Okay.
2: Und wenn du draufstehst, wackelt es in sich drin. Also das steht praktisch wie das ist ein Rechteck, das steht fest auf dem Boden, aber dann stellst du dich ein Bein nicht drauf.
1: Und dann lässt halt vom Material her ein bisschen
2: nach. Ja, genau.
1: Und so. Ja. Cool, sollte ich mir auch mal, weil ich bin ja gerade auch noch am Reha machen, beziehungsweise am Physio machen wegen der Hüfte.
2: Also bis jetzt, ich habe es jetzt seit Freitag.
1: Läuft
2: aber. Also bisher kann ich mich nicht beschweren.
1: Das ist...
2: Ich bin jetzt super im Einbeinstand schon.
1: Ja, ehrlich?
2: Also, ja, ja.
1: Und das könnte man, da bringst du morgen mal mit, dann könnte man das hier drin mal probieren. Machen wir hier Training. Was soll man auch sonst machen? Es sind Ferien, es ist Urlaubszeit.
2: dann wackeln wir hier so vom Mikro so ein bisschen
1: sehr
2: rum.
1: Geil. Sehr gut, dann bringe ich auch, was bringe ich nochmal? Ich bringe ein paar Gewichte mit.
2: Oh, ich
1: muss ja Knie und Hüfte, da bin ich am mit Gewichten Kniebeugen zum Beispiel.
2: Pass mal auf, da machen wir hier in der letzten Woche nochmal richtig Sport, wo wir Männerwirtschaft haben.
1: Dann ziehen wir durch.
2: Ja.
1: Großartig. Also, denk dir was aus. Morgen um die Uhrzeit machen wir die ersten Übungen.
2: Ja, ja, ich habe schon ein paar im Kopf.
1: Sehr gut, wunderbar.
2: Ich mach noch ein paar dazu.
1: Cool.
2: Du nimmst die Gewichte mit, einwandfrei.
1: Perfekt. Und ihr könnt alle mit dabei sein. Ja? Morgen gibt's Stabilisation mit Andi und Fabi.
2: Das heißt, geprüfte Stabilisationstrainer.
1: Richtig, wir sind geprüfte Stabilisationstrainer und geprüfte Kaffeetrinker. Und das machen wir jetzt.
2: Richtig.

0: Tom Petty and the Heartbreakers in der Gute Laune Morning Show bei Donau 3 FM. Learning to fly. Es ist Montag, 16 nach 5 morgen.
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2: Guten Morgen, ich bin Daniel Heinze von der katholischen Kirche. Heute steht der Name Bartholomäus im Heiligen Kalender. Die Bibel zählt Bartholomäus als einen der 12 Jünger von Jesus auf. Legenden erzählen, er wäre später nach Osten gezogen, um den christlichen Glauben in Persien und bis nach Indien zu verbreiten. Mit dem Bartholomäustag heute endete früher die Schonzeit für Fische. Da gab es früher feierliche Fischzüge, Prozessionen und Fischfestessen. Und höchstwahrscheinlich steckt Bartholomäus auch hinter einem alten Sprichwort, wo der Bartel den Most herholt. Die Weinlese, die fängt erst

0: später im Jahr an. Most gibt's in der Regel so ab Ende Oktober. Heute, am Bartholomäustag, kann man also noch gar keinen Wein lesen, keinen Most trinken. Ja, und jemand, der zu wissen glaubt, woher der Bartel den Most holt, der galt entweder als ein wenig dumm oder aber als ziemlich pfiffig. Einen schönen Bartholomäustag wünsche ich.
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4: Schönen guten Morgen, was haben wir denn gleich? Kygo, sag mal. Das zum Start ist genauso wie Laura Branigan. Self-Control.
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4: Gleich wieder vor euch, es ist ganz kurz vor 6:30.
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4: Ja, die Woche startet erstmal mit vielen Wolken. Ab dem Mittag kommt dann aber auch öfter die Sonne mal durch. Ja. Dabei kann es heute Nachmittag wieder richtig warm werden. Je nachdem, wie lang die Sonne vor eurer Haustür scheint, geht es nochmal hoch bis 27 Grad.
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4: Aktuelle Meldung für die A96 München Richtung Lindau zwischen Eitrach und Eichstätten. Hat es leider gekracht. Die Unfallstelle ist noch ungesichert und befindet sich wohl auf dem Standstreifen. Gute Fahrt, was geht.
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4: Heute sind aber viele übrig geblieben vom Wochenende. Laupheim-Bühlerstraße, Höhe Ingenieursbüro, beidseitig Ulm-Wagnerstraße, 30er-Zone, Ulm-Zinglerstraße gegenüber der St. Hildegard-Schule. Neu-Ulm in der Ringstraße Richtung Starkfeld steht einer unterhalb der Fußgängerbrücke. In beiden Richtungen wird geblitzt. Bodenlanden am Ortsausgang in Richtung Bergheim, 50 erlaubt. Wullenstetten, Ortseinfahrt von Witzighausen her kommt Höhe der Bushaltestelle. Leutkirche-Mallgäu beim Augenzentrum, 30er-Zone. Leichingen-Olga-Straße von Westerheim-Hohenstadt kommend auf der rechten Seite. Und ich hatte doch noch eine WhatsApp irgendwo. Ja, hier, Blitzeranhänger auch in Oberkirchberg am Ortsende, wenn ihr Richtung Unterkirchberg fahrt. Da sind 50 erlaubt.
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4: Easy ist im Urlaub. In dieser Woche noch, ja. Also die hat's auf jeden Fall schön. So viel ist ja klar, im Urlaub hat man es ganz einfach schön. Wie das für uns. Wie

zu Hause sind, die zur Arbeit müssen wird. Das hört ihr am Montagmorgen immer um 5:45. Da gibt's den Blick in die Sterne. Ob es sich wirklich lohnt, heute aufzustehen, gleich für euch. Hey,

0: Eminem mit Rihanna. Monster am Montagmorgen, rein in die neue Woche. Ferienwoche Nummer 4. Wahnsinn, oder? Wie schnell die Zeit vergeht. 14 Minuten sind es noch bis 6. Jetzt gucken wir erstmal, ja, wie die Woche für euch wird.
1: 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Das sagen die Sterne.
2: Die Nächte werden jetzt spürbar dunkler. Und damit zeigt sich der Sternenhimmel wieder von seiner eindrucksvollen Seite. Besonders das Sommerdreieck aus drei hellen Sternen steht nun hoch am Himmel. Passend dazu bilden Jupiter

0: Merkur eine günstige Konstellation. Sie fördern klare Gedanken, gute Gespräche und den Mut, neue Ideen weiterzuverfolgen, ohne dabei den Boden unter den Füßen zu verlieren. Der Mond bringt im Verlauf der Woche mehr Gelassenheit in den Alltag. Nicht alles verlangt sofort eine Lösung. Manches entwickelt sich ganz von allein. Die Sterne stehen damit auf Zuversicht mit klarem Kurs und auf Tage, die zeigen, dass der beste Weg nicht immer der schnellste sein muss.
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2: Jawohl, das gibt einen Riesenspaß. Sollte da unbedingt dabei sein. So, Montagmorgen, es sind nur 2 Minuten bis 6.
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2: Schönen guten Morgen. Montag, es ist der 24. August.
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9: Lösungsvorschläge für den Ulmer Karlsplatz und Benzinpreise vor Rekordhoch. Ich bin Fabian Schober. Guten Morgen. Die Gespräche der Stadt mit Vertretern der Anwohner am Ulmer Brennpunkt Karlsplatz sind beendet. Im September will die Stadt Ulm mögliche Verbesserungen öffentlich präsentieren. Bereits jetzt sind einige Vorschläge aus den Sitzungen durchgesickert. Beispiele sind neue Sitzbänke, renovierte Wege, gemeinschaftliche Gärten und ein Kulturkiosk, an dem Spiele und Essen ausgegeben werden könnten. Der Karlsplatz ist seit Jahren ein Zentrum für Drogenkonsum und Obdachlosigkeit in Ulm. Die Spritpreise in Deutschland steigen wieder Richtung Rekordhoch an. Der Diesel schlägt sich noch wacker. Super E10 dagegen ist laut ADAC nur noch wenige Cent vom Allzeithoch von 2,203 Euro aus dem März 2022 entfernt. Donau 3FM-Reporterin Ursula Winkler.
10: Laut ADAC zeichnet sich schon ab, 2026 könnte das bisher teuerste Tankjahr überhaupt werden. Nicht nur der Iran-Krieg treibt die Preise hoch, auch das aktuelle Niedrigwasser am Rhein erhöht die Transportkosten. Staatliche Entlastungsmaßnahmen wie zuletzt der Tankrabatt sind aktuell nicht geplant. Auf EU-Ebene machte sich zuletzt Finanzminister Klingbeil mit einigen Kollegen für eine Übergewinnsteuer bei Ölkonzernen stark. Für außergewöhnliche Gewinne müssten die Firmen dann eine Abgabe zahlen.
9: Wer in Schwabens Restaurants und Cafés mit Karte zahlen will, bekommt immer häufiger Trinkgeldempfehlungen auf dem Kartenlesegerät angezeigt. Verbraucherzentralen kritisieren das, Kunden könnten manipuliert werden. Die Gewerkschaft NGG sieht aber auch Vorteile darin. Donau 3FM-Reporterin Fiona Reinhardt.
11: Verbraucherschützer kritisieren vor allem, dass die Tasten für einen eigenen Betrag oder kein Trinkgeld auf den Kartenterminals oft schlechter sichtbar sind, während die Vorschläge wie 10%, 15% oder 20% Trinkgeld farblich hervorstechen. Viele Kunden würden sich dadurch gedrängt fühlen, dabei würden die meisten von sich aus gerne Trinkgeld geben. Gleichzeitig beobachtet die Gastronomiegewerkschaft aber auch, dass Kartenzahler häufig gar kein Trinkgeld geben. Deswegen sei so ein System praktisch.
9: Es ist bisher die Sensation der ersten DFB-Pokalrunde. Zweitligist 1. FC

0: Heidenheim scheitert krachend am niedersächsischen Regionalligisten Jeddelo 2. Ohne den gesperrten Kulttrainer Frank Schmidt an der Seitenlinie hat es eine denkwürdige 2:5 Niederlage gesetzt. FCH-Kapitän Patrick Meinka hat den Auftritt im anschließenden Interview als hochgradig peinlich bezeichnet und mit Kinderfußball verglichen. Mehr Nachrichten in einer halben Stunde und jederzeit auf donau3fm.de.
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2: Ja, es geht mit vielen Wolken rein in diese neue Woche ab dem Mittag so rum. Ja. Da kann dann hier und da auch mal die Sonne öfter zum Vorschein kommen. Dabei kann es heute Nachmittag wieder richtig warm werden. Je nachdem, wie lang die Sonne vor eurer Haustür scheint, sind nur mal bis 27 Grad drin. Heute Morgen ist noch also relativ frisch. Ich hatte im Auto die Heizung an, Leute. Ja, da hat es 10 Grad angezeigt.
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2: Um kurz nach 6 A96 Kirchheim Richtung Lindau. Zwischen der Abfahrt Stetten und Kohlbergtunnel. Gefahr durch eine Ölspur. Da vorsichtig fahren. Ja, und dann haben wir noch die A8 Stuttgart Richtung München. Zwischen Günzburg und Burgau liegen aktuell Schuhe auf der Fahrbahn. Ja, das ist je nachdem, wenn die Geruchsbelästigung, dann haust es einfach zur Scheibe raus.
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2: Da haben wir insgesamt 9 Stück. Der aktuellste steht in Oberkirchberg am Ortsende, wenn ihr Richtung Unterkirchberg fahrt. Da sind 50 erlaubt.
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2: Ja, es gibt Gesichter. Wenn du die anschaust, dann denkst du. Ja, und dann gibt's Gesichter. Richtig, ja. Und dann gibt's ja auch Schönheitstrends. Da denkst du ein paar Jahre später, haben wir das wirklich mal attraktiv gefunden? Unser Schönheitsgefühl wirkt total persönlich und gleichzeitig ähnelt sich die ein oder andere Vorliebe von uns. Also, wer legt eigentlich fest, was schön ist? Der Schlaumeier sagt uns gleich 10 nach 6.
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1: Er weiß einfach alles.
2: Markus Oesterle ist der Donau 3 FM Schlaumeier. Donau 3
0: 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Die gute Laune Morning Show. 6:11 hören wir natürlich alle gern, aber mal ehrlich, Schönheit ist ja doch meistens Geschmackssache. Aber eben nicht nur. Denn unser Kopf, unsere Erfahrungen und das, was wir ständig sehen, das mischt alles mit. Die Frage ist ja, wer hat dabei das letzte Wort?
3: Wer bestimmt eigentlich, was wir als schön empfinden? Die kurze Antwort: niemand allein. Unser Schönheitsempfinden entsteht aus Wahrnehmung, Erfahrung und unserem Umfeld. Bei Gesichtern gibt es Muster, die viele ähnlich bewerten. Dazu gehören durchschnittliche Gesichtszüge und auch häufig Symmetrie. Sogar Babys schauen in Versuchen länger auf Gesichter, die Erwachsene zuvor als attraktiv bewertet haben. Ein Teil unserer Wahrnehmung scheint also sehr früh vorhanden zu sein. Wie stark sich Ideale trotzdem verändern, zeigt gebräunte Haut. In Europa galt blasse Haut lange als vornehm, weil sie zeigte, diese Person muss nicht draußen arbeiten. Ende der 1920er Jahre änderte sich das. Bräune wurde modern und stand plötzlich für Urlaub, Sport und Freizeit. Auch beim Körper verschieben sich Ideale. Der Barockmaler Rubens zeigte Frauen oft mit deutlich fülligeren Körpern. Im späten 20. Jahrhundert verbreiteten westliche Medien dagegen ein immer dünneres Frauenideal. Was wir ständig sehen, prägt unseren Blick also mit. Am Ende bleibt persönlicher Geschmack. Erfahrungen und Vertrautheit sorgen dafür, dass zwei Menschen dieselbe Person völlig unterschiedlich attraktiv finden können. Kurz zusammengefasst, was wir schön finden, wird weder von der Natur noch nur von Trends bestimmt. Einige Vorlieben zeigen sich früh, während Kultur, Erfahrungen,

0: Erfahrungen und Medien unsere Schönheitsideale mitformen.
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0: 80 Millionen.
1: Max Giesinger und 80 Millionen in der Gute Laune Morning Show. Es ist 10 vor halb 7 und es sind nach wie vor Schuhe auf der Fahrbahn. Auf der A8 Stuttgart Richtung München zwischen Günzburg und Burgau. Und dazu haben wir die A96 Kirchheim Richtung Lindau zwischen der Auffahrt Stetten und Kohlbergtunnel. Hat es aktuell eine Gefahr durch eine Ölspur. Vorsichtig fahren. So, Wetter. Die Woche startet mit vielen Wolken, kann aber auch heute Morgen schon die Sonne rauskommen. Da hinten sehe ich schon ein schönes Morgenrot. Ja, ab dem Mittag dann sogar noch öfter Sonnenschein. Es wird wieder richtig warm. Je nachdem, wie lang die Sonne vor eurer Haustür scheint, geht's hoch bis 27 Grad.
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0: The Script. Und Will I Am Hall of Fame. In der gute Laune Morning Show bei Donau 3 FM. 6:35.
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9: Es ist 6:30.
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11: Lösungsvorschläge für den Ulmer Karlsplatz und Münchner Arena wird zu australischem Wahrzeichen. Ich bin Fabian Schober. Guten Morgen. Die Gespräche der Stadt mit Vertretern der Anwohner am Ulmer Brennpunkt Karlsplatz sind beendet. Im September will die Stadt Ulm mögliche Verbesserungen öffentlich präsentieren. Bereits jetzt sind einige Vorschläge aus den Sitzungen durchgesickert. Beispiele sind neue Sitzbänke, renovierte Wege, gemeinschaftliche Gärten und ein Kulturkiosk, an dem Spiele und Essen ausgegeben werden könnten. Der Karlsplatz ist seit Jahren ein Zentrum für Drogenkonsum und Obdachlosigkeit in Ulm. Die Sprengstoffdrohne auf dem Flughafen Leipzig-Halle macht den Deutschen ernsthaft Sorgen. Trotz der aktuellen Sicherheitsmaßnahmen hält die Bevölkerung Deutschland laut einer YouGov-Umfrage in solchen Fällen für nicht ausreichend vorbereitet.
12: Die Drohne war im Sicherheitsbereich des Flughafens zwischen ukrainischen Frachtmaschinen entdeckt worden. Der Generalbundesanwalt ermittelt. Die YouGov-Umfrage zeigt, 4 von 5 Befragten halten Deutschland bei der Abwehr feindlicher Drohnen an solch kritischen Stellen wie Flughäfen für schlecht vorbereitet. Dabei hatte die Bundesregierung zuletzt einige Maßnahmen ergriffen. Sie schuf bei der Bundespolizei eine eigene Drohnenabwehreinheit und eröffnete ein Technologiezentrum für Drohnensicherheit in Sachsen-Anhalt. Aus Berlin Ursula Winkler.
11: In Friedrichshafen am Bodensee beschweren sich die Bürger seit einiger Zeit bei der Stadtverwaltung über unangenehme Gerüche in der Nacht. Geruchsmessungen der Feuerwehr sind aber erfolglos geblieben. Also sollen jetzt die Bürger selbst ran. In einem offiziellen Erfassungsbogen der Stadt können Beschreibungen wie ranzig, süß, Gülle oder chemisch ausgewählt werden. Das soll den Gutachtern dann bei der Suche helfen. Eine kuriose Verwechslung sorgt in Australien für Lacher. Auf den Medaillen des Sydney-Marathons ist die Münchner Allianz Arena zu sehen. Donau 3FM-Reporter Ronny Thorau, wie konnte das denn passieren?
13: Ja, es gibt wohl auch in Sydney ein Allianzstadion und offenbar hat da jemand beim Foto raussuchen die falsche Arena als Vorlage genommen. Und da prangt nun eben die Münchner Arena auf der Rückseite der Marathonmedaille in Sydney. Besonders lustig daran, diese Finisher-Medaille soll Gebäude zeigen, an denen die Marathonläufer

0: vorbeigeschafft haben. Die Harbour Bridge in Sydney zum Beispiel auch oder das berühmte Opernhaus. Nun sieht es eben so aus, als hätten die Läufer mal eben kurz noch einen Umweg über München gemacht.
1: Danke, Ronny. Inzwischen nehmen die Veranstalter den Fehler übrigens selbst auch mit Humor. Ja. Mehr Nachrichten gibt es dann wieder eine halbe Stunde. Und auch jederzeit auf donau3fm.de.
2: Ja, da wird wohl ein Job frei.
1: Ja. Mediendesigner.
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4: Ach ja, Gott. Super klasse. Ja, die Woche startet mit vielen Wolken, aber auch schon jetzt mit Sonnenschein. Schöne Sonnenaufgänge heute Morgen. Unter anderem habe ich gerade ein Foto bekommen von, ich weiß nicht von wem, aber es ist auf jeden Fall ein schöner Sonnenaufgang. Herrlich. Dankeschön dafür. Ja, heute ab dem Mittag soll es dann sogar noch mehr Sonne geben. Und je nachdem, wie lang die bei euch vor der Haustür scheint, wird es richtig warm. Bis 27 Grad sind drin.
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4: Um kurz nach 6:30 haben wir lediglich noch die Schuhe auf der Fahne. Was ist heute los? Auf der A8 Stuttgart Richtung München zwischen Günzburg und Burgau. Aktuell Schuhe auf der Fahrbahn.
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4: Im Moment sind das 9 Super-Blitzer. Alle für euch zum Nachlesen im Web oder auf der Donau 3 FM App. Der neueste steht in Oberkirchberg. Ortsende Richtung Unterkirchberg. 50 sind erlaubt.
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4: Easy hat Urlaub noch diese Woche. Schöne Grüße. Ja. Aber es gibt ja auch jede Menge, die sind vom Urlaub schon wieder zu Hause. Ja. Oder die verbringen den Urlaub zu Hause. Und jetzt gehen wir in diese vierte Ferienwoche mittlerweile. Und damit es euch nicht langweilig wird, haben wir weiterhin tolle Ausflugstipps für euch. Und obendrauf natürlich die passenden Tickets geschenkt. Für Rosi aus Ochsenhausen geht's mit der Familie ins Bad Blau.
7: Ja, das ist ja super. Vielen Dank, Isi. Vielen Dank, Andi.
4: Sehr gerne. Wo es für Caroline aus Finningen mit der Familie hingeht. Und wir heute Morgen noch auch kostenlosen Familienspaß bekommt in den Ferien. Das hört er gleich, 6:50.

0: oftmals Tainted Love in der guten Laune Morning Show bei Donau 3 FM. Ja, wir starten rein in die vierte Ferienwoche.
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0: Und damit ihr weiterhin gut gelaunt durch diese Ferien kommt, haben wir weiter jede Menge Ausflugstipps für euch. Und natürlich die passenden Eintrittskarten obendrauf geschenkt. Caroline aus Finningen. Die hat schon mitgemacht, ja, und hat uns aber erstmal, bevor sie gewonnen hat, erzählt, was man, ja, weil sie aus Finningen kommt, so alles um Finningen rum in den Ferien machen kann.
3: Also ganz hoch im Kurs steht immer das Legoland oder Schwimmen gehen. Da haben wir ja halt immer ganz viele Möglichkeiten hier. Oder auch nach Ulm rein, Donaubad.
0: In die andere Richtung, Richtung Allgäu?
3: Auch interessant. Wir waren Neuschwanstein, haben uns angeschaut.
0: Oh, wunderschön.
3: Dann wollte ich jetzt in den Ferien die Breitachklamm mal machen.
0: Oh, kann ich empfehlen. Ich weiß nicht, wie oft ich schon Breitachklamm gemacht habe. Winter wie Sommer tatsächlich. Und das...
3: Jetzt ist es im Winter auch so schön.
0: Unglaublich. Du darfst nicht immer rein, ja, da muss einen guten Zeitpunkt erwischen, wenn es zu sehr taut, dann kann

0: sein, dass die Eiszapfen runterfallen, dann wird's gefährlich, machen sie zu. Aber das letzte Mal war ich wirklich, wo es, ich glaube, minus 15 Grad hatte und das war wunderschön, wie es da drin geglitzert hat.
1: Oh, hört sich gut an.
0: Kann ich empfehlen.
1: Also aber das steht dies auf dem Programm auf jeden Fall.
0: Okay, ich hätte noch was anderes im Angebot für dich. Ja?
1: Ja, sag mal.
0: Es gibt da nämlich was im Allgäu, da arbeitet zum Beispiel die Alicia Schneider.
2: Unser Herzstück ist der barrierefreie Baumwipfelpfad Skywalk mit atemberaubenden Ausblicken auf die Allgäuer Berge und den Bodensee.
0: Und genau da schicken wir euch hin in die Waldwelt Skywalk Allgäu, Caroline.
1: Yay, cool. Philipp, hast gehört? Wir gehen ins Allgäu. Super, da freuen wir uns.
0: Caroline freut sich, Philipp freut sich, so muss das sein. 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Und auf jeden Fall werden wir heute Morgen in der Gute-Laune-Morning-Show so zwischen 9 und 10 noch Tickets verschenken.
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0: will gar nicht wissen, wie die mittlerweile aussehen. Die Schuhe auf der A8 Stuttgart Richtung München liegen da schon eine Weile zwischen Günzburg und Burgau. Passt da bitte dementsprechend auf. Gehen wir davon aus, viele Autos leider schon erwischt. Am Anfang waren es Bergschuhe, jetzt sind es gerade nochmal Sandalen. Das Wetter, die Woche startet mit vielen Wolken, aber hier vorm Studio habe ich auch schon Sonne. Und genau das ist woanders auch der Fall. Ich habe schon jede Menge Sonnenaufgangsbilder bekommen. Dankeschön dafür. Ab dem Mittag kommt die Sonne dann sogar noch öfter zum Vorschein. Die Wolken werden dünner und dann hat es bis 27 Grad heute.
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0: Wamba. Top Something in der Gute Laune Morning Show. Ja, Sicherheit und Lebensqualität an öffentlichen Plätzen. Aktuell ein großes Thema in Ulm. Fabian Schober von den Donau 3 FM Nachrichten. Neues gibt's jetzt vom Karlsplatz.
1: Ja, dort sind die Gespräche zwischen der Stadt Ulm und Vertretern der Anwohner inzwischen beendet. Welche Ergebnisse da rausgekommen sind, das hört ihr gleich in den Donau 3 FM Nachrichten.
0: Es ist kurz vor sieben.
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7: Es ist 7 Uhr.
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9: Lösungsvorschläge für den Ulmer Karlsplatz und Benzinpreise vor Rekordhoch. Ich bin Fabian Schober. Guten Morgen. Die Gespräche der Stadt mit Vertretern der Anwohner am Ulmer Brennpunkt Karlsplatz sind beendet. Im September will die Stadt Ulm mögliche Verbesserungen öffentlich präsentieren. Bereits jetzt sind einige Vorschläge aus den Sitzungen durchgesickert. Beispiele sind neue Sitzbänke, renovierte Wege, gemeinschaftliche Gärten und ein Kulturkiosk, an dem Spiele und Essen ausgegeben werden könnten. Der Karlsplatz ist seit Jahren ein Zentrum für Drogenkonsum und Obdachlosigkeit in Ulm. Die Spritpreise in Deutschland steigen wieder Richtung Rekordhoch an. Der Diesel schlägt sich noch wacker, Super E10 dagegen ist laut ADAC nur noch wenige Cent vom Allzeithoch von 2,203 Euro aus dem März 2022 entfernt. Donau 3 FM-Reporterin Ursula Winkler.
10: Laut ADAC zeichnet sich schon ab, 2026 könnte das bisher teuerste Tankjahr überhaupt werden. Nicht nur der Iran-Krieg treibt die Preise hoch, auch das aktuelle Niedrigwasser am Rhein erhöht die Transportkosten. Staatliche Entlastungsmaßnahmen wie zuletzt der Tankrabatt sind aktuell nicht geplant. Auf EU-Ebene machte sich zuletzt Finanzminister Klingbeil mit einigen Kollegen für eine Übergewinnsteuer bei Ölkonzernen stark. Für außergewöhnliche Gewinne müssten die Firmen dann eine Abgabe zahlen.
9: Wer in Schwabens Restaurants und Cafés mit Karte zahlen will, bekommt immer häufiger Trinkgeldempfehlungen auf dem Kartenlesegerät angezeigt. Verbraucherzentralen kritisieren das, Kunden könnten manipuliert werden. Die Gewerkschaft NGG sieht aber auch Vorteile darin. Donau 3 FM-Reporterin Fiona Reinhardt.
11: Verbraucherschützer kritisieren vor allem, dass die Tasten für einen eigenen Betrag oder kein Trinkgeld auf den Kartenterminals oft schlechter sichtbar sind, während die Vorschläge wie 10, 15 oder 20% Trinkgeld farblich hervorstechen. Viele Kunden würden sich dadurch gedrängt fühlen, dabei würden die meisten von sich aus gerne Trinkgeld geben. Gleichzeitig beobachtet die Gastronomiegewerkschaft aber auch, dass Kartenzahler häufig gar kein Trinkgeld geben. Deswegen sei so ein System praktisch.
9: Es ist bisher die Sensation der ersten DFB-Pokalrunde. Zweitligist 1. FC Heidenheim scheitert krachend am niedersächsischen Regionalligisten Jeddelo 2. Ohne den gesperrten Kulttrainer Frank Schmidt an der Seitenlinie hat es eine denkwürdige 2:5 Niederlage gesetzt. FCH-Kapitän Patrick Meinker hat den Auftritt im anschließenden Interview als hochgradig peinlich bezeichnet und mit Kinderfußball verglichen. Mehr Nachrichten in einer halben Stunde und jederzeit auf donau3fm.de.

0: Das Wetter für Schwaben.
1: Ja, viele Wolken noch. Hier und da kommt sie aber zum Vorschein. Und dann hat es einen wunderschönen Sonnenaufgang, wie ich an den vielen Bildern, die wir per WhatsApp bekommen haben, sehen kann. Ab dem Mittag dann überall Sonne und richtig warm. Ja, je nachdem, wie lange die Sonne vor eurer Haustür scheint, geht es nochmal hoch bis 27 Grad.
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1: Kurz nach 7 mit einer Meldung. Die hat es in sich. A8 Stuttgart Richtung München. Nach wie vor zwischen Günzburg und Burgau. Schuhe auf der Fahrbahn. Am Anfang waren es Stiefel. Jetzt sind es nur noch Flipflops.
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1: Alle Blitzer für euch, wie immer, genauso wie die Staus und Behinderungen im Web oder auf eurer Donau3FM App. Die zwei neuesten und aktuellsten Superblitzer Leichingen, Olgastraße von Westerheim, Hohnstadt kommend auf der rechten Seite. Und dann haben wir noch einen in Oberkirchberg am Ortsende, wenn ihr Richtung Unterkirchberg fahrt. Da sind 50 erlaubt.
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1: Das ist immer ein Highlight im Sommer für euch und natürlich auch für uns. 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

0: Aber in diesem Jahr haben wir uns was komplett Neues für euch einfallen lassen, was euch dieses Jahr bei Möbel in Hofer erwartet. Live mit Donau 3 FM. Das wird gleich 10 nach 7.
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0: Die gute Laune Morning Show am Montag, 11 nach 7. 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

0: It Burn, Katy Perry in der gute Laune Morning Show bei Donau 3 FM an diesem Montagmorgen. 10 Minuten noch bis 7:30 und jetzt sind sie weg, beziehungsweise wahrscheinlich haben sie sich festgefahren. A8 Stuttgart Richtung München, die Gefahr durch Schuhe zwischen Günzburg und Burgau besteht nicht mehr. So, wer ist dran?
1: Annika hier, einen wunderschönen guten Morgen. Ich wollte euch einen Blitzer melden, und zwar Ortsausfahrt Altenstadt Richtung Chemnitz. Da steht ein silbergrauer Caddy und macht wunderschöne Bilder. Einen schönen Tag euch. Tschüss.
0: Tschüss Annika und danke. Trage ich sofort ein. Dann habt ihr den auch auf donau3fm.de oder auf eurer donau3fm-App. Vom Wetter her, ja, es gibt Wolken. Es gibt aber auch jetzt schon in den frühen Morgenstunden Sonne. Bei mir vom Studio. Unfassbar, wie viel Sonne sogar. Ja, und es soll heute nochmal richtig warm werden. Falls ihr jetzt noch keine Sonne habt, ab Mittag soll sie dann öfter überall rauskommen. Bis 27 Grad sind heute drin.
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0: Wir hören uns am nächsten Wochenende schon wieder. Dann gibt's frische Waffeln und die essen wir gemeinsam mit Bosse. Ich freue mich auf euch und auf meinen Gast. Bis dann.
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5: Schönen guten Morgen am Montag.
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8: Vergewaltigungsprozess in Neu-Ulm und Münchner Arena wird zu australischem Wahrzeichen. Ich bin Fabian Schober. Guten Morgen. 2 Jahre sind seit der mutmaßlichen Vergewaltigung einer Demenzkranken in einem Fuhler Seniorenheim vergangen. Jetzt sind die Ermittlungen der Staatsanwaltschaft abgeschlossen. Der tatverdächtige 58-jährige Pfleger soll im November dem Neu-Ulmer Amtsgericht vorgeführt werden. Ursprünglich war der Termin im September angesetzt. Das Gericht will jetzt selbst noch Ermittlungen durchführen. Die Aussagen des Opfers müssten aufgrund ihrer Demenz auf Glaubwürdigkeit überprüft werden. Die Sprengstoffdrohne auf dem Flughafen Leipzig-Halle macht den Deutschen ernsthaft Sorgen. Trotz der aktuellen Sicherheitsmaßnahmen hält die Bevölkerung Deutschland laut einer YouGov-Umfrage in solchen Fällen für nicht ausreichend vorbereitet.
9: Die Drohne war im Sicherheitsbereich des Flughafens zwischen ukrainischen Frachtmaschinen entdeckt worden. Der Generalbundesanwalt ermittelt. Die YouGov-Umfrage zeigt, 4 von 5 Befragten halten Deutschland bei der Abwehr feindlicher Drohnen an solch kritischen Stellen wie Flughäfen für schlecht vorbereitet. Dabei hatte die Bundesregierung zuletzt einige Maßnahmen ergriffen. Sie schuf bei der Bundespolizei eine eigene Drohnenabwehreinheit und eröffnete ein Technologiezentrum für Drohnensicherheit in Sachsen-Anhalt. Aus Berlin Ursula Winkler.
8: In Friedrichshafen am Bodensee beschweren sich die Bürger seit einiger Zeit bei der Stadtverwaltung über unangenehme Gerüche in der Nacht. Geruchsmessungen der Feuerwehr sind aber erfolglos geblieben. Also sollen jetzt die Bürger selbst ran. In einem offiziellen Erfassungsbogen der Stadt können Beschreibungen wie ranzig, süß, Gülle oder chemisch ausgewählt werden. Das soll den Gutachtern bei der Suche helfen. Eine kuriose Verwechslung sorgt in Australien für Lacher. Auf den Medaillen des Sydney-Marathons ist die Münchner Allianz Arena zu sehen. Donau 3 FM-Reporter Ronny Thorau, wie konnte das denn passieren?
10: Ja, es gibt wohl auch in Sydney ein Allianzstadion und offenbar hat da jemand beim Foto raussuchen die falsche Arena als Vorlage genommen. Und da prangt nun eben die Münchner Arena auf der Rückseite der Marathonmedaille in Sydney. Besonders lustig daran, diese finnische Medaille soll Gebäude zeigen, an denen die Marathonläufer es vorbeigeschafft haben. Die Harbour Bridge in Sydney zum Beispiel auch oder das berühmte Opernhaus. Nun sieht's eben so aus, als hätten die Läufer mal eben kurz noch einen Umweg über München gemacht.
8: Ja, danke Ronny. Inzwischen nehmen aber auch die Veranstalter den Fehler mit Humor. Mehr Nachrichten gibt's wieder in einer halben Stunde und jederzeit auf donau3fm.de.
11: Hast du mal geschaut, die Entfernung Sydney-München?
8: Oh, das sind viele Marathons.
11: München, warte mal ganz kurz, wie weit müssen sie da laufen?

0: kommende drauf. Falls ihr gerade zufällig irgendwie...
1: Du brauchst ja auch ein Schiff dafür, ne? Also das wird im Laufen nicht ganz so einfach. Ja,
0: mach mal Triathlon, also Duathlon halt. Laufen und schwimmen. Ich finde das noch raus.
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0: So, das ist schon mal der Hammer, ja. Wie schnell sich Vorhersagen heute ändern können. Heute Morgen hat das noch ein bisschen besser für den Montag ausgesehen, aber nehmen wir es, wie es kommt. Der Vormittag, da gibt es noch Sonnenschein. Allerdings, jetzt geht es früher los mit den Wolken. Die werden dann am Mittag schon ein bisschen dichter und dichter und dichter. Und Richtung Abend kann es dann Regenschauer geben.
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0: B312 Biberach Richtung Bergheim zwischen Ringschneid und Ochsenhausen. Aktuell Bergungsarbeiten. Da ist wohl im Moment gesperrt.
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0: Aktueller mobiler Blitzer steht in Altenstadt, wenn ihr ortsauswärts fahrt, Richtung Kelmünz. Ein silbergrauer Caddy. Und ein neuer Superblitzer Oberkirchberg, Ortsende Richtung Unterkirchberg. 50 sind erlaubt.
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0: Ja, einmal selber auf der Bühne stehen? Eine völlig neue Rolle spielen und am Ende vor Publikum auftreten. Spatzenbühne braucht Verstärkung.
5: Wir machen Krimikomödien oder Komödien. Also es erwartet einen auf jeden Fall ein schöner Abend, bei dem viel gelacht werden kann. Aber auch ein bisschen Spannung immer dabei ist.
0: Aber hallo, ja, wie ihr Teil der nächsten Krimikomödie werden könnt und ob ihr dafür schon Bühnenerfahrung braucht, das wird er gleich 10:30.

0: aus eigener Erfahrung kann ich euch sagen, das macht einen Riesenspaß. Donau 3 Die gute Laune Morning Show, 7:45 am Montag. Ja, wer schon immer mal ausprobieren wollte, wie sich das anfühlt, selbst auf einer Theaterbühne zu stehen, bekommt jetzt die Gelegenheit dazu. Spatzenbühne sucht Verstärkung für ihr nächstes Stück. Jessie ist schon seit einigen Jahren dabei und kann uns ein bisschen mehr über die neunköpfige Schauspielgruppe verraten.
1: Also was unser Team, glaube ich, wirklich ausmacht, ist, wir sind jung und alt, aber es passt einfach wirklich wie die Faust aufs Auge zusammen. Wir können gemeinsam lachen, ticken irgendwie alle gleich, sind wirklich bunt gemischt, auch aus Regionen. Also wir haben auch eine Mitspielerin, die kommt ursprünglich aus Franken. Also das macht uns, glaube ich, aus, dass diese bunt zusammengewürfelte Haufen, aber irgendwie eine gemeinsame Leidenschaft

0: das Theater spielen und wir einfach so viel miteinander lachen können.
1: Aus Franken all mich.
2: Ja. Wie sieht's denn aus, wenn man Teil von euch werden will, muss man schon irgendwelche Bühnenerfahrung haben?
0: Im Normalfall ist es so, wenn man neu beginnt, bekommt man erstmal eine kleinere Rolle, außer natürlich man hat Erfahrung oder will gleich mehr. Und es ist dann auch so, viele dieser Stücke schreiben wir auch noch ein bisschen um. Also wenn einer jetzt sagt, ich fühle mich jetzt da nicht wohl, ich möchte das so nicht machen, dann schreiben wir das um. Also wir hatten es auch schon, dass gerade jemand Neues gesagt hat, ich möchte keine Liebesszene spielen. Ich möchte auch nicht umarmen oder machen. Und dann wird von unserer Regie das Stück dann auch so umgeschrieben, dass sich jeder wohlfühlt.
2: Okay, also ich weiß, spätestens dann, wenn es vom Publikum geht, dann kommt so ein bisschen das Zittern. Wie helft ihr euren Leuten bei Lampenfieber?
0: Also ich verstehe die Angst vor der Bühne, weil mir ging es genauso. Vor einer Bühne, vor fremden Leuten sprechen, schrecklich. Aber dadurch, dass auch viele routinierte Schauspieler dabei sind, die nehmen einem viel die Angst. Wir haben eine Soufflöse, die immer on point dabei ist. Also im allerschlimmsten Fall wird dir geholfen. Und wenn nicht, springt auch mal ein anderer dann auf der Bühne ein und greift einfach ein, wenn die Pause zu lang ist. Und ja, es stimmt, wie man immer sagt, man sieht auch nicht viel vom Raum. Also das Adrenalin, das man verspürt, wenn man auf der Bühne ist, das macht das Lampenfieber dann weg.
2: Absolut, wie gesagt, ich kann euch das Ganze nur empfehlen. Vielleicht habt ihr jetzt ein bisschen Lust bekommen, wenn ihr die Spatzenbühne kennenlernen oder selbst Teil des neuen Stücks werden wollt. Ihr findet die Gruppe auf Instagram und Facebook und da könnt ihr dann direkt mit Jessie Kontakt aufnehmen.
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Achtung, Kartoffelbrei auf der Fahrbahn. Also zumindest, wenn es der Besen von Bibi Blocksberg ist. A7 Füssen-Reute Richtung Ulm, zwischen Worringen und Memmingen Süd. Da liegt tatsächlich ein Besen auf der Fahrbahn. Vorsichtig fahren bitte. Und B312 Biebrach Richtung Bergheim. Immer noch Probleme zwischen Ringschneid und Ochsenhausen. Da laufen aktuell Bergungsarbeiten. Deshalb ist gesperrt. Ich guck mal gerade aufs Radar. Es stockt ein bisschen. Vor allem, wenn ihr Richtung Ochsenhausen fahrt. Aber das geht noch. Wettertechnisch, ja, hat sich ein bisschen geändert. Mit der Sonne ist früher Schluss als ursprünglich geplant. Deshalb genießen wir den Vormittag mit sonnigen Abschnitten. Ab dem Mittag soll es dann dichter werden in Sachen Wolken und Richtung Abend dann schon Regenschauer. Temperaturen, ja, nur ursprünglich auch mehr gedacht. So 22, 23 Grad maximal.

0: Ei, ei, das haben sich die Fans vom 1. FC Heidenheim auch irgendwie ganz anders vorgestellt. Fabian Schobe von den Donautreff im Nachrichten. Der DFB-Pokal schreibt halt seine eigenen Gesetze.
1: Ja, und das hat ausgerechnet die Heidenheimer erwischt. 2:5 gegen einen Regionalligisten. Die Reaktionen des FCH darauf gibt's gleich in den Donautreff im Nachrichten.
0: Es ist 8:02.
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9: Schönen Montagmorgen.
10: Es ist 8 Uhr.
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12: Vergewaltigungsprozess in Neu-Ulm und Benzinpreise vor Rekordhoch. Ich bin Fabian Schober. Guten Morgen. 2 Jahre sind seit der mutmaßlichen Vergewaltigung einer Demenzkranken in einem Pfuhler Seniorenheim vergangen. Jetzt sind die Ermittlungen der Staatsanwaltschaft abgeschlossen. Der tatverdächtige 58-jährige Pfleger soll im November dem Neu-Ulmer Amtsgericht vorgeführt werden. Ursprünglich war der Termin im September angesetzt. Das Gericht will jetzt aber selbst noch Ermittlungen durchführen. Die Aussagen des Opfers müssten aufgrund ihrer Demenz auf Glaubwürdigkeit überprüft werden. Die Spritpreise in Deutschland steigen wieder Richtung Rekordhoch an. Der Diesel schlägt sich noch wacker. Super E10 dagegen ist laut ADAC nur noch wenige Cent vom Allzeithoch von 2,203 Euro aus dem März 2022 entfernt. Donau 3 FM-Reporterin Ursula Winkler.
13: Laut ADAC zeichnet sich schon ab, 2026 könnte das bisher teuerste Tankjahr überhaupt werden. Nicht nur der Iran-Krieg treibt die Preise hoch, auch das aktuelle Niedrigwasser am Rhein erhöht die Transportkosten. Staatliche Entlastungsmaßnahmen wie zuletzt der Tankrabatt sind aktuell nicht geplant. Auf EU-Ebene machte sich zuletzt Finanzminister Klingbeil mit einigen Kollegen für eine Übergewinnsteuer bei Ölkonzernen stark. Für außergewöhnliche Gewinne müssten die Firmen dann eine Abgabe zahlen.
12: Wer in Schwabens Restaurants und Cafés mit Karte zahlen will, bekommt immer häufiger Trinkgeldempfehlungen auf dem Kartenlesegerät angezeigt. Verbraucherzentralen kritisieren das, die Gewerkschaft NGG hält dagegen. Donau 3 FM-Reporterin Fiona Reinert.
14: Verbraucherschützer kritisieren vor allem, dass die Tasten für einen eigenen Betrag oder kein Trinkgeld auf den Kartenterminals oft schlechter sichtbar sind, während die Vorschläge wie 10, 15 oder 20% Trinkgeld farblich hervorstechen. Viele Kunden würden sich dadurch gedrängt fühlen, dabei würden die meisten von sich aus gerne Trinkgeld geben. Gleichzeitig beobachtet die Gastronomiegewerkschaft aber auch, dass Kartenzahler häufig gar kein Trinkgeld geben. Deswegen sei so ein System praktisch.
12: Dass der DFB-Pokal seine eigenen Gesetze schreibt, das musste der erste FC Heidenheim gestern am eigenen Leib erfahren. Der Zweitligist ist krachend mit 2:5 am niedersächsischen Regionalligisten Jeddelo 2 gescheitert. Kulttrainer Frank Schmidt musste gesperrt, machtlos von der Tribüne aus zuschauen. FCH-Kapitän Patrick Meinker hat den Auftritt im anschließenden Interview als hochgradig peinlich bezeichnet. Mehr Nachrichten in einer halben Stunde und jederzeit auf donau3fm.de.
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15: Ja, hat sich ein bisschen geändert. Es geht schneller rein in die Wolken als gedacht. Am Vormittag noch Sonnenschein, ab dem Mittag werden die Wolken dann etwas dichter. Drum die Höchsttemperaturen auch nicht mehr ganz so hoch wie ursprünglich gedacht. So 22, 23

0: teilweise auf 24 Grad, je nachdem, wie lange die Sonne bei euch zum Vorschein kommt. Richtung Abend kann es dann Regenschauer geben.
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0: Um kurz nach 8 A96 München Richtung Lindau zwischen Memmingen-Ost und Memmingen-Nord. Gefahr durch einen Pfosten auf der Fahrbahn. Ja, den hätten die Heidenheimer öfter mal gebraucht an diesem Wochenende. B312 Biebrach Richtung Bergheim zwischen Ringstein und Ochsenhausen laufen nach wie vor die Bergungsarbeiten. Da ist, ja, es steht immer noch da, es ist gesperrt, vor allem wenn ihr Richtung Ochsenhausen unterwegs seid. Da stockt es ein bisschen.
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0: Alle Blitzer, Staus und Behinderungen natürlich für euch immer zum Nachlesen auf dem Web oder auf der Donau 3 FM App. Die zwei neuesten nehme ich raus. Oberkirchberg, Ortsende Richtung Unterkirchberg steht ein super Blitzer. Da sind 50 erlaubt und Altenstadt, Ortsausgang Richtung Kelmünz. Ein silbergrauer Caddy.
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0: Eine witzige schwäbische Serie geht in die zweite Staffel und da dreht sich alles hauptsächlich um einen sogenannten Chappel.
4: Das ist jemand, der sich sehr große Mühe gibt, Dinge zu schaffen, aber sich meistens selber dabei im Weg steht. Und er meint's gut, aber hat Schwierigkeiten, nicht über seine eigenen Füße zu fallen.
0: Bin ich ein Chappel? Ja. Also das hätten wir schon mal geklärt, was ein Chappel ist. Wo im Schwabenländle diese Serie gedreht worden ist, das hört ihr gleich. 10 nach 8.

0: Ja, in Hintervorderbach, da war jetzt wieder die letzten 2,5 Monate in etwa der Trouble los. Die gute Laune Morning Show am Montag, 12 nach 8. Die Dreharbeiten für die zweite Staffel der schwäbischen ZDF-Serie Trouble ist abgeschlossen. Jeremias Meyer verkörpert in der Serie die Hauptrolle Carlos Brenner. Der musste dafür allerdings erstmal Schwäbisch lernen.
1: Also ich würde lügen, wenn ich sagen würde, dass es leicht war. Also es ist nicht nur Spätzle essen und dann spürt man es. Das war schon einfach so richtig Paukerei wie in der Schule. Genau, und jetzt haben wir ja schon eine Staffel gemacht vor 2 Jahren und jetzt ist es auf jeden Fall mit der Übung so besser geworden. Also es fällt mir leichter, ich mache immer noch Fehler, aber davon kriegt ihr hoffentlich nichts mehr mit, weil das dann rausgemacht wird in der Post.
0: Okay, Fehler gehören ja im ganzen Leben mit dazu. Aber was macht denn deine Rolle Carlos so aus?
1: Ich glaube, dass man sehr frei ist, unterschiedlichste Modi auszuprobieren. Also Carlo kann manchmal sehr, sehr ernst sein und hart und überzogen. Und dann kann es, also wie, es gibt einen Detektiv Carlo und es gibt sehr viele unterschiedliche Persönlichkeiten, die man kurz anspielen kann und dann bricht man es wieder und ist wieder der unsichere, bisschen verwirrte Typ. Und das macht schon richtig Spaß.
0: Ja, und diesen Spaß durften die Schauspieler bei den Dreharbeiten im schönen Zussdorf im Kreis Ravensburg gehabt haben. Aber wer ist denn von den bekannten Rollen auch in der zweiten Staffel wieder mit dabei?
1: Ich kann so viel verraten, dass auf jeden Fall eigentlich fast alle wieder mit dabei sind. Der Blabla, der Aydin, die Pia, Rainer und Sabine und so weiter. Und Tante Gabi natürlich ganz wichtig. Ich hoffe, es wird wieder lustig, aber mehr verrate ich nicht.
0: Okay, dann müssen wir wohl warten, bis die Serie Trouble dann nächstes Jahr im Frühjahr in die ZDF Mediathek kommt. Einen kleinen Vorgeschmack von den Dreharbeiten zumindest. Das kriegt ihr jetzt schon auf Donau3FM Instagram.
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0: Johnson. Nothing breaks like a heart in der Gute Laune Morning Show. An diesem Montagmorgen, 10 Minuten sind es noch bis 8:30. Wir hatten schon einiges heute Morgen auf den Straßen, unter anderem Schuhe, einen Besen und auch einen Pfosten. Ist aber mittlerweile alles wieder weggeräumt. Die Straßen in Schwaben sind frei, Gott sei Dank. Wir haben aktuell einen Blitzer in Altenstadt, einen mobilen Ortsausgang, wenn ihr Richtung Kelmünz fahrt, aus einem silbergrauen Caddy heraus. Das Wetter, es hat sich alles ein bisschen vorgezogen, ja. Das heißt, die sonnigen Abschnitte, die gibt's am Vormittag. Ab dem Mittag werden die Wolken dichter und Richtung Abend gibt's dann Regenschauer. Temperaturen, ja, durch das, dass das Ganze jetzt früher kommt, auch nicht mehr ganz so hoch. So 22 bis 24 Grad rum.
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3: Schönen Montagmorgen, 2 Minuten noch bis 8:30.
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8: Schönen Montagmorgen, wir bringen euch schnell mal auf den aktuellsten Stand.
9: Es ist 8:30.
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11: Vergewaltigungsprozess in Neu-Ulm und Münchner Arena wird zu australischem Wahrzeichen. Ich bin Fabian Schober, guten Morgen. 2 Jahre sind seit der mutmaßlichen Vergewaltigung einer Demenzkranken in einem Pfuhler Seniorenheim vergangen. Jetzt sind die Ermittlungen der Staatsanwaltschaft abgeschlossen. Der tatverdächtige 58-jährige Pfleger soll im November dem Neu-Ulmer Amtsgericht vorgeführt werden. Ursprünglich war der Termin im September angesetzt. Das Gericht will jetzt aber die Aussagen des Opfers aufgrund ihrer Demenz nochmal auf Glaubwürdigkeit überprüfen. Bei 4,6% lag der Krankenstand in Ulm im Jahr 2025. Einige Arbeitnehmer haben sich da telefonisch krank gemeldet. Genau das will die Bundesregierung abschaffen. Kritik an der Maßnahme kommt jetzt von AOK-Chefin Carola Reimann.
12: Laut der AOK-Chefin können telefonische Krankschreibungen Ansteckungen vermeiden und medizinisches Personal schützen. Eine missbräuchliche Nutzung kann sie nicht feststellen. Auch die geplante Pflicht zur Vorlage einer Arbeitsunfähigkeitsbescheinigung ab dem ersten Krankheitstag hält Reimann für unsinnig. Eine solche Pflicht binde Kapazitäten, die für die Versorgung nicht zur Verfügung stünden. Kanzler Merz will die telefonische Krankschreibung abschaffen, um den Krankenstand zu senken. Aus Berlin, David Riemer.
11: In Friedrichshafen am Bodensee beschweren sich die Bürger seit einiger Zeit bei der Stadtverwaltung über unangenehme Gerüche in der Nacht. Geruchsmessungen der Feuerwehr sind aber erfolglos geblieben. Also sollen jetzt die Bürger selbst ran. In einem offiziellen Erfassungsbogen der Stadt können Beschreibungen wie ranzig, süß, Gülle oder chemisch ausgewählt werden. Das soll den Gutachtern bei der Suche helfen. Eine kuriose Verwechslung sorgt in Australien für Lacher. Auf den Medaillen des Sydney-Marathons ist die Münchner Allianz Arena zu sehen. Donau 3 FM-Reporter Ronny Thorau, wie konnte das denn passieren?
13: Ja, es gibt wohl auch in Sydney ein Allianzstadion und offenbar hat da jemand beim Foto raussuchen die falsche Arena als Vorlage genommen. Und da prangt nun eben die Münchner Arena auf der Rückseite der Marathonmedaille in Sydney. Besonders lustig daran, diese finnischer Medaille soll Gebäude zeigen, an denen die Marathonläufer es vorbeigeschafft haben. Die Harbour Bridge in Sydney zum Beispiel auch oder das berühmte Opernhaus. Nun sieht's eben so aus, als hätten die Läufer mal eben kurz noch einen Umweg über München gemacht.
11: Danke, Ronny. Und inzwischen nehmen auch die Veranstalter den Fehler mit Humor.
14: Ich finde das so großartig.
11: Das ist super, ne? Also wenn du so eine Medaille hast und dann hast du gesagt, hey, ich bin in Sydney gelaufen und dann ist da hinten leider die Münchner Allianz Arena drauf.
15: Du hast dir die Medaille vor allem redlich verdient. Es ist eine Entfernung von Sydney bis München, habe ich mittlerweile rausbekommen, ja, von 16.300 Kilometer rund.
11: Boah!
15: Das sind 388 Marathons.
11: Ja, dann hast du wirklich verdient.
15: Aber die muss richtig groß sein, die Medaille.
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15: So, hat sich ein bisschen verändert in den frühen Morgenstunden. Hat das alles noch ein bisschen langsamer ausgesehen, aber jetzt geht's schneller mit den Wolken. Vormittags Sonnenschein, ab dem Mittag werden die Wolken dann dichter und dichter und dichter. Richtung Abend kann es dann Schauer in Schwaben geben. Und die Höchstwerte haben sich dadurch auch ein bisschen verändert, so zwischen 22 und 24 Grad, je nachdem, wie lang die Sonne bei euch scheint.
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15: Kurz nach 8:30, alles weggeräumt, was da war. Drum ist freie Fahrt.
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0: die Blitzer gibt es natürlich im Web oder auf eurer Donau-FM App, alle in Ruhe nachzulesen. Ich nehme mal den in Laubheim raus, in der Bühlerstraße, Höhe Ingenieursbüro, blitzt beidseitig, der steht noch. Und ein mobiler immer noch in Altenstadt, Ortsausgang Richtung Kelmünz, ein silbergrauer Caddy.
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0: Eine Original-Schwabentasse von Donau 3 FM gibt es für Sonja aus Roggenburg. Die hat nämlich letzte Woche erkannt, in welchem Ort Oma Rosa war.
3: Der Entscheidende war, dass ein Fisch im Wappen ist oder dass der Fisch im Namen des Ortes ist, so genau.
0: Was ist eurer Meinung nach für ein Fisch in diesem Wappen drin?
3: Ein Aal.
0: Und dementsprechend war Oma Rosa letzte Woche in Aalen. Ja. Und heute ist sie wieder woanders. Jede Woche in einem neuen Ort, jeden Tag von Montag bis Donnerstag gibt's einen Tipp für euch. Und wenn ihr rausfindet, wo Oma Rosa ist in dieser Woche, dann gibt's mit ein bisschen Glück am Freitag für euch die Donau-FM Schwabentasse. Aber jetzt machen wir erstmal den ersten Tipp, gleich um 10 nach halb neun.

0: wo geht's in dieser Woche hin?
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0: Die gute Laune Morning Show, 8:45 am Montag. Und sie ist wieder unterwegs. Irgendwo in Schwaben. Ja? Jede Woche eine neue Ortschaft. Aber Oma Rosa verrät natürlich nicht, wo sie ist, sondern gibt euch ganz einfach Tipps, wie es da aussieht in diesem Ort, was da schon passiert ist, was so die bekannten Gebäude sind. Ja, und jetzt geht's in den neuen Ort. Wobei, Oma Rosa, du bist noch gar nicht in dem Ort.
2: Ich bin jetzt ein Stück weg von dem gesuchten Ort und bei einer Quelle. Der Fluss, der wo der Hanna entspringt, fließt über Almendingen und Ehingen direkt in die Donau. Und mit denen geht's noch weiter bis ins Schwarze Meer. Heimat ist recht weit fort, he? Das Wasser ist tatsächlich so kalt, wie man das erwartet. Das sage ich euch. Baden geht da hin nicht. Nicht bloß wegen der Temperaturen, sondern weil es einfach auch tief genug ist. Also die Oma Rosa, die dort gleich auf Grund laufen. Meine Herren.
0: Was ist das Donau? In der IHN fließen in der Donau. Ist schon relativ gut, das Ding, oder? Habt ihr schon eine Ahnung? Probiert's mal aus. Schickt uns mal euren Lösungsvorschlag. 015202424 mal die 3. Ansonsten gibt's natürlich morgen in 24 Stunden den nächsten Tipp.
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0: Ui, da sind aber schon einige Tipps reingekommen, den Sachen Oma Rosa und dem Donnerdreff im Schwabenquiz, wo Oma Rosa in dieser Woche sein könnte.
1: So, ich guck mal.
0: Ja, ich empfehle den morgigen Tipp. Einfach wieder

reinhören um kurz nach 8:30. Und das gilt für alle, die geschrieben haben, oder? Ich glaube ja, im Moment. So, wir gucken mal aufs Wetter. Das hat sich ein bisschen verändert. Es geht etwas schneller mit den Wolken. Heute Morgen hat es noch ein bisschen anders ausgesehen. Wobei der Vormittag noch recht schön ist. Viel Sonnenschein, aber ab dem Mittag ziehen dann die Wolken rein. Und am Abend kann es Regenschauer geben. Temperaturen, ja, 22, 23, 24 Grad. Je nachdem, wie lang die Sonne bei euch rauskommt. Auf den Straßen ist es ruhig. Wir haben einen aktuellen mobilen Blitzer in Altenstadt, Ortsausgang Richtung Kellmünz. Ein silbergrauer Caddy.

0: als Angler kann ich sagen, das war ein außergewöhnlicher Fang. Als im Mai ein Angler ein altes Opel Manta-Wrack in der Donau entdeckt hat, Fabian Schober von den Donau-3FM-Nachrichten. Was ist da eigentlich draus geworden?
1: Ja, das steht jetzt in der Neu-Ulmer Oldtimer-Fabrik und entwickelt sich langsam zu einer echten Attraktion, auch für Schatzsucher. Oh. Mehr dazu hört ihr gleich in den Donau-3FM-Nachrichten.
0: Es ist eine Minute vor neun.
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3: Montagmorgen, 24. August.
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6: Manta-Wrack lockt Besucher nach Neu-Ulm und Straßensperrung in Günzburg. Ich bin Fabian Schober, guten Morgen. Neu-Ulm ist um eine Attraktion reicher. Jeden Tag schauen sich bis zu 100 Besucher das Wrack des Opel Manta in der Oldtimer-Fabrik an. Das berichtet Geschäftsführer Peter Wirsching. Ende Mai hatte ein Angler den Wagen in Elchingen in der Donau entdeckt. Seitdem er im Freien ausgestellt wird, zeigt er sich als Publikumsmagnet. Einmal hätten Besucher sogar die Reifen auf der Suche nach Gold aufgeschlitzt, so Wirsching. Bei 4,6% lag der Krankenstand in Ulm im Jahr 2025. Einige Arbeitnehmer haben sich telefonisch krank gemeldet. Genau das will die Bundesregierung abschaffen. Kritik an der Maßnahme kommt jetzt von AOK-Chefin Carola Reimann.
7: Laut der AOK-Chefin können telefonische Krankschreibungen Ansteckungen vermeiden und medizinisches Personal schützen. Eine missbräuchliche Nutzung kann sie nicht feststellen. Auch die geplante Pflicht zur Vorlage einer Arbeitsunfähigkeitsbescheinigung ab dem ersten Krankheitstag hält Reimann für unsinnig. Eine solche Pflicht binde Kapazitäten, die für die Versorgung nicht zur Verfügung stünden. Kanzler Merz will die telefonische Krankschreibung abschaffen, um den Krankenstand zu senken. Aus Berlin, David Riemer.
6: Die parlamentarische Sommerpause ist zu Ende. Also rauchen ab heute in Berlin wieder die Köpfe. Bundeskanzler Merz hat mehrere Klausuren vor sich, denn vor der Sommerpause gab's ein paar strittige Entscheidungen. Donau 3FM-Reporterin Diana Kramer.
8: Der Rücktritt von Jens Spahn als Unionsfraktionschef, der quasi Rauswurf von Verkehrsminister Patrick Schnieder und weitere Personalentscheidungen hatten im Juli für ordentlich Wirbel auch innerhalb der CDU gesorgt. Jetzt wird sich zeigen, ob sich die Wogen geglättet haben. Wirklich Zeit für weitere Personaldebatten ist auch nicht. Schon in knapp 2 Wochen steht die erste Landtagswahl in Sachsen-Anhalt an. Auch der Mittelstandsverband fordert von Kanzler Merz jetzt Führungsstärke und einen klaren Fokus auf die anstehenden Reformen.
6: Ab heute gibt's in Günzburg Verkehrsbehinderungen rund um die Schlachthausstraße. Die Stadtwerke tauschen dort zuerst eine rund 70 Jahre alte Wasserleitung und anschließend einen Kanal aus. Die Schützenstraße wird deshalb in Abschnitten bis voraussichtlich Mitte November komplett gesperrt. Der Norma-Supermarkt bleibt erreichbar. Umleitungen sind ausgeschildert. Mehr Nachrichten in einer halben Stunde und jederzeit auf donau3fm.de.
9: Die haben ohne Witz an diesem Manta, den man da raus hat, die Reifen aufgesetzt, um zu gucken, ob Gold drin ist.
6: Ja, du, wer weiß, was alles auf der Donau liegt, auf dem Boden.
9: Na, ich glaube eher, dass das die typischen Manta-Fahrer waren.
6: Wahrscheinlich auch richtig.
9: Also, mein Gott, die ganzen Manta-Witze von damals. Kürzester Manta-Witz kennst du, oder?
6: Bring ihn bitte.
9: Steht ein Manta vor der Uni.
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9: Ja, da hat's heute Vormittag noch Sonnenschein, aber dann geht's mit den Wolken doch ein bisschen schneller als ursprünglich heute Morgen angenommen. Die werden ab dem Mittag schon dichter und gegen Abend gibt's dann Regenschauer. Temperaturen heute Nachmittag so, ja, maximal 24 Grad.
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9: So, rüber aufs Radar. Nö, auch nix. Gute Fahrt, nix los.
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9: Staus, Behinderungen und natürlich auch die Blitzer. Immer im Web oder auf eurer Donau 3 FM App. Heute Morgen schon eine WhatsApp bekommen, dass der Akku vom Superblitzer in Bonn-Landen am Ortsausgang Richtung

0: Bergheim wohl noch Saft hat. 50 sind da erlaubt.
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0: Easy ist im Urlaub, aber das wäre auch so ein Thema für Easy, ja? Weil die passt da echt gut drauf auf. Ja? Was denkt ihr, wie viel Zucker ihr pro Tag esst? Im Schnitt sind das in Deutschland 30 Stück Würfelzucker. Aber es gibt ja mittlerweile sehr, sehr viele Zuckeralternativen. Ja? Ob das wirklich Alternativen sind, das hört ihr gleich um 8:45.
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0: Habt ihr auch schon mal versucht, auf Zucker zu verzichten? Oder zumindest weniger Zucker zu essen? Die gute Laune Morning Show am Montag, 14 nach 9. Ja, das ist gar nicht so leicht, weil Zucker ist im Prinzip ja überall drin. Und schmeckt natürlich auch gut, ja, wenn das Ganze süß ist. Mittlerweile gibt's aber sehr viele Zuckeralternativen, zum Beispiel Agavendicksaft, Kokosblütensirup oder Dattelsirup. Aber sind die wirklich gesünder? Daniela Krehl von der Verbraucherzentrale Bayern.
1: Ich müsste so viel von diesen Produkten aufnehmen, um wirklich relevante Mineralstoff- oder Vitaminmengen aufzunehmen, dass sich das einfach nicht rechnet. Sie haben den Nachteil, dass es meistens relativ teure Varianten sind und dass ein langer Transportweg notwendig ist und somit einfach auch deutlich klimaschädlicher sind wie unser heimischer Zucker.
0: Okay,

0: lieber doch nicht. Aber was ist mit so Sachen wie Xylit oder Erythrit?
1: Die werden häufig zwar auf Basis von natürlichen Produkten hergestellt, aber mit sehr hohen Prozessen. Das heißt, das hat nichts mehr mit einer natürlichen Alternative zu tun. Und die meisten, bis auf das Erythrit, führen auch schnell zu Blähungen oder Durchfall, wenn man zu viel aufnimmt.
0: Ah, wollen wir jetzt auch nicht unbedingt. Aber neben all diesen ganzen Produkten, die da die letzten Jahre bekannt und rausgekommen sind, gibt es ja auch noch den guten alten Süßstoff.
1: Die liefern uns gar keine Kalorien und sind meistens extrem süß. Das heißt, wir brauchen nur eine ganz geringe Menge und helfen uns natürlich dadurch auch Kalorien zu sparen.
0: Alles klar. Sind Zuckeralternativen wirklich besser als das Original? Wie so oft kommt es auf die richtige Dosierung an. Dankeschön, Daniela Krehl von der Verbraucherzentrale Bayern.
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0: Schönen guten Morgen.
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6: Schönen Montagmorgen.
7: Es ist 9:30.
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9: Manta Wrack lockt Besucher nach Neu-Ulm und Debatte um telefonische Krankmeldung. Ich bin Fabian Schober. Guten Morgen. Neu-Ulm ist um eine Attraktion reicher. Jeden Tag schauen sich bis zu 100 Besucher das Wrack des Opel Manta in der Oldtimer-Fabrik an. Das berichtet Geschäftsführer Peter Wirsching. Ende Mai hatte ein Angler den Wagen in Elchingen in der Donau entdeckt. Seitdem er im Freien ausgestellt wird, zeigt er sich als echter Publikumsmagnet. Einmal hätten Besucher sogar die Reifen auf der Suche nach Gold aufgeschlitzt, so Wirsching. Bei 5,7% lag der Krankenstand im Kreis Biberach im Jahr 2025. Einige Arbeitnehmer haben sich telefonisch krank gemeldet. Die Bundesregierung will das abschaffen. AOK-Chefin Carola Reimann daran festhalten. Donau 3 FM-Reporterin Claudia Wächter.
10: Die AOK-Chefin ist sich sicher, es gibt nicht mehr Blaumacher durch die telefonische Krankschreibung. Auch während der Corona-Pandemie sei das nämlich nicht der Fall gewesen, sagt sie. Die Bundesregierung will dagegen die telefonische Krankschreibung abschaffen. Außerdem soll ab dem ersten Krankheitstag eine Arbeitsunfähigkeitsbescheinigung vorgelegt werden. Grund? Kanzler Merz will so die Krankheitstage in den Unternehmen verringern.
9: Die parlamentarische Sommerpause ist zu Ende. Also rauchen ab heute in Berlin wieder die Köpfe. Bundeskanzler Merz hat mehrere Klausuren vor sich, denn vor der Sommerpause gab's ein paar strittige Entscheidungen. Donau 3 FM-Reporterin Diana Kramer.
11: Der Rücktritt von Jens Spahn als Unionsfraktionschef, der quasi Rauswurf von Verkehrsminister Patrick Schnieder und weitere Personalentscheidungen hatten im Juli für ordentlich Wirbel auch innerhalb der CDU gesorgt. Jetzt wird sich zeigen, ob sich die Wogen geglättet haben. Wirklich Zeit für weitere Personaldebatten ist auch nicht. Schon in knapp 2 Wochen steht die erste Landtagswahl in Sachsen-Anhalt an. Auch der Mittelstandsverband fordert von Kanzler Merz jetzt Führungsstärke und einen klaren Fokus auf die anstehenden Reformen.
9: Ab heute gibt's in Günzburg Verkehrsbehinderungen rund um die Schlachthausstraße. Die Stadtwerke tauschen dort zuerst eine rund 70 Jahre alte Wasserleitung und anschließend einen Kanal aus. Die Schützenstraße wird deshalb in Abschnitten bis voraussichtlich Mitte November komplett gesperrt. Der Norma-Supermarkt bleibt erreichbar. Umleitungen sind ausgeschildert. Mehr Nachrichten in einer halben Stunde und jederzeit auf donau3fm.de.
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12: Oh, da haben wir vor allem jetzt am Vormittag nochmal Sonne und dann geht's doch ein bisschen schneller als ursprünglich gedacht, dass die Wolken reinziehen, so ab dem Mittag. Richtung Abend kann es dann schon einzelne Schauer in Schwaben geben. Temperaturen auch nicht ganz so hoch, wie man das am Wochenende noch für Montag gedacht hat. So maximal 24 Grad heute.
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12: Und da haben wir aktuell immer noch nichts auf den Straßen. Gute Fahrt.
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12: Alle Blitze für euch im Web oder auf eurer Donau 3 FM App. Der in Wullenstetten, Ortseinfahrt von Witzighausen herkommen, steht noch wie der Bushaltestelle. Genauso wie der in Leutkirch im Allgäu beim Augenzentrum. Das ist eine 30er-Zone.
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1: Easy ist im Urlaub, auch diese Woche noch. Ja? Und die Schülerinnen und Schüler starten in die mittlerweile vierte Ferienwoche. Hammer, oder? Aber wir sorgen natürlich weiter dafür, dass ihr in den Ferien richtig Spaß habt.
2: Oh cool, wie mega. Hört sich gut an.
1: Ja, wir schenken euch Familientickets für die beliebtesten Ferien- und Freizeitattraktionen in Schwaben. Mit ein bisschen Glück geht's für euch gleich in den Schwabenpark nach Kaisersbach. 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Schnell nur mitmachen auf donau3fm.de. 9:45 gibt's die Tickets.

0: 3 Wochen Sommerferien sind rum. Aber es sind ja noch mal 3.
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0: Die gute Laune Morning Show am Montag. Gleich 9:45, Ferienhalbzeit, und wir sorgen weiter dafür, dass die Ferien richtig Spaß machen. Jeden Tag stellen wir euch ja eine Ferienattraktion vor, und mit ein bisschen Glück bekommt ihr dafür die Familientickets geschenkt. Mitmachen auf donau3fm.de, und da könnt ihr natürlich auch die ganzen Attraktionen mal anschauen. Und für eine davon will Nicole aus Almendingen unbedingt Familientickets. Morgen, Nicole.
3: Guten Morgen, Andi.
0: Nicole, du kommst mit der Familie aus Almendingen. Was kann man denn in Almendingen und Umgebung so in den Ferien alles machen?
3: Also direkt in Almendingen, da haben wir so einen Hofladen, der heißt Wolfes Hofladen. Mhm. Hofladen, und da gibt es Ziegen und Hühner, und dann kann man da ganz entspannt ein Eis essen und die Ziegen anschauen.

0: oder Hasen, Meerschweinchen haben sie auch.
1: Okay, das ist ja geil.
0: Also ist echt ganz nett.
1: Voll.
0: Und es ist auch schön, weil man da zu Fuß hin kann.
1: Ja, aber jetzt sind wir natürlich in der vierten Ferienwoche drin. Was habt ihr in der Zeit schon alles gemacht?
0: Also auf jeden Fall die Sonnenfinsternis haben wir angeschaut.
1: Ah, ja, war schön, gell?
0: Ja, ganz brav mit den richtigen Brillen,
1: dringend,
0: dass auch ja nichts passiert. Mhm. Am gleichen Abend natürlich noch die Sternschnuppen.
1: Herr,
0: das war das Highlight von meiner Großen. Mhm. Genau. Und dann waren wir mal noch baden und ja. Mhm. Also sonst bis jetzt noch nicht viel.
1: Deiner Großen, dann gibt es auch eine Kleine. Wie sind die Kinder verteilt? Wie viel hast du und wie alt sind die?
0: Also die Kleine, die ist 2 und die Große, die ist 5.
1: 2 und 5 Jahre alt. Da hätte ich vielleicht was für euch. So einen richtig schönen Familienspaß. Mit über 70 Attraktionen.
0: Okay.
1: Mit Shows, mit Fahrgeschäften, wirklich auch für die Kleinsten. Sensationell das Ganze. Ich war schon öfter dort. Wir schicken euch, also dich, liebe Nicole, und die ganze Familie nach Kaisermach in den Schwabenpark.
0: Wow, da freuen sie sich riesig. Das ist echt ein toller Zufall, weil gerade meine Freundin mit ihren Kindern heute auf dem Weg in den Schwabenpark sind.
1: Nein.
0: Und jetzt kann ich natürlich meiner Großen sagen, du darfst da auch hin.
1: Dann ist es umso besser. Nicole, jetzt schon mal ganz viel Spaß im Schwabenpark. Und dann könnt ihr ja heute Abend, wenn deine Freundin wieder zurückkommt, zu euch ein paar Erfahrungen einsammeln.
0: Genau.
1: Gell?
0: Da fragt man auf jeden Fall nach, wie es war.
1: Sehr gut. Mach's gut. Bis dann. Tschüss.
0: Bis dann. Tschüss.
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3: Und da steht sie, Jana Faas, gleich nach 10 für euch im Radio.
4: Einen wunderschönen guten Morgen.
3: Ich muss ein bisschen was vorbereiten, es ist gemäßigt.
4: Es ist gemäßigt,
3: aber ich habe am Freitag hast du ja mir gesagt, ich wollte eigentlich was vorbereiten, habe es dann wieder verpasst. Mhm. Ja. Aber du warst wieder auf dem Festival jetzt am vergangenen Wochenende. Welches und was für Mucke?
4: Techno-Festival, Zweitakt-Festival in, ja, es ist bei Heidenheim in so einem Wald. Fleinheim heißt der Ort.
3: Ach, geil.
4: Und da war ich bis 6 Uhr morgens feiern.
3: Perfekt.
4: Am Tanzen, es war der perfekte Abend, es war richtig, richtig cool.
3: Genau so muss es laufen. Oh gut, dann habe ich jetzt, also rein vom Rhythmus her, es gibt ja auch gemäßigt.
4: Ist sehr, sehr gemäßigt.
3: Das war dann eher 6 Uhr von der Stimmung her.
4: Du, da ging es
3: tatsächlich bis zum Schluss, bis jemand den Stecker gezogen hat.
4: Bis 6 Uhr wurden die Techno-Beats geballert.
3: Das ist doch der Wahnsinn.
4: Aber sowas von.
3: Ja.
4: Ich hoffe, du hattest auch ein schönes Wochenende.
3: Absolut. Auf der Hütte ist das erste Mal die neue Hüfte bei einer Wanderung probiert. 300 Höhenmeter habe ich festgestellt, kein Problem.
4: Das ist doch schon mal ein Anfang.
3: Hammer. So kann es weitergehen. Ja. Weiter geht's jetzt erstmal mit Jana. Viel Spaß nach 10. Ich glaube, morgen haue ich dir ein paar fette Beats. Das
4: ich möchte morgen mal so richtig Hard-Techno.
3: Richtig, da brauchen wir gar nicht mehr. Mach ich, alles klar. Kriege ich. Jetzt ist kurz vor 10.
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1: Es ist 10 Uhr.
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3: Manta-Wrack lockt Besucher nach Neu-Ulm und neuer Wasserkanal für Günzburg. Ich bin Fabian Schober. Guten Tag. Rost, Schlamm, ein demoliertes Dach und platte Reifen. Eigentlich ist der im Mai aus der Donau geborgene Opel Manta kein Hingucker mehr. Trotzdem lockt der Manta-Mythos täglich bis zu 100 Besucher in die Neu-Ulmer Oldtimer-Fabrik, wo das Wrack ausgestellt wird. Einmal hätten Besucher sogar die Reifen auf der Suche nach Gold aufgeschlitzt, so Geschäftsführer Peter Wirsching. Zeitschriften, Witze und später der Film Manta Manta hatten den Coupé in den 70ern und 80ern zu Kult gemacht. Bei 5,7% lag der Krankenstand im Kreis Biberach im Jahr 2025. Einige Arbeitnehmer haben sich da telefonisch krank gemeldet. Die Bundesregierung will das abschaffen. AOK-Chefin Carola Reimann daran festhalten. Donau 3 FM-Reporterin Claudia Wächter.
4: Die AOK-Chefin ist sich sicher, es gibt nicht mehr Blaumacher durch die telefonische Krankschreibung. Auch während der Corona-Pandemie sei das nämlich nicht der Fall gewesen, sagt sie. Die Bundesregierung will dagegen die telefonische Krankschreibung abschaffen. Außerdem soll ab dem ersten Krankheitstag eine Arbeitsunfähigkeitsbescheinigung vorgelegt werden. Grund? Kanzler Merz will so die Krankheitstage in den Unternehmen verringern.
3: Die parlamentarische Sommerpause ist zu Ende. Also rauchen ab heute in Berlin wieder die Köpfe. Bundeskanzler Merz hat mehrere Klausuren vor sich, denn vor der Sommerpause gab es ein paar strittige Entscheidungen. Donau 3 FM-Reporterin Diana Kramer.
5: Der Rücktritt von Jens Spahn als Unionsfraktionschef, der quasi Rauswurf von Verkehrsminister Patrick Schnieder und weitere Personalentscheidungen hatten im Juli für ordentlich Wirbel auch innerhalb der CDU gesorgt. Jetzt wird sich zeigen, ob sich die Wogen geglättet haben. Wirklich Zeit für weitere Personaldebatten ist auch nicht. Schon in knapp 2 Wochen steht die erste Landtagswahl in Sachsen-Anhalt an. Auch der Mittelstandsverband fordert von Kanzler Merz jetzt Führungsstärke und einen klaren Fokus auf die anstehenden Reformen.
3: Ab heute gibt's in Günzburg Verkehrsbehinderungen rund um die Schlachthausstraße. Die Stadtwerke tauschen dort zuerst eine rund 70 Jahre alte Wasserleitung und anschließend einen ganzen Kanal aus. Die Schützenstraße wird deshalb in Abschnitten bis voraussichtlich Mitte November komplett gesperrt. Der Norma-Supermarkt bleibt erreichbar, Umleitungen sind ausgeschildert. Mehr Nachrichten in einer Stunde und jederzeit auf donau3fm.de.
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6: Wir können sagen, wir sind jetzt im Spätsommer angelangt. Also die großen heißen Temperaturen sind vorbei. Trotzdem, wir starten freundlich in die neue Woche. Heute bleibt es bei uns in Schwaben trocken. Zwischendurch zeigt sich immer mal wieder die Sonne. Im Laufe des Tages werden die Wolken allerdings etwas dichter. Dazu, wie gesagt, angenehme Höchstwerte zwischen 21 und 24 Grad.
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6: Um kurz nach 10 ist es noch relativ ruhig auf den Straßen. Ich habe keine Meldung für euch. Ich wünsche euch eine gute und sichere Fahrt.
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6: Die Superblitzer werden nicht unbedingt weniger. Ich habe einen in Leichingen in der Olga-Straße, wenn ihr von Westerheim bzw. Hohenstadt kommt, auf der rechten Seite. Und einer steht auch noch in Leutkirch im Allgäu beim Augenzentrum in der 30er-Zone. Falls ihr noch welche gesehen habt, dann schreibt mir gerne WhatsApp-Nachricht 01520 242 und 4x3.
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6: Schönen guten Morgen.
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0: All-Star an eurem Montagvormittag auf Donau 3FM. Jetzt ist es gleich 21:45.
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2: Guten Morgen, ich bin Daniel Heinze von der katholischen Kirche. Heute steht der Name Bartholomäus im Heiligen Kalender. Die Bibel zählt Bartholomäus als einen der 12 Jünger von Jesus auf. Legenden erzählen, er wäre später nach Osten gezogen, um den christlichen Glauben in Persien und bis nach Indien zu verbreiten. Mit dem Bartholomäustag heute endete früher die Schonzeit für Fische. Da gab es früher feierliche Fischzüge, Prozessionen und Fischfestessen. Und höchstwahrscheinlich steckt Bartholomäus auch hinter einem alten Sprichwort, wo der Bartel den Most herholt. Die Weinlese, die fängt erst später im Jahr an. Most gibt's in der Regel so ab Ende Oktober. Heute, am Bartholomäustag, kann man also noch gar keinen Wein lesen, keinen Most trinken. Ja, und jemand, der zu wissen glaubt, woher der Bartel den Most holt, der galt entweder als ein wenig dumm oder aber als ziemlich pfiffig. Einen schönen Bartholomäustag wünsche ich.
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4: Schönen Montagmorgen wünsche ich euch. Es ist kurz vor 10:30.
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3: So gefällt mir das doch. Es ist zwar noch Sommer, aber die Temperaturen sind sehr angenehm. Höchstwerte liegen heute zwischen 21 und 24 Grad. Dazu scheint zumindest jetzt am Vormittag noch die Sonne. Später kommen die Wolken dazu und die werden etwas dichter. Soll aber heute trocken bleiben.
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3: Montagmorgen, kurz nach 22:30 und ich glaube, die schlafen alle noch. Ich habe keine Meldungen von den Straßen für euch. Ich wünsche euch eine gute und sichere Fahrt.
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3: Dafür sind noch jede Menge Blitzer da. Zum Beispiel in Bonlanden am Ortsausgang in Richtung Bergheim, da sind 50 erlaubt. Und Ulm-Zingler Straße gegenüber der St. Hildegard-Schule steht auch noch ein super Blitzer. Falls ihr irgendwas gesehen habt, wenn ihr draußen unterwegs seid, schreibt mir gerne WhatsApp 01520 242 und 4x3.
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3: Wir starten ganz entspannt rein in die neue Woche und es ist euch bestimmt schon mal oft aufgefallen. Manche Gesichter, die finden wir sofort schön, bei anderen springt der Funke nicht wirklich über. Und dann gibt's da Trends, bei denen wir uns ein paar Jahre später fragen, fanden wir das wirklich attraktiv? Ja, unser Schönheitsgefühl wirkt total persönlich und gleichzeitig haben wir dann doch ähnliche Vorlieben. Also Frage, wer legt eigentlich fest, was schön ist? Die Antwort gibt's gleich um 11:15.

0: Smith mit seinem Song Wait For You am Montagvormittag auf Donau 3 FM.
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0: 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Mal ganz ehrlich, Schönheit ist ja meistens Geschmackssache. Aber eben nicht nur, denn unser Kopf, unsere Erfahrungen und das, was wir ständig sehen, mischen da alle mit. Aber jetzt die Frage, Markus, wer hat dabei das letzte Wort?
3: Wer bestimmt eigentlich, was wir als schön empfinden? Die kurze Antwort: niemand allein. Unser Schönheitsempfinden entsteht aus Wahrnehmung, Erfahrung und unserem Umfeld. Bei Gesichtern gibt es Muster, die viele ähnlich bewerten. Dazu gehören durchschnittliche Gesichtszüge und auch häufig Symmetrie. Sogar Babys schauen in Versuchen länger auf Gesichter, die Erwachsene zuvor als attraktiv bewertet haben. Ein Teil unserer Wahrnehmung scheint also sehr früh vorhanden zu sein. Wie stark sich Ideale trotzdem verändern, zeigt gebräunte Haut. In Europa galt blasse Haut lange als vornehm, weil sie zeigte, diese Person muss nicht draußen arbeiten. Ende der 1920er Jahre änderte sich das. Bräune wurde modern und stand plötzlich für Urlaub, Sport und Freizeit. Auch beim Körper verschieben sich Ideale. Der Barockmaler Rubens zeigte Frauen oft mit deutlich fülligeren Körpern. Im späten 20. Jahrhundert verbreiteten westliche Medien dagegen ein immer dünneres Frauenideal. Was wir ständig sehen, prägt unseren Blick also mit. Am Ende bleibt persönlicher Geschmack. Erfahrungen und Vertrautheit sorgen dafür, dass zwei Menschen dieselbe Person völlig unterschiedlich attraktiv finden können. Kurz zusammengefasst: Was wir schön finden, wird weder von der Natur noch nur von Trends bestimmt. Einige Vorlieben zeigen sich früh, während Kultur, Erfahrungen und Medien unsere Schönheitsideale mitformen.
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1: Peter Fox, Haus am See, am Montagvormittag. Und gleich habe ich noch für euch Felix Jähn und Cascada, absoluter Lieblingssong gerade, Boy You Turn Me.
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1: Und die Ärzte sind mit dabei, mit Junge.
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1: Um kurz vor 11.
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11: Neue Bäume trotzen der Waldbrandgefahr und Bruchlandung im Oberallgäu. Ich bin Fabian Schober. Guten Tag. Nach den zunehmenden Waldbränden in Deutschland fordern Experten, die Wälder umzugestalten. In Baden-Württemberg wird das örtlich schon seit einigen Jahren umgesetzt, zum Beispiel im Ehinger Stadtwald. Donau 3 FM-Reporter Marcel Teubrick.
12: Die Wälder stehen unter Stress. Trockenheit und Hitze belasten die Bäume, die dann anfälliger für Brände sind. Am stärksten betroffen sind alte Bäume, die noch in einem kühleren Klima aufgewachsen sind. Daher bauen die Förster ihre Wälder um. Im Ehinger Stadtwald wachsen statt alten Fichten inzwischen junge Eichen, Kirschen,

0: oder türkischer Hasel. Erste Erfolge sind bereits sichtbar. Die Flächen um die neuen Bäume sind deutlich grüner als an den alten Stellen.
1: Bei einer Bruchlandung im Oberallgäu hat sich ein kleines Motorflugzeug überschlagen. Der 54-jährige Pilot musste seine Maschine auf einem Feld in Waltenhofen notlanden, nachdem sein Antrieb plötzlich ausgefallen war. Dabei hat sich das Flugzeug frontal in den Boden gebohrt und überschlagen. Wie durch ein Wunder wurde der Pilot nur leicht verletzt. Sein Flugverein hat die Einzelteile der ramponierten Maschine vom Feld geborgen. Volkswagen steckt tief in der Krise. Zehntausende Arbeitsplätze sollen als Sparmaßnahme gestrichen werden. In einer internen Umfrage übt die Belegschaft heftige Kritik am VW-Vorstand. Donau3FM-Reporter Uli Reitinger.
2: Wegen der desaströsen Kommunikation nach außen durch den Vorstand seien die Mitarbeiter und deren Familien verunsichert und verängstigt, so heißt es in einem eigentlich firmeninternen Artikel. Schon länger ist bekannt, dass bis 2030 rund 50.000 Stellen in Deutschland wegfallen sollen. Diese bereits geplanten Einsparungen reichen allerdings nicht aus. Also wie schlimm wird's tatsächlich? Ab morgen gibt's 9 Betriebsversammlungen. Hier könnte es Details auch zu möglichen Werksschließungen geben.
1: Nach 12 Gegentoren in den ersten 3 Pflichtspielen und der 2:5 Blamage im DFB-Pokal gegen Regionalligist Jeddelo verstärkt der erste FC Heidenheim seine Defensive. Linksverteidiger Michael Heule kommt vom Schweizer Meister FC Thun zum Zweitligisten. Heule war unumstrittener Stammspieler in Thun mit 34 Einsätzen, 2 Toren und 6 Vorlagen. Bei den Heidenheimern unterschreibt er einen Vertrag bis 2030. Mehr Nachrichten in einer Stunde und jederzeit auf donau3fm.de.
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4: Wir sind im Spätsommer angekommen, das heißt, es ist freundlich, aber nicht mehr ganz so heiß wie die letzten Wochen. Höchstwerte heute zwischen 21 und 24 Grad. Dazu ist es recht freundlich jetzt am Vormittag. Zeigt sich die Sonne noch mehr, aber dann gegen Nachmittag Wellen, die wollten dichter.
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4: Um 11:15 ist es immer noch ruhig auf den Straßen. Ich habe keine Meldungen für euch. Ich wünsche euch eine gute und sichere Fahrt.
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4: Der liebe Klaus hat mir gerade einen mobilen Blitzer gemeldet, und zwar in Dathausen. Wenn ihr von Riedlingen kommt, in der 80er-Zone. Lieben Dank, Klaus. Ansonsten, alle Superblitzer, sind immer noch einige da. Könnt ihr wie immer nachlesen auf donau3fm.de oder auf eurer Donau 3FM-App.
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4: Ich wünsche euch einen schönen Montagvormittag. Ich fand den Fakt richtig krass, dass wir im Durchschnitt etwas mehr als 33 Kilogramm Zucker pro Jahr zu uns nehmen. Das sind pro Tag ungefähr 30 Zuckerwürfel. Aber zum Glück gibt es ja Alternativen.
7: Die meisten, bis auf das Erythrit, führen auch schnell zu Blähungen oder Durchfall, wenn man zu viel aufnimmt.
4: Ja, bei was ihr vorsichtig sein müsst und warum so mancher Zuckerersatz nicht wirklich eine Alternative ist, das hört ihr gleich bei mir 11:15.

0: mit Every Breath You Take an eurem Montagvormittag auf Donau 3 FM.
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0: 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Habt ihr eigentlich schon mal versucht, auf Zucker zu verzichten oder vielleicht weniger Zucker zu essen? Ist ja gar nicht so leicht, denn Zucker ist in super vielen Lebensmitteln. Und klar, es schmeckt auch gut, wenn mal was süß ist. Aber mittlerweile gibt es auch diverse Zuckeralternativen, zum Beispiel Agavendicksaft, Kokosblütensirup oder Dattelsirup. Aber sind die wirklich gesünder? Daniela Krehl von der Verbraucherzentrale Bayern.
2: Ich müsste so viel von diesen Produkten aufnehmen, um wirklich relevante Mineralstoff oder Vitaminmengen aufzunehmen, dass sich das einfach nicht rechnet. Sie haben den Nachteil, dass es meistens relativ teure Varianten sind und dass sehr ein langer Transportweg notwendig ist und somit einfach auch deutlich klimaschädlicher sind wie unser heimischer Zucker.
0: Und Daniela, was ist mit so Sachen wie Xylit oder Erythrit?
2: Die werden häufig zwar auf Basis von natürlichen Produkten hergestellt, aber mit sehr hohen Prozessen. Das heißt, das hat nichts mehr mit einer natürlichen Alternative zu tun. Und die meisten, bis auf das Erythrit, führen auch schnell zu Blähungen oder Durchfall, wenn man zu viel aufnimmt.
0: Neben all diesen Produkten und Stoffen, die ja erst so in den letzten Jahren bekannt geworden sind, gibt es ja noch den guten alten Süßstoff.
2: Die liefern uns gar keine Kalorien und sind meistens extrem süß. Das heißt, wir brauchen nur eine ganz geringe Menge und helfen uns natürlich dadurch auch Kalorien zu sparen.

Danke, Daniela. Also sind Zuckeralternativen wirklich besser als das Original? Wie so oft gilt, es kommt auf die richtige Dosierung an, also in Maßen definitiv. Danke, Daniela Krehl von der Verbraucherzentrale Bayern.

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2: Euer Montagvormittag auf Donau 3 FM und gleich habe ich noch diese schönen Songs für euch.

0: und die wunderbare Olivia Dean mit So Easy to Fall in Love.
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0: Um kurz vor 11:30.
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0: So fühlt sich also der Spätsommer an. Wir starten freundlich rein in die neue Woche. Zwischendurch zeigt sich immer wieder die Sonne, beziehungsweise vor allem am Vormittag. Im Laufe des Tages werden die Wolken allerdings etwas dichter. Es soll aber trocken bleiben. Dazu angenehme Höchstwerte zwischen 21 und 24 Grad.
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0: Um kurz nach 11:30, ja, da haben alle wohl am Wochenende ein bisschen zu viel gefeiert. Es ist immer noch nichts los auf den Straßen, ist auch gut so. Ich wünsche euch weiterhin eine gute und sichere Fahrt.
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0: Der Klaus hat heute schon den mobilen Blitzer gemeldet und zwar in Datthausen, wenn ihr von Riedlingen kommt, in der 80er-Zone. Danke, Klaus. Außerdem Superblitzer zum Beispiel noch in Ulm in der Wagnerstraße in der 30er-Zone. Alle weiteren Superblitzer, an denen hat sich

0: Nichts geändert, könnt ihr wie immer nachlesen auf donau3fm.de. Und falls ihr irgendwas gesehen habt, schreibt mir gerne WhatsApp ins Studio 01520 242 und 4x die 3.
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0: Es ist ja das Highlight im Sommer für euch, aber irgendwie auch für uns, das Donau 3 FM Labyrinth der Sinne bei mir über Inhofer in Senden. Letztes Jahr sogar mit Karaoke.

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0: Ihr hört Donau 3 FM am Montagvormittag. Jetzt ist es kurz vor 12.
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11: Neue Bäume trotzen der Waldbrandgefahr und Bruchlandung im Oberallgäu. Ich bin Fabian Schober. Guten Tag. Nach den zunehmenden Waldbränden in Deutschland fordern Experten, die Wälder umzugestalten. In Baden-Württemberg wird das örtlich schon seit einigen Jahren umgesetzt, zum Beispiel im Ehinger Stadtwald. Donau 3 FM-Reporter Marcel Teubrick.
12: Die Wälder stehen unter Stress. Trockenheit und Hitze belasten die Bäume, die dann anfälliger für Brände sind. Am stärksten betroffen sind alte Bäume, die noch in einem kühleren Klima aufgewachsen sind. Daher bauen die Förster ihre Wälder um. Im Ehinger Stadtwald wachsen statt alten Fichten inzwischen junge Eichen, Kirschen oder türkische Hasel.

0: Erste Erfolge sind bereits sichtbar. Die Flächen um die neuen Bäume sind deutlich grüner als an den alten Stellen.
1: Bei einer Bruchlandung im Oberallgäu hat sich ein kleines Motorflugzeug überschlagen. Der 54-jährige Pilot musste seine Maschine auf einem Feld in Waltenhofen notlanden, nachdem sein Antrieb plötzlich ausgefallen war. Dabei hat sich das Flugzeug frontal in den Boden gebohrt und überschlagen. Wie durch ein Wunder wurde der Pilot nur leicht verletzt. Sein Flugverein hat die Einzelteile der ramponierten Maschine vom Feld geborgen. Volkswagen steckt tief in der Krise. Zehntausende Arbeitsplätze sollen als Sparmaßnahme gestrichen werden. In einer internen Umfrage übt die Belegschaft heftige Kritik am VW-Vorstand. Donau3FM-Reporter Uli Reitinger.
2: Wegen der desaströsen Kommunikation nach außen durch den Vorstand seien die Mitarbeiter und deren Familien verunsichert und verängstigt, so heißt es in einem eigentlich firmeninternen Artikel. Schon länger ist bekannt, dass bis 2030 rund 50.000 Stellen in Deutschland wegfallen sollen. Diese bereits geplanten Einsparungen reichen allerdings nicht aus. Also wie schlimm wird's tatsächlich? Ab morgen gibt's 9 Betriebsversammlungen. Hier könnte es Details auch zu möglichen Werksschließungen geben.
1: Nach 12 Gegentoren in den ersten 3 Pflichtspielen und der 2:5 Blamage im DFB-Pokal gegen Regionalligist Jeddelo verstärkt der erste FC Heidenheim seine Defensive. Linksverteidiger Michael Heule kommt vom Schweizer Meister FC Thun zum Zweitligisten. Heule war unumstrittener Stammspieler in Thun mit 34 Einsätzen, 2 Toren und 6 Vorlagen. Bei den Heidenheimern unterschreibt er einen Vertrag bis 2030. Mehr Nachrichten in einer halben Stunde und jederzeit auf donau3fm.de.
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4: Freundlicher Spätsommer in Schwaben, zumindest jetzt noch am Vormittag. Gegen Nachmittag kommen dann Wolken dazu, da werden die etwas dichter. Aber es soll heute trocken bleiben, dazu gibt es angenehme Höchstwerte zwischen 21 und 24 Grad.
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4: Um 11:45 habe ich eine kleine Meldung für euch von der B10. Ulm Richtung Stuttgart zwischen Eislingen Ost und Eislingen West gefährdet eine Ölspur auf dem rechten Fahrstreifen. Ansonsten sieht's gut aus heute. Ich wünsche euch eine gute und sichere Fahrt.
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4: Neuer mobiler Blitzer kam vorhin von Klaus und zwar in Dorthausen von Riedlingen kommen in der 80er-Zone. Und neuer Superblitzer wurde auch gemeldet und zwar in Langenau in der Göttinger Straße steht er. Falls ihr noch was gesehen habt, Staus oder Blitzer, schreibt mir gerne WhatsApp ins Studio 01520 242 4x3.
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4: Er ist so ein bisschen wie das hässliche Entlein. Zwischen den ganzen coolen Karren und hochpolierten Oldtimern in der Neu-Ulmer Oldtimer-Fabrik steht jetzt das Manta-Wrack aus der Donau. Wie das Kultauto bei den Besuchern so ankommt, das erfahrt ihr gleich bei uns um 11:45 im Donau 3FM Update mit Fabian Schuber.
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0: Die Backstreet Boys mit Quit Playing Games wird dieses Jahr 30 Jahre alt. Der Song kann aber nicht mit dem Teil mithalten, um das es jetzt geht.
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0: Hier der Lotus Esprit aus den James-Bond-Filmen, da ein seltener Ferrari 512 und dann steht in der Neu-Ulmer Oldtimer-Fabrik auch noch ein rostiger, verschlammter und demolierter Manta A. Fabian Schober von den Donau 3 FM Nachrichten, wo kommt die Karre her und warum steht die denn da?
2: Ja, der ein oder andere weiß es vielleicht noch. Im Mai wurde der 50 Jahre alte Manta bei Elchingen aus der Donau gezogen. Nachdem weiterhin nicht offiziell geklärt ist, wem die Karre eigentlich gehört, steht der Manta jetzt in der Neu-Ulmer Oldtimer-Fabrik. Und zwar genau so, wie ihn die Donau ausgespuckt hat. Geschäftsführer Peter Wirsching ist da sehr stolz drauf. Er sagt, was der Regen wegwäscht, darf weg, aber der Rest sei einfach morbides Kunstwerk. Und deshalb steht die Rostkarre zwischen den ganzen polierten Oldtimern. Auch der Angler, der das Ding gefunden hat, würde ihn gerne in der Oldtimer-Fabrik lassen.
0: Ja, herrliche Geschichte. Aber wie kommt der Manta denn bei den Besuchern an?
2: Ja, richtig gut. Laut Wirsching kommen pro Tag bis zu 100 Leute, die sich nur das

0: Winterwrack anschauen wollen. Es steht ja auch sehr präsent draußen. Das hat aber auch seine Nachteile. Einmal hätten laut Wirsching Besucher die Reifen auf der Suche nach Gold aufgeschlitzt. Ja, die Manta-Autos haben ja Kultstatus. Das Klischee mit den Fuchsschwänzen und der Blondine auf dem Beifahrersitz. Ja, das haben in den 70ern Zeitschriften, Witze und auch der Film natürlich Manta Manta richtig auf die Spitze getrieben.
1: Apropos Witze. Fabi, erzähl doch mal deinen besten Manta-Witz.
0: Warum wird der neue Manta 3 Meter hoch, damit man ihn 2,90 Meter tiefer legen kann.
1: Danke dir für diesen kleinen Lacher morgen, ja, und danke für die Infos. Ein Bild von dem Manta-Frack gibt's übrigens auf donau3fm.de.
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2: Wir starten rein in die vierte Sommerferienwoche am Montagmittag um kurz vor 12:30. Und gleich gibt's noch diese Songs für euch. Falco ist mit dabei, mit Der Kommissar.
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2: Oh, oh, oh. Und ein wunderbarer Song, Avicii mit Wake Me Up.
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2: Kurz vor 12:30.
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0: 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Es ist 12:30.
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9: Neue Bäume trotzen der Waldbrandgefahr und Bruchlandung im Oberallgäu. Ich bin Franziska Scherer. Guten Tag. Nach den zunehmenden Waldbränden in Deutschland fordern Experten, die Wälder umzugestalten. In Baden-Württemberg wird das örtlich schon seit einigen Jahren umgesetzt, zum Beispiel im Ehinger Stadtwald. Donau-3FM-Reporter Marcel Teubrig.
10: Die Wälder stehen unter Stress. Trockenheit und Hitze belasten die Bäume, die dann anfälliger für Brände sind. Am stärksten betroffen sind alte Bäume, die noch in einem kühleren Klima aufgewachsen sind. Daher bauen die Förster ihre Wälder um. Im Ehinger Stadtwald wachsen statt alten Fichten inzwischen junge Eichen, Kirschen oder türkischer Hasel. Erste Erfolge sind bereits sichtbar. Die Flächen um die neuen Bäume sind deutlich grüner als an den alten Stellen.
9: Bei einer Bruchlandung im Oberallgäu hat sich ein kleines Motorflugzeug überschlagen. Der 54-jährige Pilot musste seine Maschine auf einem Feld in Waltenhofen notlanden, nachdem sein Antrieb plötzlich ausgefallen war. Dabei hat sich das Flugzeug frontal in den Boden gebohrt und überschlagen. Wie durch ein Wunder wurde der Pilot nur leicht verletzt. Sein Flugverein hat die Einzelteile der ramponierten Maschine vom Feld geborgen. Die politische Sommerpause in Berlin ist vorbei. Heute trifft sich zunächst die CDU-Spitze um Kanzler Merz. Ab morgen kommt dann das Bundeskabinett zu einer Arbeitsklausur zusammen. Donau-3FM-Reporter Ronny Thorau.
11: Am Wochenende hat Kanzler Merz erklärt, er wolle bei der Kabinettsklausur morgen die Regierung auf die zügige Umsetzung der Reformen einschwören. Dafür muss Merz aber erstmal heute seine eigene Partei geschlossen halten. In der CDU grummelt es. Manche sind verärgert über die aus ihrer Sicht schlecht gemachte

0: Kabinettsumbildung im Sommer. Und ostdeutsche CDU-Ministerpräsidenten sägen an zentralen Rentenreformbeschlüssen der Regierung. Dazu die schlechten Umfragewerte. Merz muss ab heute wohl gegen das verbreitete Gefühl anarbeiten, er könne es als Kanzler einfach nicht.
1: Ein Mann hat in Pfaffenhofen im Kreis Neu-Ulm seinen Nachbarn einen ordentlichen Schrecken eingejagt. Da ein 40-Jähriger mit einem Luftgewehr aus seiner eigenen Wohnung auf Ziele auf seinem Balkon geschossen. Statt dem Ziel hat er aber die Fensterscheibe seines Nachbarn erwischt. Gegen den Mann wird wegen Sachbeschädigung und dem Verstoß gegen das Waffengesetz ermittelt. Mehr Nachrichten in einer halben Stunde und jederzeit auf donau3fm.de.
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3: Der Spätsommer ist da und mit ihm ganz angenehme Temperaturen heute 21 bis 24 Grad. Dazu ein Mix aus Sonne und Wolken. Jetzt zum Vormittag bis Mittag zeigt sich die Sonne noch mehr. Später kommen dann die Wolken dazu. Es soll aber heute trocken bleiben.
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3: Um kurz nach 12:30 habe ich eine Meldung für euch. Von der B10 um Richtung Stuttgart zwischen Eislingen Ost und Eislingen West Gefahr durch eine Ölspur auf dem rechten Fahrstreifen. Ansonsten echt ruhig heute. Ich wünsche euch noch eine gute und sichere Fahrt.
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3: Bei den Blitzern ist aber wie immer einiges los. Der Klaus hat vorhin einen mobilen gemeldet und zwar in Dathausen, wenn ihr von Riedlingen kommt, in der 80er-Zone. Und ein neuer Superblitzer wurde gemeldet. Der steht in Langenau in der Göttinger Straße. Wenn ihr sonst noch was gesehen habt, Staus oder Blitzer, schreibt mir einfach eine kurze WhatsApp ins Studio 01520242 und 4x die 3.
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3: Es muss doch eigentlich wirklich ein schönes Gefühl sein, wenn ihr ein paar Wochen gemeinsam probt, an einem Stück feilt und irgendwann heißt es dann endlich Vorhang auf. Ja, und wie viel Spaß in so einem Theaterstück steckt, merkt dann auch am Ende das Publikum.
6: Wir versuchen immer viel Witz einzubauen, aber immer auf einem Niveau, wo nicht irgendwie unter eine Gürtellinie geht. Und ich glaube, das macht uns einfach irgendwie ein bisschen aus.
3: Was das Besondere daran ist, gemeinsam ein Theaterstück auf die Beine zu stellen und wie auch ihr mal bei einem Stück mitmachen könnt, das erfahrt ihr gleich bei mir um 20:40.

0: Guilty von Teddy Swims an eurem Montagmittag auf Donau 3 FM.
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0: Ich möchte euch jetzt Spatzenbühne vorstellen. Die steht jedes Jahr 6-mal auf der Bühne im Schlössle in Neu-Offenhausen in Neu-Ulm. Doch bis am Ende alles sitzt, steckt so einiges an Arbeit dahinter, aber natürlich auch jede Menge gemeinsamer Spaß. Und die liebe Jessie ist ein Teil der Theatergruppe. Jessie, was ist denn für dich das Schönste daran, bei so einem Projekt dabei zu sein?
2: Also am Theater muss ich ganz ehrlich sagen, es ist dann die Zeit beim Spielen. Also natürlich, es gibt immer mal in der Probenintensität Zeit, Momente, wo du denkst, ich mag jetzt nicht mehr proben, weil auch außerhalb der Probe lernst du ja deinen Text zu Hause. Aber sobald du auf der Bühne stehst, du weißt dann, warum du es machst. Und dieser Moment und auch, ich vergesse nie das erste Mal, wenn der Vorhang dann quasi wieder zugeht und du wirst am Schluss vorgestellt und da sitzt ein Saal mit 135 Zuschauern und die klatschen nur für dich.
0: Ja, bevor es aber irgendwann eine fertige Aufführung gibt, muss natürlich ordentlich geprobt werden. Jessie, wie läuft das so bei euch ab?
2: Also wir fahren dann immer im Januar an zu proben. Das dann so bis März, April, je nachdem wann unsere Aufführungen sind. Die sind immer Ende März bis Mitte April so ungefähr. Und dann proben wir 2-mal die Woche, immer montags und donnerstags, von 19 Uhr bis 21 Uhr, 22 Uhr, vielleicht auch mal 22.30 Uhr. Also ist einfach so dann flexibel, wie es läuft, aber 19 Uhr ist Beginn, plus ein Probenwochenende.
0: Wer jetzt Lust bekommen hat, euch kennenzulernen, muss aber nicht bis zur nächsten Probe im Januar warten, oder?
2: Es ist so, wir treffen uns immer am 2. Donnerstag im Monat ab 19 Uhr im Schlössl zu einem Stammtisch. Das heißt, man kann einfach vorbeikommen, uns mal kennenlernen, uns beschnuppern und sagen, passen mir die Leute oder passen sie mir nicht? Und wenn ja, dann kann man ganz entspannt in die Saison starten. Vielleicht auch erst mal im Hintergrund als Beleuchter oder so, wenn man einfach sagt, Bühne wollen wir noch nicht. Wir finden bestimmt was und wir freuen uns über jeden, aber was wirklich fehlt, sind eben jüngere, männliche Schauspieler.
0: Also, wenn ihr jetzt Lust auf ein neues Hobby bekommen habt und noch ein bisschen Freizeit habt und ein bisschen Theaterluft schnuppern wollt, ihr findet Spatzenbühne auf Instagram und Facebook. Da könnt ihr euch dann direkt bei Jessie und ihrem Team melden.
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0: Am Montagmittag auf Donau 3 FM. Es ist jetzt kurz vor 1.
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9: Es ist 13 Uhr.
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11: Hitze und Trockenheit kosten der Wirtschaft und Bruchlandung im Oberallgäu. Ich bin Franziska Scherer. Guten Tag. Die extreme Hitze und Trockenheit in diesem Sommer kostet der deutschen Wirtschaft nach Schätzungen von Greenpeace mindestens 36 Milliarden Euro. Gründe sind unter anderem Ernteausfälle, Waldbrände, Gesundheitskosten und weniger Produktivität. Auch bei uns in der Region sind die Folgen spürbar. Vor allem Mais und Kartoffeln leiden unter der Trockenheit. Zudem sind die Wasserstände der Seen und Flüsse sehr niedrig. Donau 3 FM-Reporterin

0: und Claudia Wächter.
1: Bei brütender Hitze schalten viele von uns einen Gang zurück. Wir sind weniger produktiv. Und allein das verursacht Schäden von mehr als 10 Milliarden Euro, sagt Greenpeace. Und dann sind da die Bauern, die weniger ernten. Wälder werden zu Asche. Eine Katastrophe für die Menschen und die Volkswirtschaft, nennen die Umweltschützer diesen Sommer und fordern die Regierung auf, nun schnell zu handeln. Denn, Zitat, ein Weiter-so können wir uns nicht mehr leisten.
0: Bei einer Bruchlandung im Oberallgäu hat sich ein kleines Motorflugzeug überschlagen. Der 54-jährige Pilot musste seine Maschine auf einem Feld in Waltenhofen notlanden, nachdem sein Antrieb plötzlich ausgefallen war. Dabei hat sich das Flugzeug frontal in den Boden gebohrt und überschlagen. Wie durch ein Wunder wurde der Pilot nur leicht verletzt. Sein Flugverein hat die Einzelteile der ramponierten Maschine vom Feld geborgen. Die politische Sommerpause in Berlin ist vorbei. Heute trifft sich zunächst die CDU-Spitze um Kanzler Merz. Ab morgen kommt dann das Bundeskabinett zu einer Arbeitsklausur zusammen. Donau-FM-Reporter Ronny Thorau.
2: Am Wochenende hat Kanzler Merz erklärt, er wolle bei der Kabinettsklausur morgen die Regierung auf die zügige Umsetzung der Reformen einschwören. Dafür muss Merz aber erstmal heute seine eigene Partei geschlossen halten. In der CDU grummelt es. Manche sind verärgert über die aus ihrer Sicht schlecht gemachte Kabinettsumbildung im Sommer. Und ostdeutsche CDU-Ministerpräsidenten sägen an zentralen Rentenreformbeschlüssen der Regierung. Dazu die schlechten Umfragewerte. Merz muss ab heute wohl gegen das verbreitete Gefühl anarbeiten, er könne es als Kanzler einfach nicht.
0: Ein Mann hat in Pfaffenhofen im Kreis Neu-Ulm seinen Nachbarn einen ordentlichen Schrecken eingejagt. Der 41-Jährige hat mit einem Luftgewehr aus seiner eigenen Wohnung auf Ziele auf seinem Balkon geschossen. Statt dem Ziel hat er aber die Fensterscheibe eines Nachbarns erwischt. Gegen den Mann wird gegen Sachbeschädigung und den Verstoß gegen das Waffengesetz ermittelt. Mehr Nachrichten in einer Stunde und jederzeit auf donau3fm.de.
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4: Wir starten rein in den Spätsommer und der startet recht freundlich heute im Laufe des Tages. Viel Sonnenschein, aber dann auch viele Wolken. Es soll aber trocken bleiben. Dazu gibt's angenehme Höchstwerte zwischen 21 und 24 Grad.
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4: Um kurz nach eins habe ich immer noch die Meldung für euch. Von der B10 Ulm Richtung Stuttgart zwischen Eisingen Ost und Eisingen West immer noch Gefahr durch die Ölspur auf dem rechten Fahrstreifen. Ansonsten sieht's gut aus. Ich wünsche euch eine gute und sichere Fahrt.
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4: Ein neuer Superblitzer wurde vorhin gemeldet. In Langenau in der Göttinger Straße steht der. Außerdem immer noch da in Ulm in der Wagnerstraße in der 30er-Zone. Alle weiteren Superblitzer könnt ihr wie immer nachlesen auf donau3fm.de oder in eurer Donau 3FM-App.
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0: Familientickets. Hallo Julia.
1: Hallo Jana.
0: Julia, wo bist du gerade unterwegs?
1: Ich fahre gerade Richtung Norddeutschland.
0: Geht's noch mal in Urlaub?
1: Gibt noch einen Kurztrip, ja. Lüneburger Heide und dann noch ein paar Tage in die Ostsee.
0: Oh, das klingt ja total traumhaft. Hast du jemanden dabei? Bist du alleine unterwegs?
1: Nee, ich habe meine Tochter dabei.
0: Wie alt ist denn die Tochter?
1: 8.
0: Wie heißt sie?
1: Lorena.
0: Dann sagst du ihr auf jeden Fall liebe Grüße. Mit 8 Jahren kann man da schon Minigolf spielen?
1: Ja, ich denke schon, ja.
0: Mhm. Und wie lang seid ihr unterwegs so?
1: Freitag oder Samstag kommen wir wieder.
0: Ach, das trifft sich ja perfekt. Dann sind ja auch noch gute 2 Wochen Sommerferien.
1: Ja.
0: Hättet ihr da noch mal Lust auf ein kleines Abenteuer?
1: Auf jeden Fall.
0: Wie gut, dass wir unsere Schwarmen Sommerferien haben. Und liebe Julia, liebe Lorena, für euch geht's dann noch, wenn ihr wieder da seid, zum M311 nach Obermarchtal. Herzlichen Glückwunsch.
1: Oh, danke schön. Das ist ja toll.
0: Also da könnt ihr euch austoben, was Minigolf angeht. Curling gibt's. Und natürlich ganz viel Cocktails, so für dich. Für die Lorena dann Johannisbeerschorle, aber da könnt ihr euch auf jeden Fall noch eine gute Zeit machen.
1: Oh, toll, da freuen wir uns.
0: Sehr schön, dann wünsche ich euch noch eine gute Fahrt, kommt gut an und
1: Dankeschön.
0: Dann ganz viel Spaß im M311.
1: Dankeschön.
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0: One Republic mit Counting Stars an eurem Montagnachmittag auf Donau 3 FM. Jetzt ist es kurz vor 2:30.
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0: Heute ganz entspanntes Spätsommerwetter. Wir bekommen so einen Mix aus Sonne und Wolken. Jetzt ist die Sonne noch verstärkt da. Im Laufe des Tages werden die Wolken allerdings etwas dichter, aber es soll trocken bleiben. Dazu gibt es angenehme Höchstwerte zwischen 21 und 24 Grad.
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0: Um kurz nach 2:30. Heute ist ein sehr ruhiger Montag. Ich habe keine Meldungen für euch. Ich wünsche euch weiter eine gute und sichere Fahrt.
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0: So, als erstes die Meldungen mögen wir doch am liebsten. Der Christian hat gemeldet, der Blitzer in Ulm in der Wagnerstraße ist weg, habe ich somit rausgelöscht. Aber wir haben einen neuen Superblitzer und zwar in Langenau. In der Göttinger Straße steht einer und ich meine, auf WhatsApp wurde nochmal einer gemeldet. Nein, okay, doch nicht. Aber wir haben einen neuen mobilen Blitzer und zwar in Gundelfingen in der Günzburger Straße in der 100er Zone. Falls ihr noch was gesehen habt, Staus oder Blitzer, schreibt mir gerne mal eine WhatsApp ins Studio 01520 242 4x3.

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1: Eine schwäbische und witzige ZDF-Serie geht in die zweite Staffel. Dort dreht es sich besonders um einen sogenannten Schappel.
2: Das ist jemand, der sich sehr große Mühe gibt, Dinge zu schaffen, aber sich meistens selber dabei im Weg steht. Und er meint's gut, aber hat Schwierigkeiten, nicht über seine eigenen Füße zu fallen.
1: Sagt Hauptdarsteller Jeremias. Ja, was ein Schappel ist, hätten wir also geklärt. Wo hier im Schworboländle die Serie gedreht worden ist, das gibt's gleich bei mir so um 20 nach 1.
0: Ein

0: von Chovy, Runaway. Am Montagnachmittag auf Donau 3 FM.
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0: 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In Hintervorderbach war wieder für die letzten 2,5 Monate der Tschappe los. Die Dreharbeiten für die 2. Staffel der schwäbischen ZDF-Serie Tschappe sind abgeschlossen. Jeremias Meyer verkörpert in der Serie die Hauptrolle Carlos Brenner und dieser musste dafür erstmal Schwäbisch lernen.
2: Also ich würde lügen, wenn ich sagen würde, dass es leicht war. Also es ist nicht nur Spätzle essen und dann spürt man es. Es war schon einfach so richtig Paukerei wie in der Schule. Genau, und jetzt haben wir ja schon eine Staffel gemacht vor 2 Jahren und jetzt ist es auf jeden Fall mit der Übung besser geworden. Also es fällt mir leichter, ich mache immer noch Fehler, aber davon kriegt ihr hoffentlich nichts mehr mit, weil das dann rausgemacht wird in der Post.
0: Fehler gehören ja dazu, aber was macht denn deine Rolle Carlos so aus?
2: Ich glaube, dass man sehr frei ist, unterschiedlichste Modi auszuprobieren. Also Carlo kann manchmal sehr, sehr ernst sein und hart und überzogen. Und dann kann es, also wie, es gibt einen Detektiv Carlo und es gibt sehr viele unterschiedliche Persönlichkeiten, die man kurz anspielen kann und dann bricht man es wieder und ist wieder der unsichere, bisschen verwirrte Typ. Das macht schon richtig Spaß.
0: Und diesen Spaß dürfen die Schauspieler bei den Dreharbeiten im schönen Zussdorf im Kreis Ravensburg gehabt haben. Aber wer ist denn von den bekannten Rollen auch in der 2. Staffel wieder mit dabei, Jeremias?
2: Ich kann so viel verraten, dass auf jeden Fall eigentlich fast alle wieder mit dabei sind. Der Blabla, der Aydin, die Pia, Rainer und Sabine und so weiter. Und Tante Gabi natürlich ganz wichtig. Ich hoffe, es wird wieder lustig, aber mehr verrate ich nicht.
0: Da müssen wir wohl noch ein bisschen warten, bis die Serie Tschappe nächstes Jahr im Frühjahr in die ZDF-Mediathek kommt. Hey, what's up? This is Justin

0: Echo Smith, Cool Kids auf Donau 3 FM. Und in 30 Sekunden gibt's den neuen von Katy Perry.
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1: Ihr hört Donau 3 FM am Montagnachmittag. Ich hoffe, ihr kommt gut durch den Tag. Ich sorge dafür und zwar mit dieser Musik. LP, Lost on You.

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1: Um kurz vor zwei.
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1: Schönen Montagnachmittag. Wir bringen euch jetzt mal wieder auf den aktuellen Stand.
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11: Hitze und Trockenheit kosten der Wirtschaft und Zigarettenautomat mit Böller gesprengt. Ich bin Franziska Scherer. Guten Tag. Die extreme Hitze und Trockenheit in diesem Sommer kostet der deutschen Wirtschaft nach Schätzungen von Greenpeace mindestens 36 Milliarden Euro. Gründe sind unter anderem Ernteausfälle, Waldbrände, Gesundheitskosten und weniger Produktivität. Auch bei uns in der Region sind die Folgen spürbar. Vor allem Mais und Kartoffeln leiden unter der Trockenheit. Zudem sind die Wasserstände der Seen und Flüsse sehr niedrig. Dorf FM-Reporterin Claudia Wächter.
12: Bei brütender Hitze schalten viele von uns einen Gang zurück. Wir sind weniger produktiv. Und allein das verursacht Schäden von mehr als 10 Milliarden Euro, sagt Greenpeace. Und dann sind da die Bauern, die weniger ernten. Wälder werden zu Asche. Eine Katastrophe für die Menschen und die Volkswirtschaft, nennen die Umweltschützer diesen Sommer und fordern die Regierung auf, nun schnell zu handeln. Denn, Zitat, ein Weiter-so können wir uns nicht mehr leisten.
11: In Laupheim gehen die Bauarbeiten in der Ulmer Straße heute in die nächste Bauphase. Dadurch ändert sich vorübergehend die Verkehrsführung. Das Klosterareal ist ab heute nur noch über die Albert-Max-Straße erreichbar. Die politische Sommerpause in Berlin ist vorbei. Heute trifft sich zunächst die CDU-Spitze um Kanzler Merz. Ab morgen kommt dann das Bundeskabinett zu einer Arbeitsklausur zusammen. Dorf-FM-Reporter Ronny Thorau.
13: Am Wochenende hat Kanzler Merz erklärt, er wolle bei der Kabinettsklausur morgen die Regierung auf die zügige Umsetzung der Reformen einschwören. Dafür muss Merz aber erstmal heute seine eigene Partei geschlossen halten. In der CDU grummelt es. Manche sind verärgert über die aus ihrer Sicht schlecht gemachte Kabinettsumbildung im Sommer. Und ostdeutsche CDU-Ministerpräsidenten sägen an zentralen Rentenreformbeschlüssen der Regierung. Dazu die schlechten Umfragewerte. Merz muss ab heute wohl gegen das verbreitete Gefühl anarbeiten, er könne es als Kanzler einfach nicht.
11: Die Polizei Riedlingen sucht Zeugen zu einem Diebstahl in Bad Schussenried. Zwischen Freitag und Samstagabend haben Unbekannte den Zigarettenautomaten im Ziegeleiweg mit einem Böller gesprengt. Den Böller hatten sie ins Ausgabefach gelegt. Die Explosion hat den Automaten praktisch auseinandergerissen. Dadurch sind die Täter aber weder an Zigaretten noch Bargeld gekommen. Der Schaden am Automaten wird auf 8.000 Euro geschätzt. Mehr Nachrichten in einer Stunde und jederzeit auf donau3fm.de.
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1: Heute ein Mix aus Sonne und Wolken, dazu weht ein ganz kleiner, leichter Wind. Es soll trocken bleiben heute bei angenehmen Höchstwerten zwischen 21 und 24 Grad.
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2: Kurz nach zwei. Heute ist es wirklich absolut ruhig auf den Straßen. Ich habe immer noch keine Meldung. Toi, toi, toi für euch. Habt eine gute und sichere Fahrt heute.
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2: Aber dafür meldet ihr weiterhin fleißig Blitzer. Und zwar hat die Ulrike gerade einen Blitzer gemeldet. In der Ortsdurchfahrt Ermingen, wenn ihr Richtung Söflingen unterwegs seid. In der Kurve steht ein VW-Bus und der blitzt. Und in Gundelfingen in der Gunzburger Straße in der 100er-Zone steht auch ein mobiler Blitzer. Superblitzer hat sich nichts getan. 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
2: Die liebe Oma Rosa ist schon wieder in Schworbe unterwegs und da gibt es jeden Tag einen Tipp für euch, wo sie sich befindet. Letzte Woche war sie ja in Aalen unterwegs, aber neue Woche, neues Glück. Oma Rosa ist natürlich weitergezogen und den ersten Tipp, in welcher schwäbischen Ortschaft sie sich befindet, den gibt's gleich für euch so um 14:45 nach Musik von La Bouche mit Sweet Dreams. Miles Smith und Niall Horan mit Drive Safe sind dabei und den Anfang macht Nico Santos mit Number One. Startet gut rein in die Woche.

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0: Oma Rosa ist auch diese Woche wieder in einem schwäbischen Ort unterwegs und ihr müsst raten, wo. Dazu gibt's jeden Tag einen Tipp, wo sie sich befinden könnte. Und da wir Montag sind, gibt's heute den ersten Tipp der Ortschaft für diese Woche.
2: Ich bin jetzt ein Stück weg von dem gesuchten Ort und bei einer Quelle. Der Fluss, der wo der Hanna entspringt, fließt über Almendingen und Ehingen direkt in die Donau. Und mit denen geht's noch weiter bis ins Schwarze Meer. Heimat ist recht weit fort, he? Das Wasser ist tatsächlich so kalt, wie man das erwartet. Das sage ich euch. Baden geht da hinten nicht bloß wegen der Temperatur, sondern weil es einfach auch tief genug ist. Also die Oma Rosa, die dort gleich auf Grund laufen. Meine Herren.
0: Gar nicht so leicht der Anfang diese Woche, oder? Heute Morgen hat es Andi ja schon in der Gute-Laune-Morning-Show und wie ich jetzt gerade mein WhatsApp schaue, bisher hat es noch niemand richtig. Wenn ihr jetzt denkt, oh, ich weiß es aber, schickt uns eine WhatsApp 01520 242 und 4x die 3 und am Ende der Woche gibt es dann die Auflösung.
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2: Also ich wurde gerade von Kollege Marcel Teubrich mit Trauben gefüttert. Und ihr so? Es ist jetzt kurz vor 2:30.
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2: Spätsommer in Schwaben, dazu angenehme 21 bis 24 Grad und einen Mix aus Sonne und Wolken und es soll heute aber trocken bleiben.
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2: Um kurz nach 2:30, es ist ein wirklich ruhiger Montag. Ich habe keine Verkehrsmeldung für euch. Kommt heute noch gut und sicher an, wo auch immer ihr hin möchtet.
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2: 2 neue mobile Blitzer und zwar in der Ortsdurchfahrt Ermingen. Wenn ihr Richtung Söflingen unterwegs seid, in der Kurve, da blitzt es aus einem VW-Bus. Und in Gundelfingen in der Günzburger Straße in der 100er-Zone. Jetzt steht auch ein mobiler Blitzer. Super Blitzer sind die meisten noch da. Könnt ihr nachlesen auf donau3fm.de oder in eurer Donau 3FM App.
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17: Wir suchen Schwabens beliebtesten Kapitän. Aber was macht so ein Kapitän eigentlich aus, Marcel?
18: Gute Frage.

0: Fabi, ich finde, wir sollten uns dazu einfach mal ein paar legendäre Fußballkapitäne anschauen.
1: Ja, unsere beiden Donau3FM-Fußball-Experten Marcel Teubrich und Fabi Schober haben sich zu unserem Schwarm-Top-10-Thema diese Woche mal mit ein paar großen Kapitänen beschäftigt. Vielleicht findet ihr ja da auch noch ein bisschen Inspiration. Das gibt's gleich um 20 vor 3.

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1: 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Sie sind Vorbilder, sie reißen ihre Mannschaft mit. Sie stellen sich im Ernst zwar auch vor ihre Mitspieler. Wir suchen diese Woche in den Donau 3 FM Schwaben Top 10 nach Schwabens beliebtestem Kapitän und

0: Donau3FM-Reporter, Fußballexperten Marcel Teubrich und Fabi Schober haben da mal in der Vergangenheit gekramt.
1: Fabi, was macht eigentlich so einen richtig guten Kapitän aus? Muss der laut sein? Muss der vorangehen? Oder muss der einfach nur für seine Mannschaft da sein?
2: Ja, Marcel, schauen wir uns da doch mal die großen Fußballkapitäne der letzten Jahrzehnte an. Mhm. Fangen wir in den 80ern an mit Diego Maradona.
1: Ah, der Feingeist, Kapitän durch Qualität sozusagen, der beste Spieler auf dem Platz.
2: Also einer, der in den entscheidenden Momenten selbst gesagt hat, gib mir den Ball, ich regel das, manchmal auch mit der Hand.
1: Ja, die legendäre Hand Gottes bei der WM 86, das bleibt uns, glaube ich, alle irgendwie im Gedächtnis. Dann springen wir mal in die 90er zu Roy Keane bei Manchester United.
2: Ganz anderer Typ, da war die Ansage an die Mannschaft eher, ihr gebt heute alles oder wir reden nachher nochmal.
1: Ja, Keane war einfach ein bisschen crazy. Das Temperament muss man heute vielleicht nicht ganz 1:1 übernehmen.
2: Ja, nee, aber er hat immer Verantwortung übernommen, ja. Wen haben wir noch? Gehen wir in die deutsche Nationalmannschaft und zum FC Bayern München, die 2000er mit Oliver Kahn.
1: Oh Gott, noch so ein Irrer. Im Gegensatz zu Keane, aber viel mehr auf sich selbst fokussiert. Oli Kahn hat eigentlich jedes Spiel so ein bisschen unter Strom gestanden, oder?
2: Ja, aber genau die Energie war ja auch seine Stärke. Und bei der WM 2006 hat er dann auch gezeigt, dass er sich als Teamplayer und Nummer 2 im Tor hinten anstellen kann.
1: Und dann landen wir schon ein bisschen bei den 2010ern und da fällt mir Philipp Lahm ein. Das war eher so ein komplettes Gegenteil zu den zwei davor.
2: Ja, absolut. Kein großer Schreihals, ruhig, sachlich, extrem zuverlässig und trotzdem hat er Deutschland ja 2014 als Kapitän zum WM-Titel geführt.
1: Also Fabi, ein richtig gutes Beispiel dafür, dass du als Kapitän nicht permanent irgendwie durchs Stadion brüllen musst und jeden Zweikampf irgendjemand umholzen musst.
2: Ja, und vielleicht steckt genau da ja auch die Antwort. Ein moderner Kapitän muss gar nicht der nächste Maradona, Keane, Kahn oder Lahm sein.
1: Aber von jedem kann man sich irgendwas abschauen. Maradonas große Momente, Keens Anspruch, Kahns Wille und die Ruhe von Lahm.
2: Ja, welcher Kapitän in Schwaben das alles wohl am besten vereint?
0: Die Frage reiche ich jetzt mal an euch weiter. Welcher Kapitän gehört schwabenweit gewürdigt? Schreibt uns einfach auf donau3fm.de oder sagt uns per WhatsApp-Sprachnachricht, wer denn euer Lieblingskapitän ist. 0150 242 und 4 mal die 3.
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4: Markus, meine Jana. Mutti hat sich beschwert, dass wir nicht mehr miteinander reden. Und deshalb reden wir jetzt miteinander.
5: Ja, ja. Mama Fass, es tut uns wahnsinnig leid, dass wir letzten Freitag nicht miteinander kommuniziert haben. Möchten wir jetzt nachholen.
4: Wie geht's dir? Wir haben ja so lange nicht mehr kommuniziert. Ich weiß gar nichts mehr über dich.
5: Völlig aus den Augen verloren, Jana Fass.

0: Tut mir so leid, dich enttäuschen zu müssen. Gut geht's. Tatsächlich, ja.
1: Ich hoffe, du hattest ein schönes Wochenende.
0: Ein sehr schönes Wochenende.
1: Mm.
0: Ich weiß, dass du auch ein sehr schönes Wochenende hattest.
1: Ja, ich war ein bisschen lang wach am Freitag.
0: Wie viele Stunden hast du geschlafen auf Samstag?
1: Nee, dann schon 5.
0: Oh, doch so viel.
1: Ja, ich bin dann direkt weiter am nächsten Tag. Hatte noch so Termine und so.

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8: Es ist 15 Uhr.
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10: Roboter als zukünftige Haushaltshilfe und Zigarettenautomat mit Böller gesprengt. Ich bin Franziska Scherer. Guten Tag. An der Universität Ulm wird erforscht, wie Menschen mit menschenähnlichen Robotern kommunizieren und zusammenarbeiten. Dort beschäftigen sich Forschende unter anderem damit, wie solche humanoide Roboter laufen, winken und ihr Gleichgewicht halten können. Und das Thema kommt offenbar auch bei vielen Deutschen gut an. Laut einer aktuellen Bitkom-Umfrage kann sich fast jeder Zweite vorstellen, künftig einen menschenähnlichen Roboter im eigenen Haushalt zu verwenden. Donau 3FM-Reporter Thomas Bremser.
11: Menschenähnliche Roboter sind auf dem Vormarsch und sie spalten. Denn während die eine Hälfte sich helfen lassen würde im Haushalt, lehnt die andere Hälfte das kategorisch ab. Das menschenähnliche Aussehen fasziniere zwar, könne aber auch verunsichern, sagt der Chef des Digitalverbandes Bitkom. Wer offen dafür ist, würde den Roboter vor allem aufräumen oder putzen lassen. Generell werden Smart-Home-Anwendungen immer beliebter, vor allem Lampen und Leuchten, die von alleine an- und ausgehen.
10: Die EU stellt der Ukraine weitere 6,1 Milliarden Euro für ihre Verteidigung zur Verfügung. Das Geld soll unter anderem in Flugabwehr, Raketen, Munition und Radartechnik fließen. Die Ukraine hatte zuletzt verstärkt um Unterstützung für ihre Luftverteidigung gebeten.
12: Flugabwehrsysteme, Raketen, Munition und Radaranlagen sollen vor allem mit diesem EU-Geld bezahlt werden. Und zwar wegen der immer häufigeren russischen Angriffe mit ballistischen Raketen und mit Drohnen. 376 Raketenangriffe nur im Juli. Europa zeige am Unabhängigkeitstag, dass die Unterstützung für die Ukraine unerschütterlich und konkret sei, sagte Kommissionspräsidentin von der Leyen. Die EU hatte schon zuvor Beschaffungspläne von rund 16 Milliarden Euro genehmigt. Dieter Ebeling, Brüssel.
10: Autofahrer in Laubheim müssen sich ab heute auf neue Einschränkungen in der Ulmer Straße einstellen. Denn die Baustelle geht in die nächste Phase. Besonders wichtig, zwischen dem 7. und 30. September wird die Ulmer Straße zwischen Ehinger Straße und dem neuen Kreisverkehr für etwa 2 Wochen komplett gesperrt. Der Verkehr wird vor Ort umgeleitet. Die Polizei Riedlingen sucht Zeugen zu einem Diebstahl im Bad Schussenried. Zwischen Freitag und Samstagabend haben Unbekannte den Zigarettenautomaten im Ziegeleiweg mit einem Böller gesprengt. Den Böller hatten sie ins Ausgabefach gelegt. Die Explosion hat den Automaten praktisch auseinandergerissen.

0: Dadurch sind die Täter aber weder an Zigaretten noch an Bargeld gekommen. Der Schaden am Automaten wird auf 8.000 Euro geschätzt. Mehr Nachrichten in einer halben Stunde und jederzeit auf donau3fm.de.
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2: Heute Nachmittag bleibt es in Schwaben meist freundlich und trocken und sonnig, 22 bis 27 Grad. In der Nacht ziehen dann von Süden her langsam dichtere Wolken auf. Morgen früh zum Start in den Dienstag 10 bis 16 Grad. Dazu vom Bodensee her erste Schauer und örtliche Gewitter, die im Lauf des Vormittags dann auch den Raum Ulm und die Ostalb erreichen. Ab dem Mittag dann wieder trocken.
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2: Um 3:04 mit zwei Meldungen. Zum einen bitte Vorsicht auf der A96 München Richtung Lindau zwischen Bad Würrishofen und Mindelheim. Reifenteile auf der Straße, ein defekter LKW blockiert aktuell die Standspur. Dann auf Stadtgebiet Ulm B10 Bismarckring Hindenburgring zwischen der Zinglerstraße B311 und dem Blaubeurer Tor. Dichter Verkehr, aktuell der Zeitverlust knapp 5 Minuten.
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2: Blitzer stehen aktuell in der Ortsdurchfahrt Ermingen. Wenn ihr Richtung Söflingen fahrt, in der Kurve aus einem VW-Bus raus, dann Langenau in der Göttinger Straße, Gundelfingen, Günzburger Straße sind 100 erlaubt und Laubheim, Bühler Straße beim Ingenieurbüro beidseitig.
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2: Hello, einen wunderschönen Montagnachmittag euch. Na, wie schaut's bei euch aus? Wie viel Zucker schaufelt ihr täglich in euch rein? Im Durchschnitt verbraucht jeder von uns etwas mehr als 33 Kilogramm Zucker pro Jahr. Das sind ungefähr 30 Zuckerwürfel pro Tag. Das ist nicht gut, aber es gibt ja Alternativen.
4: Die meisten, bis auf das Erythrit, führen auch schnell zu Blähungen oder Durchfall, wenn man zu viel aufnimmt.
2: Ja, und Blähungen, das will keiner, vor allem im Job nicht. Stellt euch vor, ihr seid in einem Meeting und plötzlich schwupps, flutscht einer raus. Deswegen, bei was ihr vorsichtig sein müsst und warum so mancher Zuckerersatz nicht wirklich eine Alternative ist, das hört ihr gleich bei mir. Garantiert ohne Furz um 3:45.

0: 80er bei Donau 3 FM mit Belinda Carlisle und Leave a Light On am Montag 16 Minuten nach 3 haben wir's.
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0: 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Habt ihr schon mal versucht, auf Zucker zu verzichten oder weniger Zucker zu essen? Das ist ja gar nicht so leicht. Zucker ist in super vielen Lebensmitteln drin und klar, es schmeckt natürlich auch gut, wenn was süß ist. Mittlerweile gibt es auch diverse Zuckeralternativen, zum Beispiel Agavendicksaft, Kokosblütensirup oder Dattelsirup. Aber sind die wirklich gesünder, auch wenn es so klingt? Daniela Krehl von der Verbraucherzentrale Bayern.
2: Ich müsste so viel von diesen Produkten aufnehmen, um wirklich relevante Mineralstoff- oder Vitaminmengen aufzunehmen, dass sich das einfach nicht rechnet. Sie haben den Nachteil, dass es meistens relativ teure Varianten sind und dass ein langer Transportweg notwendig ist und somit einfach auch deutlich klimaschädlicher sind wie unser heimischer Zucker.
0: Was ist mit so Sachen wie Xylit oder Erythrit?
2: Die werden häufig zwar auf Basis von natürlichen Produkten hergestellt, aber mit sehr hohen Prozessen. Das heißt, das hat nichts mehr mit einer natürlichen Alternative zu tun. Und die meisten, bis auf das Erythrit, führen auch schnell zu Blähungen oder Durchfall, wenn man zu viel aufnimmt.
0: Neben all diesen Produkten und Stoffen, die ja erst so in den letzten Jahren bekannt geworden sind, gibt es ja aber auch noch den guten alten Süßstoff, wie ihn meine Oma immer benutzt hat.
2: Die liefern uns gar keine Kalorien und sind meistens extrem süß. Das heißt, wir brauchen nur eine ganz geringe Menge und helfen uns natürlich dadurch auch Kalorien zu sparen.
0: Also, sind Zuckeralternativen wirklich besser als das Original? Wie so häufig kommt es also auf die richtige Dosierung an? Danke, Daniela Krehl von der Verbraucherzentrale Bayern.
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0: Es ist 3:30.
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8: Roboter als zukünftige Haushaltshilfe und Zigarettenautomat mit Böller gesprengt. Ich bin Franziska Scherer. Guten Tag. An der Universität Ulm wird erforscht, wie Menschen mit menschenähnlichen Robotern kommunizieren und zusammenarbeiten. Dort beschäftigen sich Forschende unter anderem damit, wie solche humanoide Roboter laufen, winken und ihr Gleichgewicht halten können. Und das Thema kommt offenbar auch bei vielen Deutschen gut an. Laut einer aktuellen Bitkom-Umfrage kann sich fast jeder Zweite vorstellen, künftig einen menschenähnlichen Roboter im eigenen Haushalt zu verwenden. Donau 3FM-Reporter Thomas Bremser.
9: Menschenähnliche Roboter sind auf dem Vormarsch und sie spalten. Denn während die eine Hälfte sich helfen lassen würde im Haushalt, lehnt die andere Hälfte das kategorisch ab. Das menschenähnliche Aussehen fasziniere zwar, könne aber auch verunsichern, sagt der Chef des Digitalverbandes Bitkom. Wer offen dafür ist, würde den Roboter vor allem aufräumen oder putzen lassen. Generell werden Smart-Home-Anwendungen immer beliebter, vor allem Lampen und Leuchten, die von alleine an- und ausgehen.
8: Die EU stellt der Ukraine weitere 6,1 Milliarden Euro für ihre Verteidigung zur Verfügung. Das Geld soll unter anderem in Flugabwehr, Raketen, Munition und Radartechnik fließen. Die Ukraine hatte zuletzt verstärkt um Unterstützung für ihre Luftverteidigung gebeten.
10: Flugabwehrsysteme, Raketen, Munition und Radaranlagen sollen vor allem mit diesem EU-Geld bezahlt werden. Und zwar wegen der immer häufigeren russischen Angriffe mit ballistischen Raketen und mit Drohnen. 376 Raketenangriffe nur im Juli. Europa zeige am Unabhängigkeitstag, dass die Unterstützung für die Ukraine unerschütterlich und konkret sei, sagte Kommissionspräsidentin von der Leyen. Die EU hatte schon zuvor Beschaffungspläne von rund 16 Milliarden Euro genehmigt. Dieter Ebeling, Brüssel.
8: Autofahrer in Laubheim müssen sich ab heute auf neue Einschränkungen in der Ulmer Straße einstellen. Denn die Baustelle geht in die nächste Phase. Besonders wichtig, zwischen dem 7. und 30. September wird die Ulmer Straße zwischen Ehinger Straße und dem neuen Kreisverkehr für etwa 2 Wochen komplett gesperrt. Der Verkehr wird vor Ort umgeleitet. Die Polizei Riedlingen sucht Zeugen zu einem Diebstahl im Bad Schussenried. Zwischen Freitag und Samstagabend haben Unbekannte den Zigarettenautomaten im Ziegeleiweg mit einem Böller gesprengt. Den Böller hatten sie ins Ausgabefach gelegt. Die Explosion hat den Automaten praktisch auseinandergerissen. Dadurch sind die Täter aber weder an Zigaretten noch an Bargeld gekommen. Der Schaden am Automaten wird auf 8.000 Euro geschätzt. Mehr Nachrichten in einer halben Stunde und jederzeit auf donau3fm.de.
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11: Der heutige Montag geht meist freundlich zu Ende und

0: trocken, Sonne und ein paar Wolken bei 22 bis 27 Grad. In der Nacht ziehen dann aber von Süden her langsam dichtere Wolken auf, bringen morgen bei 10 bis 16 Grad am Vormittag vom Bodensee her erste Schauer und örtliche Gewitter, die im Lauf des Vormittags dann auch den Raum Ulm und die Ostalb erreichen. Aber ab dem Mittag dann insgesamt wieder trocken bei ähnlichen Tageshöchstwerten wie heute.
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0: 3:30, aktuell nur 2 Meldungen aus dem Stadtgebiet Ulm und es sind 2 Zeitverzögerungen. Zum einen 3 Minuten Friedrich-Ebert-Straße, neue Straße Richtung Echinger Tor und 5 Minuten dauert es länger Münchner Straße Richtung Neu-Ulm.
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0: Stehen aktuell in Neu-Ulm Ringstraße Richtung Starkfeld unterhalb der Fußgängerbrücke in beide Richtungen. Dann Wullenstetten, Ortseinfahrt von Witzighausen kommend an der Bushaltestelle und Leichingen in der Olga-Straße von Westerheim-Hohenstadt kommend abgestellt auf der rechten Seite.
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4: In Ulm, Neu-Ulm, Biberach und Günzburg spielen die Zahlen laut den Städten keine Rolle. Eine kleine Besonderheit gibt's aber in Heidenheim.
0: Ja, der Mythos hält sich hartnäckig. Bekommen Politessen und Politeure für jedes Knöllchen extra Geld? Wir haben bei Städten in der Region nachgefragt und eine interessante Ausnahme gefunden. Alles dazu gleich bei mir um 3:45.

0: Schönen Montagnachmittag. Donau 3 FM hier. Die Zettel unterm Scheibenwischer und sofort kommt der Gedanke, hey, die freuen sich doch über jedes Knöllchen. Vielleicht gibt es dafür sogar eine Provision. Und wir wollten es mal wissen und haben deswegen bei Städten in der Region nachgefragt. Paul Perkoko aus den Donau 3 FM Nachrichten. Wie schaut's denn jetzt aus? Stimmt der Mythos von der Provision pro Strafzettel?
1: Nein, auch wenn es viele vielleicht trotzdem nicht glauben, tatsächlich stimmt das nicht. Ulm, Neu-Ulm, Biberach, Günzburg und Heidenheim sagen klar, es gibt kein zusätzliches Geld für ausgestellte Knöllchen. Auch der Donaukreis verneint solche Prämien bei seinen Geschwindigkeitskontrollen, also beim Blitzen. Feste Vorgaben, wie viele Verstöße festgestellt werden müssen, gibt's laut den Behörden ebenfalls keine.
0: Und können besonders viele Strafzettel vielleicht ja bei der Karriere helfen?
1: Grundsätzlich auch nein. In Ulm, Neu-Ulm, Biberach und Günzburg spielen die Zahlen laut den Städten keine Rolle. Eine kleine Besonderheit gibt's aber in Heidenheim. Wer ausschließlich Parkplätze kontrolliert, bei dem kann die Zahl der festgestellten Verstöße ein Teil der jährlichen Leistungsbewertung sein. Eine feste Quote oder eine automatische Beförderung gibt's deshalb aber nicht.
0: Danke, Paul Perkoko. Also keine Knöllchenprovision und keine Beförderung nach Anzahl der ausgestellten Strafzettel. Die Knöllchenprämie ist also ganz offiziell nur ein urbaner Mythos. Alle Einzelheiten dazu für euch auch nochmal zum Nachlesen auf donau3fm.de.

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1: Seit Monaten wird über ein Social-Media-Verbot für Kinder und Jugendliche gesprochen oder zumindest

0: über Einschränkungen und ab welchem Alter überhaupt?
1: Jedes Aufploppen von einer Benachrichtigung auf dem Handy reißt die Kids aus der Konzentration.
0: Hat das Alter, mit dem man bei Social Media einsteigt, wirklich Auswirkungen auf die späteren Schulnoten? Dazu gibt's jetzt eine neue Studie. Was die sagt, hört ihr morgen.

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7: Neue Diskussion um geplante Windräder und Roboter als zukünftige Haushaltshilfe. Ich bin Franziska Scherer. Guten Tag. Neue Diskussion um die geplanten Windräder rund um den Wallfahrtsort Maria Vesperbild im Kreis Günzburg. Der Bayerische Landesdenkmalrat fordert die Planung teilweise neu zu bewerten. Hintergrund ist eine Untersuchung des Landesamts für Denkmalpflege. Demnach könnten die bis zu 275 Meter hohen Windräder das Landschaftsbild rund um die Wallfahrtskirche stärker beeinflussen als bisher dargestellt. Der Landesdenkmalrat fordert deshalb, besonders problematische Flächen erneut zu prüfen und gegebenenfalls aus den Vorranggebieten zu streichen. An der Universität Ulm wird erforscht, wie Menschen mit humanoiden Robotern kommunizieren und zusammenarbeiten. Dort beschäftigen sich Forschende unter anderem damit, wie solche humanoide Roboter laufen, winken und ihr Gleichgewicht halten können. Und das Thema kommt offenbar auch bei vielen Deutschen gut an. Laut einer aktuellen Bitkom-Umfrage kann sich fast jeder Zweite vorstellen, einen Roboter zu besitzen. Donau3FM-Reporter Thomas Bremser.
8: Menschenähnliche Roboter sind auf dem Vormarsch und sie spalten. Denn während die eine Hälfte sich helfen lassen würde im Haushalt, lehnt die andere Hälfte das kategorisch ab. Das menschenähnliche Aussehen fasziniere zwar, könne aber auch verunsichern, sagt der Chef des Digitalverbandes Bitkom. Wer offen dafür ist, würde den Roboter vor allem aufräumen oder putzen lassen. Generell werden Smart-Home-Anwendungen immer beliebter, vor allem Lampen und Leuchten, die von alleine an- und ausgehen.
7: Die EU stellt der Ukraine weitere 6,1 Milliarden Euro für ihre Verteidigung zur Verfügung. Das Geld soll unter anderem in Flugabwehr, Raketen, Munition und Radartechnik fließen. Die Ukraine hatte zuletzt verstärkt um Unterstützung für ihre Luftverteidigung gebeten.
9: Flugabwehrsysteme, Raketen, Munition und Radaranlagen sollen vor allem mit diesem EU-Geld bezahlt werden. Und zwar wegen der immer häufigeren russischen Angriffe mit ballistischen Raketen und mit Drohnen. 376 Raketenangriffe nur im Juli. Europa zeige am Unabhängigkeitstag, dass die Unterstützung für die Ukraine unerschütterlich und konkret sei, sagte Kommissionspräsidentin von der Leyen. Die EU hatte schon zuvor Beschaffungspläne von rund 16 Milliarden Euro genehmigt. Dieter Ebeling, Brüssel.
7: In Heidenheim hat ein maskierter Mann am Sonntagabend eine Tankstelle in der Nördlinger Straße überfallen. Der Täter bedrohte einen 20-jährigen Mitarbeiter mit einem Messer und erbeutete Bargeld. Danach flüchtete er zu Fuß in Richtung Festplatz. Die Polizei sucht weiter nach dem etwa 20 Jahre alten Täter und bittet Zeugen um Hinweise. Mehr Nachrichten in einer halben Stunde und jederzeit auf donau3fm.de.
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0: Kuckuck, da ist die Sonne und dann ist sie auch schon wieder nicht mehr da. Aber immerhin geht es trocken durch den heutigen Montagnachmittag mit ein bisschen Wind. Dazu 22 bis 27 Grad. Aber in der Nacht ziehen von Süden her dichtere Wolken auf. Führt morgen am Vormittag zu Schauern vom Bodensee, die dann im Laufe des Vormittags auch den Raum Ulm und die Ostalb erreichen. Morgen früh zum Start 10 bis 16. Danach geht es wieder hoch auf bis zu 25 Grad.
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0: 3:03, eine Meldung von der A8 Stuttgart-München, ein Holzteil zwischen Zusmarshausen und Adelsried auf der Straße. Und Stadtgebiet Ulm, 6 Minuten aktuell.

0: Zeitverlust Münchner Straße Richtung Neu-Ulm und 8 Minuten dauert's länger Friedrich-Ebert-Straße Neue Straße Richtung Ehinger Tor.
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0: Gerade von Volker gemeldet per WhatsApp. Dank dir und zwar Blitzer an der Ortsausfahrt Steinbronnen in Richtung Bad Saulgau. Außerdem weitere Blitzer in Leutkirch im Allgäu beim Augenzentrum 30er-Zone hier und Bohnlanden Ortsausgang Richtung Bergheim. Hier sind 50 km/h erlaubt.
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0: Einen schönen Montagnachmittag. Manche Gesichter finden wir sofort schön, bei anderen springt der Funke so gar nicht über. Und dann gibt es Trends, bei denen man sich ein paar Jahre später fragt, das fanden wir wirklich attraktiv? Also unser Schönheitsgefühl, das wirkt total persönlich und gleichzeitig ähneln sich viele Vorlieben dann doch erstaunlich. Also wer legt denn eigentlich fest, was schön ist? Die Antwort. Oder zumindest der Versuch einer Antwort. Gleich bei mir um 16:45.
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0: Es mit Archer bei Donau 3 FM am Montagnachmittag. Hallöle zusammen, Viertel fünf ist's.
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0: 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Also mal ganz ehrlich, Schönheit ist meistens Geschmackssache. Aber eben nicht nur, denn unser Kopf, unsere Erfahrungen und das, was wir ständig sehen, mischt alles mit. Und jetzt natürlich die Frage, wer hat dabei das letzte Wort? Wer bestimmt eigentlich, was wir als schön empfinden? Die kurze Antwort: niemand allein. Unser Schönheitsempfinden entsteht aus Wahrnehmung, Erfahrung und unserem Umfeld. Bei Gesichtern gibt es Muster, die viele ähnlich bewerten. Dazu gehören durchschnittliche Gesichtszüge und auch häufig Symmetrie. Sogar Babys schauen in Versuchen länger auf Gesichter, die Erwachsene zuvor als attraktiv bewertet haben. Ein Teil unserer Wahrnehmung scheint also sehr früh vorhanden zu sein. Wie stark sich Ideale trotzdem verändern, zeigt gebräunte Haut. In Europa galt blasse Haut lange als vornehm, weil sie zeigte, diese Person muss nicht draußen arbeiten. Ende der 1920er Jahre änderte sich das. Bräune wurde modern und stand plötzlich für Urlaub, Sport und Freizeit. Auch beim Körper verschieben sich Ideale. Der Barockmaler Rubens zeigte Frauen oft mit deutlich fülligeren Körpern. Im späten 20. Jahrhundert verbreiteten westliche Medien dagegen ein immer dünneres Frauenideal. Was wir ständig sehen, prägt unseren Blick also mit. Am Ende bleibt persönlicher Geschmack. Erfahrungen und Vertrautheit sorgen dafür, dass zwei Menschen dieselbe Person völlig unterschiedlich attraktiv finden können. Kurz zusammengefasst, was wir schön finden, wird weder von der Natur noch nur von Trends bestimmt. Einige Vorlieben zeigen sich früh, während Kultur, Erfahrungen und Medien unsere Schönheitsideale mitformen.
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8: Neue Diskussion um geplante Windräder und Roboter ist zukünftige Haushaltshilfe. Ich bin Franziska Scherer. Guten Tag. Neue Diskussion um die geplanten Windräder rund um den Wallfahrtsort Maria Vesperbild im Kreis Günzburg. Der Bayerische Landesdenkmalrat fordert die Planung teilweise neu zu bewerten. Hintergrund ist eine Untersuchung des Landesamts für Denkmalpflege. Demnach könnten die bis zu 275 Meter hohen Windräder das Landschaftsbild rund um die Wallfahrtskirche stärker beeinflussen als bisher dargestellt. Der Landesdenkmalrat fordert deshalb, besonders problematische Flächen erneut zu prüfen und gegebenenfalls aus den Vorranggebieten zu streichen. An der Universität Ulm wird erforscht, wie Menschen mit humanoiden Robotern kommunizieren und zusammenarbeiten. Dort beschäftigen sich Forschende unter anderem damit, wie solche humanoide Roboter laufen, winken und ihr Gleichgewicht halten können. Und das Thema kommt offenbar auch bei vielen Deutschen gut an. Laut einer aktuellen Bitkom-Umfrage kann sich fast jeder Zweite vorstellen, einen Roboter zu besitzen. Donau 3 FM-Reporter Thomas Bremser.
9: Menschenähnliche Roboter sind auf dem Vormarsch und sie spalten. Denn während die eine Hälfte sich helfen lassen würde im Haushalt, lehnt die andere Hälfte das kategorisch ab. Das menschenähnliche Aussehen fasziniere zwar, könne aber auch verunsichern, sagt der Chef des Digitalverbandes Bitkom. Wer offen dafür ist, würde den Roboter vor allem aufräumen oder putzen lassen. Generell werden Smart-Home-Anwendungen immer beliebter, vor allem Lampen und Leuchten, die von alleine an- und ausgehen.
8: Die EU stellt der Ukraine weitere 6,1 Milliarden Euro für ihre Verteidigung zur Verfügung. Das Geld soll unter anderem in Flugabwehr, Raketen, Munition und Radartechnik fließen. Die Ukraine hatte zuletzt verstärkt um Unterstützung für ihre Luftverteidigung gebeten.
10: Flugabwehrsysteme, Raketen, Munition und Radaranlagen sollen vor allem mit diesem EU-Geld bezahlt werden. Und zwar wegen der immer häufigeren russischen Angriffe mit ballistischen Raketen und mit Drohnen. 376 Raketenangriffe nur im Juli. Europa zeige am Unabhängigkeitstag, dass die Unterstützung für die Ukraine unerschütterlich und konkret sei, sagte Kommissionspräsidentin von der Leyen. Die EU hatte schon zuvor Beschaffungspläne von rund 16 Milliarden Euro genehmigt. Dieter Ebeling, Brüssel.
8: In Heidenheim hat ein maskierter Mann am Sonntagabend eine Tankstelle in der Nördlinger Straße überfallen. Der Täter bedrohte einen 20-jährigen Mitarbeiter mit einem Messer und erbeutete Bargeld. Danach flüchtete er zu Fuß in Richtung Festplatz. Die Polizei sucht weiter nach dem etwa 20 Jahre alten Täter und bittet Zeugen um Hinweise. Mehr Nachrichten in einer halben Stunde und jederzeit auf donau3fm.de.
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11: Ja, Sonne hat sich so ein bisschen verabschiedet, versteckt sich hinter den Wolken und es ist auch windig und vor allem in der Nacht ziehen dann von Süden her auch langsam dichtere Wolken und Schauer zu uns nach Schwaben. Morgen früh der Start in den Dienstag bei 10 bis 16 Grad. Entschuldigung. Das war die Traube von vorhin. 10 bis 16 Grad, dazu wie gesagt vom Bodensee her erste Schauer und örtliche Gewitter, die dann auch im Laufe des Vormittags den Raum Ulm und die Ostalb erreichen. Ab dem Mittag dann aber wieder trocken bei Tageshöchstwerten um 25 Grad.
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11: Um 16:33 B465 Biberach Richtung Leutkirch. Zwischen Biberach-Königsbergallee Freibad und Biberach Südjord. Dann eidichter Verkehr, Zeitverlust hier aktuell knapp 5 Minuten. 6 Minuten dauert es länger im Stadtgebiet Ulm. Und zwar neue Straße Richtung Ehinger Tor und ebenfalls 6 Minuten auch Friedrich-Ebert-Straße. Neue

0: Straße Richtung Ehinger Tor. 9 Minuten ist sogar aktuell der Zeitverlust auf der Münchner Straße rüber Richtung Neu-Ulm.
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0: Stehen an der Ortseinfahrt Steinbronnen in Richtung Bad Saulgau, dann in Ulm Zinglerstraße gegenüber der St. Hildegard-Schule und Bohnlanden am Ortsausgang Richtung Bergheim in der 50er Zone.
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0: Einen schönen Montagnachmittag. Es ist das Highlight im Sommer für euch und für uns, das Donau 3 FM Labyrinth der Sinne bei Möbel Inhofer in Senden. Letztes Jahr übrigens sogar mit Karaoke. Genau. Aber jetzt kommt's. Es ist alles anders und dieses Jahr gibt es ein völlig neues Konzept. Was euch dieses Jahr bei Möbel Inhofer erwartet, das ist wirklich ein Knaller. Und zwar den gibt es gleich um 4:45.

0: Schönen Montagnachmittag. Ihr hört Donau 3 FM um 16:46.
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4: Schönen Montagnachmittag, Donau3FM, oben kurz vor 5.
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3: Neue Diskussion um geplante Windräder und eine Hochzeit fast abgesagt wegen Feuer. Ich bin Franziska Scherer. Guten Tag. Neue Diskussion um die geplanten Windräder rund um den Wallfahrtsort Maria Vesperbild im Kreis Günzburg. Der Bayerische Landesdenkmalrat fordert die Planungen teilweise neu zu bewerten. Hintergrund ist eine Untersuchung des Landesamts für Denkmalpflege. Die Weltmeere sind so warm wie noch nie seit Beginn der Messungen. Nach Angaben eines EU-Klimadienstes lag die durchschnittliche Temperatur der Meeresoberflächen am Samstag weltweit bei 21,1 Grad. Ein neuer Rekord. DORF-M-Reporter Ronny Thorau.
4: Nicht nur an Land, auch im Meer gibt es Hitzewellen und auch die werden durch den Klimawandel immer häufiger. Seit den 90er Jahren hat sich die Zahl sogenannter Marina-Hitzewellen mehr als verdreifacht. Grund für den Temperaturrekord jetzt ist neben dem Klimawandel auch das Wetterphänomen El Niño, das die Meere zusätzlich erwärmt. Durch höhere Meerestemperaturen steigt laut Forschern das Risiko von Extremwetter, denn wärmere Ozeane geben mehr Feuchtigkeit und Wärme an die Atmosphäre ab, was zu stärkeren Niederschlägen und Stürmen führen kann.
3: Bundespräsident Frank-Walter Steinmeier hat heute offiziell den Schlüssel für seinen neuen Amtssitz in Berlin bekommen. DONAU-3FM-Reporter Thomas Thonfeld.
5: 6 Geschosse und eine auffallend bunte Fassade. So sieht das Ausweichquartier des Bundespräsidenten aus, mitten in Berlin, nah am Kanzleramt und Hauptbahnhof gelegen. Modern und funktional, freundlich und einladend, außerdem stilvoll. So lobt der Hausherr das Gebäude, das er schon Anfang Juli bezogen hat. Der Stammsitz des Staatsoberhaupts Schloss Bellevue soll in den kommenden 8 Jahren von Grund auf saniert werden.
3: Feuer und eine Menge Rauch haben am Wochenende beinahe für den Abbruch einer Hochzeitsfeier bei Heroldstadt im Alb-Donau-Kreis gesorgt. Beim Eintreffen der Feuerwehr wurde klar, ein Handtuch über seiner Wandlampe hatte gebrannt. Der Rauch hatte sich über das Lüftungssystem im gesamten Gebäude verteilt. Die örtlichen Feuerwehren waren mit über 50 Mann vor Ort. Ob sie danach auf die Hochzeit eingeladen wurden, ist nicht bekannt. Mehr Nachrichten in einer halben Stunde und jederzeit auf donau3fm.de.
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6: Der Rest des Montags heute mit Sonne und vielen Wolken. In der Nacht ziehen dann noch mehr Wolken auf und morgen früh bei 10 bis 16 Grad vom Bodensee her schon erste Schauer und örtliche Gewitter. Die erreichen dann im Laufe des Vormittags auch den Raum Ulm und die Ostalb, aber ab dem Mittag insgesamt wieder trocken in Schwaben. Dazu Tageshöchstwerte von bis zu 25 Grad.
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6: 2 nach 5, B12 Buchloe Richtung Kempten. Zwischen Jengen und Germeringen Vorsichten Plastikteile auf der Straße. Und B492 Blaubeuren Richtung Ehingen. Zwischen Blaubeuren und Schelklingen in beiden Richtungen Personen auf der Straße. Außerdem Blick aufs Stadtgebiet Ulm. Wo kommt zu den längsten Verzögerungen? Aktuell logischerweise immer noch Friedrich-Ebert-Straße, neue Straße Richtung Ehinger Tor. 5 Minuten dauert es hier länger. Und 11 Minuten steht ihr länger auf der Münchner Straße Richtung Neu-Ulm.
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6: Neu-Ulm Ringstraße Richtung Starkfeld unterhalb der Fußgängerbrücke in beide Richtungen. Dann Laubheim Bühlerstraße beim Ingenieurbüro, auch hier beidseitig. Und Leutkirch im Allgäu beim Augenzentrum in der 30er-Zone.
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6: Einen schönen Montagabend euch. Ja, neue Diskussionen um die geplanten Windräder rund um Maria Vesperbild im Landkreis Günzburg. Eine aktuelle Untersuchung sorgt jetzt für Kritik an der bisherigen Planung. Was genau dahinter steckt, das klären wir gleich im Donau 3 FM Update um 17:45.

0: FM mit Europe heute am Montagabend, 15 Minuten nach 5 gleich.
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0: Der Streit um geplante Windräder rund um Maria Vesperbild im Landkreis Günzburg geht in die nächste Runde. Neue Untersuchungen sollen zeigen, dass die Anlagen das Landschaftsbild stärker verändern könnten als bisher dargestellt. Franziska Scherer aus den Donau 3 FM Nachrichten. Was genau ist bei diesen Untersuchungen denn rausgekommen?
2: Ja, nach Angaben des Bayerischen Landesdenkmalrats hat das Landesamt für Denkmalpflege neue Karten und Visualisierungen erstellt. Die sollen zeigen, dass die geplanten fast 275 Meter hohen Windräder rund um Maria Vesperbild deutlich stärker ins Landschaftsbild eingreifen könnten, als es bisherige Darstellungen des Projektentwicklers Altus gezeigt haben. Vor allem weitere Anlagen nördlich des Wallfahrtsorts und der Bereich St. Martinswaldung stehen dabei in der Kritik.
0: Was bedeutet es jetzt für die Windkraftpläne?
2: Ja, der Vorsitzende des Landesdenkmalrats fordert, dass die zusätzlichen Planungsverbände die betroffenen Flächen jetzt noch einmal neu bewerten und besonders störende Flächen aus den Windkraftvorranggebieten streichen. Wichtig ist aber, dass es zunächst eine Forderung des Landesdenkmalrats. Ob die Planungen tatsächlich geändert werden, ist damit noch nicht entschieden.
0: Danke, Franziska. Also rund um Maria Vesperbild könnte die Planung der Windkraftflächen also noch einmal auf den Prüfstand kommen. Alles dazu auch nochmal zum Nachlesen für euch auf donau3fm.de.
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0: Ian Rimes mit Can't Find the Moonlight, einen schönen Montagabend, Donau 3 FM. Hier 17:21 haben wir es, Vorsicht, aktuell auf der B12, Buchloe Richtung Kempten, zwischen Jengen und Germaringen, ein Plastikteil auf der linken Spur und Stadtgebiet Ulm, der Feierabend. Verkehr aktuell sorgt für 8 Minuten Zeitverlust auf der Münchner Straße Richtung Neu-Ulm. Euch allen eine gute und sichere Fahrt.
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2: 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Es ist 5:30.
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4: Neue Diskussion um geplante Windräder und eine Hochzeit fast abgesagt wegen Feuer. Ich bin Franziska Scherer. Guten Tag. Neue Diskussion um die geplanten Windräder rund um den Wallfahrtsort Maria Vesperbild im Kreis Günzburg. Der Bayerische Landesdenkmalrat fordert die Planungen teilweise neu zu bewerten. Hintergrund ist eine Untersuchung des Landesamts für Denkmalpflege. Demnach könnten die bis zu 275 Meter hohen Windräder das Landschaftsbild rund um die Wallfahrtskirche stärker beeinflussen als bisher dargestellt. Der Landesdenkmalrat fordert deshalb besonders problematische Flächen erneut zu prüfen und gegebenenfalls aus den Vorranggebieten zu streichen. Die Weltmeere sind so warm wie noch nie seit Beginn der Messungen. Nach Angaben eines EU-Klimadienstes lag die durchschnittliche Temperatur der Meeresoberflächen am Samstag weltweit bei 21,1 Grad. Ein neuer Rekord. Donau 3FM-Reporter Ronny Thorau.
5: Nicht nur an Land, auch im Meer gibt es Hitzewellen und auch die werden durch den Klimawandel immer häufiger. Seit den 90er Jahren hat sich die Zahl sogenannter mariner Hitzewellen mehr als verdreifacht. Grund für den Temperaturrekord jetzt ist neben dem Klimawandel auch das Wetterphänomen El Niño, das die Meere zusätzlich erwärmt. Durch höhere Meerestemperaturen steigt laut Forschern das Risiko von Extremwetter, denn wärmere Ozeane geben mehr Feuchtigkeit und Wärme an die Atmosphäre ab, was zu stärkeren Niederschlägen und Stürmen führen kann.
4: Bundespräsident Frank-Walter Steinmeier hat heute offiziell den Schlüssel für seinen neuen Amtssitz in Berlin bekommen. Donau 3FM-Reporter Thomas Thunfeld.
6: 6 Geschosse und eine auffallend bunte Fassade. So sieht das Ausweichquartier des Bundespräsidenten aus, mitten in Berlin, nah am Kanzleramt und Hauptbahnhof gelegen. Modern und funktional, freundlich und einladend, außerdem stilvoll. So lobt der Hausherr das Gebäude, das er schon Anfang Juli bezogen hat. Der Stammsitz des Staatsoberhaupts Schloss Bellevue soll in den kommenden 8 Jahren von Grund auf saniert werden.
4: Feuer und eine Menge Rauch haben am Wochenende beinahe für den Abbruch einer Hochzeitsfeier bei Heroldstadt im Alpdonaukreis gesorgt. Beim Eintreffen der Feuerwehr wurde klar, ein Handtuch über einer Wandlampe hatte gebrannt. Der Rauch hatte sich über das Lüftungssystem im gesamten Gebäude verteilt. Die örtlichen Feuerwehren waren mit über 50 Mann vor Ort. Ob sie danach auf die Hochzeit eingeladen wurden, ist nicht bekannt. Mehr Nachrichten in einer halben Stunde und jederzeit auf donau3fm.de.
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7: Viele Wolken am Himmel aktuell in Schwaben. Noch soll es aber trocken sein, erst in der Nacht und dann vor allem am Vormittag gibt es wieder auch Schauer. Dazu morgen früh 10 bis 16 Grad und dann vom Bodensee her erste Schauer und örtliche Gewitter, die sich dann auch in den Raum Ulm und die Ostalb ziehen im Lauf des Vormittags. Und ab dem Mittag dann insgesamt wieder trocken bei bis zu 25 Grad.
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7: Um 17:33 B12 Buchloe Richtung Kempten. Zwischen Jengen und Germaringen Vorsicht, ein totes Tier auf der Straße. Und Stadtgebiet Ulm, aktuell der Zeitverlust. In der neuen Straße Richtung Ehinger Tor knapp 3 Minuten und 5 Minuten dauert es länger. In der Münchner Straße rüber nach Neu-Ulm.
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7: Da wird geblitzt aktuell. Und zwar Ulm-Zinglerstraße gegenüber der St. Hildegard-Schule. Bohnlanden am Ortsausgang Richtung Bergheim in der 50er-Zone. Und Leichingen-Olga-Straße von Westerheim-Hohenstadt kommend steht auf der rechten Seite.
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7: Hello, einen

0: schönen Montagabend euch. Ihr habt es vielleicht mitbekommen, in unserem schönen Schwaberländle in Zussdorf im Kreis Ravensburg wurde eine Serie gedreht. Eine Rolle dieser Serie spielt Leon Hagen. Er selbst kommt aus dem Kreis Ravensburg.
1: Also wenn ich nicht vor der Kamera stehe, dann bin ich im Szenenbild tätig.
0: Um welche Serie es sich handelt und was sein eigentlicher Beruf mit dem Szenenbild zu tun hat, das gibt's gleich bei mir um 17:45.

0: Servus.
1: Einen schönen Montagabend. Donau 3 FM hier um 17:45 Uhr. Felix Jähn und Cascada gleich. 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Wenn ihr mal im Fernsehen die Serie Schappel gesehen habt, dann gibt's jetzt tolle Neuigkeiten. Stellt euch vor, ihr seid Zimmermann und plötzlich spielt ihr in einer ZDF-Serie mit. Ganz so lief's nicht, aber Leon Hagen ist beruflich Zimmermann und spielt in der schwäbischen ZDF-Serie Schappel mit. Leon, wie ist es denn überhaupt dazu gekommen?
2: Schappel ist aus einem Kurzfilm entstanden, der heißt Mach's Licht aus. Und da geht's darum, dass der Carlo das erste Mal so ein Mädchen mit heim bringt und die Älteren sollten das nicht mitkriegen. Genau, und in diesem Kurzfilm habe ich damals die Hauptrolle gespielt und mit dem hat man sich dann überall beworben mit diesem Kurzfilm und dann ist irgendwann ZDF Neo auf uns aufmerksam geworden.
1: Das ist eine sehr, sehr nette Geschichte. Jetzt spielst du ja nicht den Carlo Brenner, sondern den Matze. Was macht den denn so aus?
2: Der Matze ist Bank-Azubi und hilft dem Carlo oder versucht dem Carlo ab und zu mal mit seinen Geldproblemen oder Geldgeschichten irgendwie unter die Arme zu greifen und einen guten Rat zu geben. Genau, und das ist eigentlich so meine Kernkompetenz in der zweiten Staffel.
1: Und deine eigentliche Kernkompetenz, also neben dem Schauspiel, ist ja das Handwerk. Wo kannst du das am Set mit einbringen?
2: Wenn ich nicht vor der Kamera stehe, dann bin ich im Szenebild tätig. Ich bin in meinem richtigen Leben Zimmermann, genau. Und mein eigentlicher Job ist die Baubühne hier. Das heißt, mir macht die ganze Bastelei, was man am Szenebild so alles braucht, wenn man irgendwie eine Bar irgendwo neu bauen muss oder sowas. Jetzt mal ein Beispiel. So größere Vorbereitungsgeschichte und dann auch die Drehorte vorbereiten.
1: Kurz gesagt, es gibt einiges an so einem Set zu tun. Das Bühnenbild und deine Schauspielkünste, die dürfen wir dann auch nächstes Jahr im Frühjahr anschauen. Und zwar in der ZDF-Mediathek bei Schappel. Und wer jetzt wissen will, wie ein Drehort von der zweiten Staffel ausschaut, dann schaut mal bei uns auf den Donau 3 FM-Social.

0: die Backstreet Boys. As long as you love me. Einen schönen Montagabend. 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Kurzer Blick auf die Straßen. A8 München-Stuttgart zwischen Augsburg-Ost und Augsburg-West. Zeitverluste knapp 5 Minuten. Bahn B12 Buchloe Richtung Kempten zwischen Jengen und Germeringen. Ein totes Tier auf der Straße. Und Stadtgebiet Ulm. Aktuell der längste Zeitverlust im Stadtgebiet auf der Münchner Straße Richtung Neu-Ulm. Hier dauert es für euch knapp 6 Minuten länger. Allen unterwegs eine gute und sichere Fahrt.
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1: Es ist 18 Uhr.
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0: teilweise neu zu bewerten. Dort auf M-Reporter Luis Schäfer.
1: Hintergrund ist eine Untersuchung des Landesamts für Denkmalpflege. Demnach können die bis zu 275 Meter hohen Windräder das Landschaftsbild rund um die Wallfahrtskirche stärker beeinflussen als bisher gedacht. Der Landesdenkmalrat fordert deshalb, besonders problematische Flächen erneut zu prüfen und gegebenenfalls aus dem Vorranggebiet zu streichen. Das ist zunächst eine Forderung des Landesdenkmalrats. Ob die Planungen tatsächlich geändert werden, ist damit noch nicht entschieden.
0: Die AOK warnt davor, Abnehmspritzen für bestimmte Patientengruppen zur Kassenleistung zu machen. Hintergrund ist die aktuelle Diskussion, ob gesetzliche Krankenkassen die Behandlung künftig übernehmen sollten. Donau3FM-Reporter Ronny Thorau.
2: Die Behandlung mit Abnehmspritzen, die den Appetit zügeln, kostet mehrere hundert Euro im Monat. Würde man die Spritzen zur Kassenleistung machen, etwa für Menschen ab einem Body Mass Index von 30 oder mehr, würden 45 Milliarden Euro an Kosten bei der GKV entstehen, so AOK-Chefin Reimann. Vom Sozialverband heißt es dagegen differenzierter, man dürfe nicht nur über die Medikamentenkosten sprechen. Auch Adipositas verursache medizinische Kosten in Milliardenhöhe. Bisher gelten Abnehmspritzen als Lifestyle-Produkt und müssen in der Regel selbst bezahlt werden.
0: Bei Leutkirch im Kreis Ravensburg ist am Wochenende eine Arbeitsmaschine auf dem Feld in Brand geraten. Der 41-jährige Arbeiter versuchte sie noch selbst zu löschen, dabei wurde er leicht verletzt. Das Feuer griff außerdem auf das Feld über. Die Feuerwehr konnte den Brand stoppen und verhindern, dass die Flammen auf das angrenzende Moor übergreifen. Der Schaden liegt bei rund 20.000 Euro. Der Ulm-Zug fährt wieder durch Deutschland. Der ICE, der 2002 auf den Namen Ulm getauft wurde, war nach 12 Millionen zurückgelegten Kilometern vor einiger Zeit aus dem Betrieb genommen worden. Jetzt hat ein moderner ICE 4 den Namen bekommen und fährt als Ulmer Botschafter hauptsächlich auf der Strecke zwischen Berlin und Köln. Bei Bedarf soll er auch die Strecken NRW Österreich und Hamburg-München bedienen. Mehr Nachrichten in einer halben Stunde und jederzeit auf donau3fm.de.
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4: Und jetzt kommt's doch ein bisschen früher als gedacht. Nass von oben runter. Heute am Abend sind überall in Schwaben kurze Schauer möglich. Es ist jetzt nicht wahnsinnig viel, aber es kann doch nass werden. Und morgen früh zum Start rein in den Dienstag geht's dann los mit 10 bis 16 Grad. Und auch dann wieder vom Bodensee Schauer und örtliche Gewitter, die sich dann in den Raum Ulm und die Ostalb schieben. Ab dem Mittag dann insgesamt wieder trocken. Morgen bei Tageshöchstwerten von bis zu 25 Grad.
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4: Um 6:03 aktuell keine Meldungen, euch eine gute Fahrt.
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4: Neu-Ulm Ringstraße Richtung Starkfeld unterhalb der Fußgängerbrücke in beide Richtungen. In Wullenstetten Ortseinfahrt von Witzighausen kommend bei der Bushaltestelle und Leutkirch im Allgäu beim Augenzentrum. Hier sind 30 erlaubt.
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4: Hello, einen schönen Montagabend euch. Jetzt ist wieder Zeit für unsere Oma Rosa. Die ist ja in Schwaben unterwegs. Jede Woche ein neuer Ort und jeden Tag gibt es einen Tipp aus diesem Ort, damit ihr draufkommt und die Schwabentasse abstauben könnt. Tipp Nummer 1 für diese Woche, denn es ist eine neue Woche, deswegen neuer Ort, gibt's gleich um 6:45. Davor noch Musik von Coolio, Kygo und Medusa und James Carter. Hier ist Bad Memories, Donau 3 FM.

0: Coolio mit Gangsters Paradise heute am Montagabend bei Donau 3 FM. 14 Minuten nach 6 haben wir es und jetzt wird wieder gequitzt.
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0: Es sind ja heute Mittag auch schon einige Nachrichten reingekommen zu Oma Rosas Schwabenquiz und dem Ort, den wir suchen. Jochen, ich kann dir sagen, nein, das stimmt nicht, es ist nicht Gundershofen. Ja, von wem ist das hier? Sarah. Schmiechen, stimmt auch nicht. Julia, Donaueschingen. Also bisher noch keine richtige Antwort. Es ist aber auch nicht ganz so easy, aber vielleicht kommt ihr da drauf. Hier ist Oma Rosa mit dem Hinweis für den heutigen Montagabend.
2: Ich bin jetzt ein Stück weg von dem gesuchten Ort und bei einer Quelle. Der Fluss, der wo der Hanna entspringt, fließt über Almendingen und Ehingen direkt in die Donau. Und mit denen geht es noch weiter bis

0: Ins Schwarze Meer. Hey, man, das ist recht weit fort, he? Das Wasser ist tatsächlich so kalt, wie man das erwartet. Das sage ich euch. Baden geht doch nicht. Nicht bloß wegen der Temperaturen, sondern weil es einfach auch tief genug ist. Also die Oma Rosa, die dort gleich auf den Grund laufen.
1: Okay. Meine Herren. Also, wenn ihr es wisst, wenn ihr denkt, hey, ist doch gar nicht so schwierig und kann ja eigentlich nur dieser eine Ort sein, dann schickt mir jetzt die Lösung 015202424x3 per WhatsApp oder ihr nutzt das Formular auf der Website auf donau3fm.de. Falls es tatsächlich, weil ja noch jetzt nicht allzu viel verraten wurde, ihr noch im Dunkeln tappt, das ist gar nicht schlimm. Es gibt dann noch ein paar Tipps diese Woche. Den nächsten bekommt ihr morgen bei Andi Scheite in der Gute-Laune-Morning-Show um 20 vor 9.
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10: Es ist 6:30.
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2: Neue Diskussion um geplante Windräder und der Ulmzug fährt wieder durch Deutschland. Ich bin Franziska Scherer. Guten Abend. Neue Diskussion um die geplanten Windräder rund um den Wallfahrtsort Maria Vesperbild im Kreis Günzburg. Der Bayerische Landesdenkmalrat fordert die Planungen teilweise neu zu bewerten. Dort auf M-Reporter Louis Schäfer.
3: Hintergrund ist eine Untersuchung des Landesamts für Denkmalpflege. Demnach können die bis zu 275 Meter hohen Windräder das Landschaftsbild rund um die Wallfahrtskirche stärker beeinflussen als bisher gedacht. Der Landesdenkmalrat fordert deshalb, besonders problematische Flächen erneut zu prüfen und gegebenenfalls aus dem Vorranggebiet zu streichen. Das ist zunächst eine Forderung des Landesdenkmalrats. Ob die Planungen tatsächlich geändert werden, ist damit noch nicht entschieden.
2: Die AOK warnt davor, Abnehmspritzen für bestimmte Patientengruppen zur Kassenleistung zu machen. Hintergrund ist die aktuelle Diskussion, ob gesetzliche Krankenkassen die Behandlung künftig übernehmen sollten. Donau 3FM-Reporter Ronny Thorau.
4: Die Behandlung mit Abnehmspritzen, die den Appetit zügeln, kostet mehrere hundert Euro im Monat. Würde man die Spritzen zur Kassenleistung machen, etwa für Menschen ab einem Body-Mass-Index von 30 oder mehr, würden 45 Milliarden Euro an Kosten bei der GKV entstehen, so AOK-Chefin Reimann. Vom Sozialverband heißt es dagegen differenzierter, man dürfe nicht nur über die Medikamentenkosten sprechen. Auch Adipositas verursache medizinische Kosten in Milliardenhöhe. Bisher gelten Abnehmspritzen als Lifestyle-Produkt und müssen in der Regel selbst bezahlt werden.
2: Bei Leutkirch im Kreis Ravensburg ist am Wochenende eine Arbeitsmaschine auf dem Feld in Brand geraten. Der 41-jährige Arbeiter versuchte sie noch selbst zu löschen, dabei wurde er leicht verletzt. Das Feuer griff außerdem auf das Feld über. Die Feuerwehr konnte den Brand stoppen und verhindern, dass die Flammen auf das angrenzende Moor übergreifen. Der Schaden liegt bei rund 20.000 Euro. Der Ulmzug fährt wieder durch Deutschland. Der ICE, der 2002 auf den Namen Ulm getauft wurde, war nach 12 Millionen zurückgelegten Kilometern vor einiger Zeit aus dem Betrieb genommen worden. Jetzt hat ein moderner ICE 4 den Namen bekommen und fährt als Ulmer Botschafter hauptsächlich auf der Strecke zwischen Berlin und Köln. Bei Bedarf soll er auch die Strecken NRW Österreich und Hamburg-München bedienen. Mehr Nachrichten in einer halben Stunde und jederzeit auf donau3fm.de.
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5: Viele Wolken jetzt in Schwaben heute an diesem Montagabend, aus denen es hier und da auch ein bisschen nass werden kann. In der Nacht ziehen dann von Süden her weitere Wolken auf und morgen früh zum Start in den Dienstag 10 bis 16 Grad. Dazu vom Bodensee her weitere Schauer und örtliche Gewitter, die dann im Vormittag oder im Lauf des Vormittags auch den Raum Ulm und die Ostalb erreichen ab dem Mittag. Soll es dann aber wieder flächendeckend trocken sein. Dazu bis zu 25 Grad.
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5: 3,5 Simne haben wir's. B312 Zwiefalten Richtung Biberach zwischen Haltingen und dem Abzweig nach Dentingen in beiden Richtungen. Vorsicht, zwei scharfe auf der Straße. Und ich check gerade nochmal Stadtgebiet Ulm. Ja, da haben sich jetzt die großen Dinge aufgelöst. Es ist hier und da noch etwas Verzögerung, aber jetzt nichts wirklich Bemerkenswertes. Insofern euch eine gute Fahrt.
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5: Ulm, Zinglerstraße gegenüber der St. Hildegard-Schule. In Bohnlanden am Ortsausgang in Richtung Bergheim eine in der 50er-Zone und Leichingen-Olga-Straße von Westerheim-Hohenstadt kommend auf der rechten Seite.
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5: Einen schönen Montagabend. Euch Weihnachten im August. Für Sänger Sascha offenbar kein Problem. Der hat als Dick Brave jetzt nämlich schon seine ganz persönliche Weihnachtssaison eingeläutet. Und warum er damit diesmal sogar früher dran ist als die Lebkuchen im Supermarkt, das hört ihr gleich im Donau 3FM Tageshit um 6:45.
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1: Toby Romeo zusammen mit Leonie und Crazy Love. Einen schönen Montagabend wünsche ich euch.
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1: 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Ja, gerade haben wir noch unter der Sommerhitze gestöhnt und jetzt sagt der Blick in den Kalender, oh, guck mal, heute in genau 4 Monaten ist schon Weihnachten. Ja, normalerweise sind die ersten Vorboten ja die Lebkuchen in den Supermärkten, aber in diesem Jahr wird der Sänger Sascha früher dran sein, denn mit dieser Konzertankündigung auf Instagram in seiner Rolle als Dick Brave.
4: Ich habe ein ganz special News für dich. Am 5. November komme ich im Capitol-Theater nach Düsseldorf und wir machen eine, nur eine, dieses Jahr, Special Christmas Show. Nur für euch, ganz special.
1: Also ein einmaliges Dick Brave Weihnachtskonzert in Düsseldorf. Und das ist schon am 5. November stattfindet, also lange vor

0: Der Adventszeit hat auch seinen Grund. Das Konzert wird nämlich aufgezeichnet und soll dann irgendwann an Weihnachten ausgestrahlt werden. Und deswegen ist unser Tageshit heute, nein, nicht Last Christmas. Wehe, ihr habt dran gedacht. Dann soll euch jetzt sofort der Zorn der Weihnacht treffen. Nein, das ist natürlich ein Song von Dick Brave und zwar sein bekanntester. Take good care of my baby.
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FM, einen wunderschönen Montagabend wünsche ich. Achtung, aktuell auf der B312, Zwiefalten Richtung Biberach, zwischen Haltingen und dem Abzweig nach Dentingen, in beiden Richtungen Gefahr durch zwei Schafe auf der Straße und ein aktueller Blitzer in Langenau in der Göttinger Straße.

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1: Es ist 19 Uhr.
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3: Ich bin Tine Klimach.

0: Frei, Nachfolger von Jens Spahn, erklärte, es gehe jetzt um die zügige Umsetzung der Reformen, die man vor der Sommerpause vereinbart habe. Das könnte aber teilweise schwierig werden, nachdem Ostministerpräsidenten der CDU, also aus Freis eigener Partei, zentrale Kompromisse wieder ins Wackeln gebracht haben. Etwa die Abschaffung der Rente mit 63. Aus Berlin, Ronny Tochau.
1: Die Ukraine zeigt sich zum 35. Jahrestag der Unabhängigkeit stolz auf ihren Kampf gegen Russlands Krieg. Präsident Selenskyj nutzte seine Rede an die Nation gleichzeitig für eine Kampfansage an Russlands Präsidenten Putin und kündigte weiteren Widerstand gegen die russische Invasion an.
2: Präsident Selenskyj gibt sich trotz der schwierigen Lage für Kiew an der Front kämpferisch zum Nationalfeiertag. Die Ukraine erhält auch weitere Militärhilfen aus Großbritannien und von der EU. Die Reaktion aus dem Kreml hier in Moskau ließ nicht lange auf sich warten. Mit den Rüstungshilfen werde weiter Öl ins Feuer des Krieges gegossen. Verhindert werde so jeder Versuch, in Friedensverhandlungen zu treten, hieß es hier in Moskau. Aus Moskau, Ulf Mauder.
1: Die Folgen der extremen Hitze und wochenlangen Trockenheit kosten die deutsche Wirtschaft nach Schätzungen von Greenpeace mindestens 36 Milliarden Euro. Das entspreche bis 0,9% der deutschen Wirtschaftsleistung, teilte die Naturschutzorganisation mit. Greenpeace berechnete dazu die wirtschaftlichen Schäden unter anderem durch Ernteausfälle, Waldbrände und durch Gesundheitskosten aufgrund der Hitze. Greenpeace fordert die Bundesregierung auf, auf ihrer Kabinettsklausur mit dem gebotenen Ernst auf die Klimakrise zu reagieren. Für zwei Schulklassen aus Schleswig-Holstein endete die Oberstufenfahrt nach Paris mit einem Schock. Der Reisebus prallte in den Niederlanden am frühen Morgen auf einen Kleintransporter. 8 Menschen wurden verletzt ins Krankenhaus gebracht, einige von ihnen schwer. Später wurden 8 weitere Personen im Krankenhaus behandelt. In Lebensgefahr war laut Polizei niemand.
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4: Viele Wolken heute an diesem Montagabend, aus denen es hier und da auch ein bisschen nass werden kann. Morgen früh zum Start in den Dienstag 10 bis 16 Grad. Dazu dann ebenfalls wieder viele Wolken und vom Bodensee her schon wieder Schauer und örtliche Gewitter, die dann im Lauf des Vormittags auch den Raum Ulm und die Ostalb erreichen können. Ab dem Mittag insgesamt wieder trocken bei bis zu 25 Grad.
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4: 3 nach 7, B312, Zwiefalten-Biberach zwischen Haltingen und dem Abzweig nach Dentingen in beiden Richtungen. 2 Schafe auf der Straße.
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4: Neu-Ulm, Ringstraße Richtung Starkfeld, unterhalb der Fußgängerbrücke in beide Richtungen. Dann Bohnlanden am Ortsausgang in Richtung Bergheim in der 50er-Zone und Leutkirch im Allgäu beim Augenzentrum. Hier sind 30 km/h erlaubt.
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6: Wir suchen Schwabens beliebtesten Kapitän. Aber was macht so ein Kapitän eigentlich aus, Marcel?
7: Gute Frage, Fabi. Ich finde, wir sollten uns dazu einfach mal ein paar legendäre Fußballkapitäne anschauen.
4: Jawohl, unsere beiden Donau 3 FM Fußballexperten Marcel Teubrick und Fabi Schober haben sich zu unserem Schwaben-Top-10-Thema diese Woche auch mal mit ein paar großen Kapitänen beschäftigt. Vielleicht findet ihr da ja auch noch ein kleines bisschen Inspiration. Es geht ja darum, Schwabens beliebtesten Kapitän zu küren. Alles dazu gleich bei mir um 7:45.

0: Michael Jackson, die 80er bei Donau 3 FM mit The Way You Make Me Feel.
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0: Sie sind Vorbilder, sie reißen ihre Mannschaft mit, sie stellen sich im Ernstfall auch vor ihre Mitspieler. Wir suchen in den Schwaben Top 10 diese Woche Schwabens beliebtesten Kapitän. Und unsere Donau 3 FM Fußballexperten Marcel Teubrig und Fabi Schober haben da mal ein bisschen in der Vergangenheit gekramt.
3: Fabi, was macht eigentlich so einen richtig guten Kapitän aus? Muss der laut sein? Muss der vorangehen? Oder muss der einfach nur für seine Mannschaft da sein?
4: Ja, Marcel, schauen wir uns da doch mal die großen Fußballkapitäne der letzten Jahrzehnte an. Mhm. Fangen wir in den 80ern an mit Diego Maradona.
3: Ah, der Feingeist, Kapitän durch Qualität sozusagen, der beste Spieler auf dem Platz.
4: Ja, also einer, der in den entscheidenden Momenten selbst gesagt hat, gib mir den Ball, ich regel das, manchmal auch mit der Hand.
3: Ja, die legendäre Hand Gottes bei der WM 86, das bleibt uns, glaube ich, alle irgendwie im Gedächtnis. Dann springen wir mal in die 90er zu Roy Keane bei Manchester United.
4: Ganz anderer Typ, da war die Ansage an die Mannschaft eher, ihr gebt heute alles oder wir reden nachher nochmal.
3: Ja, Keane war einfach ein bisschen crazy. Das Temperament muss man heute vielleicht nicht ganz 1:1 übernehmen.
4: Ja, nee, aber er hat immer Verantwortung übernommen, ja. Wen haben wir noch? Gehen wir in die deutsche Nationalmannschaft und zum FC Bayern München, die 2000er mit Oliver Kahn.
3: Oh Gott, noch so ein Irrer, im Gegensatz zu Keane, aber viel mehr auf sich selbst fokussiert. Oli Kahn hat eigentlich jedes Spiel so ein bisschen unter Strom gestanden, oder?
4: Ja, aber genau die Energie war ja auch seine Stärke. Und bei der WM 2006 hat er dann auch gezeigt, dass er sich als Teamplayer und Nummer 2 im Tor hinten anstellen kann.
3: Und dann landen wir schon ein bisschen bei den 2010ern und da fällt mir Philipp Lahm ein. Das war eher so ein komplettes Gegenteil zu den zwei davor.
4: Ja, absolut. Kein großer Schreihals, ruhig, sachlich, extrem zuverlässig. Und trotzdem hat er Deutschland ja 2014 als Kapitän zum WM-Titel geführt.
3: Also Fabi, ein richtig gutes Beispiel dafür, dass du als Kapitän nicht permanent irgendwie durchs Stadion brüllen musst und jeden Zweikampf irgendjemand umholzen musst.
4: Ja, und vielleicht steckt genau da ja auch die Antwort. Ein moderner Kapitän muss

0: gar nicht der nächste Maradona, Keane, Kahn oder Lahm sein.
1: Aber von jedem kann man sich irgendwas abschauen. Maradonas große Momente, Keans Anspruch, Kahns Wille und die Ruhe von Lahm.
0: Ja, welcher Kapitän in Schwaben das alles wohl am besten vereint?
2: Genau, und die Frage reiche ich jetzt auch an euch weiter. Welcher Kapitän gehört schwabenweit gewürdigt? Schreibt uns eure Vorschläge auf donau3fm.de oder sagt's mir per Sprachnachricht. Die WhatsApp-Nummer ist die 01520 242 4x3.

Eric Pritz mit Call on Me. Einen schönen Montagabend euch, hier ist Donau 3 FM. Jetzt zu Carly Rae Jepsen. Die zeigt gerade eine ganz neue Seite von sich. Seit März ist sie zum ersten Mal Mama und jetzt hat ihr Baby sogar einen kleinen Auftritt in ihrem neuen Musikvideo. Der Clip zu Motivation dreht sich komplett um Familie und die Menschen, die einem besonders wichtig sind. Und apropos jemanden wirklich sehr mögen, genau darum geht es jetzt auch in einem ihrer größten Hits. Carly Rae Jepsen mit I Really Like You. 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
1: Einen schönen Montagabend euch. Wir starten in die vierte Sommerferienwoche und langweilig wird's natürlich trotzdem nicht.
2: Oh cool, mega. Hört sich gut an.
1: Ja, wir schenken euch weiter Familientickets für die beliebtesten Ferienattraktionen bei uns in Schwaben, wo Nicole aus Almendingen bald jede Menge Spaß mit ihrer Familie haben wird. Und wie ihr auch noch Tickets geschenkt bekommen könnt, das hört ihr gleich bei mir um 7:45.
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1: George Ezra mit Budapest. Einen schönen Montagabend euch.
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1: Ja genau, die Hälfte der Ferien ist rum. Aber es sind ja nochmal 3 Wochen. 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
4: Also direkt in Almendingen, da haben wir so einen Hofladen, der heißt Wolfes Hofladen. Mhm. Hofladen, und da gibt es Ziegen und Hühner, und dann kann man da ganz entspannt ein Eis essen und die Ziegen anschauen oder Hasen, Meerschweinchen haben sie auch.
5: Okay, das ist ja geil.
4: Das ist echt ganz nett.
5: Voll.
4: Und es ist auch schön, weil man da zu Fuß hin kann.
1: Genau, und dazu hat sich Nicole mit ihren Kindern die Sonnenfinsternis angeschaut. Und das Highlight für ihre 5-jährige Tochter waren am gleichen Abend natürlich die Sternschnuppen der Perseiden. Und ein Wunsch ihrer Tochter, der ist jetzt tatsächlich in Erfüllung gegangen. Die ganze Familie bekommt Tickets für den Schwabenpark.
4: Wow, da freuen sie sich riesig. Das ist echt ein toller Zufall, weil gerade meine Freundin mit ihren Kindern heute auf dem Weg in den Schwabenpark sind.
5: Nein.
4: Dann kann ich natürlich meiner Großen sagen, du darfst da auch hin.
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Gaunt mit Jubel bei Donau 3 FM am heutigen Montagabend. Ed Sheeran, der hat seinen Fans am Wochenende in Toronto eine ziemlich starke Überraschung beschert. Plötzlich stand Isaac Slade auf der Bühne, der frühere Sänger von The Fray. Gemeinsam haben sie den 2000er-Hit How to Save a Life gespielt. Und nach einer kleinen Zeitreise ging es bei Ed dann als Zugabe wieder zurück ins Jahr 2026, unter anderem mit diesem Song hier, Azizam. Hier ist Ed Sheeran.

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1: 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Es ist 20 Uhr.
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3: Ich bin Tine Klimach. Die EU hat neue Rüstungshilfen für die Ukraine im Wert von 6,1 Milliarden Euro genehmigt. Die Mittel seien für Flugabwehrsysteme, Raketen, Munition und Radaranlagen vorgesehen, teilte die EU-Kommission mit. Die Zusage aus Brüssel erreichte Kiew am 35. Unabhängigkeitstag der Ukraine, der heute mit internationalen Gästen begangen wird.
4: Präsident Zelensky nutzte seine Rede

0: Zum Unabhängigkeitstag für eine Kampfansage an Kreml-Chef Putin. Die Ukraine werde weiter um ihre Souveränität kämpfen, sagte Selenskyj in Kiew. Die Welt müsse zusammenstehen, um Russland in die Knie zu zwingen. Selenskyj forderte auch mehr Unterstützung für sein Land. Verlangt hatte er allein gestern von der EU 30 Milliarden Euro für die Verteidigung des Landes. Aus Moskau, Ulf Mauder.
1: Okay.

0: Zeitungen der Funke Mediengruppe. Eine missbräuchliche Nutzung könne die AOK nicht feststellen. Die Schwarz-Rote Koalition will die Möglichkeit zur telefonischen Krankschreibung abschaffen. Autobauer Volkswagen steckt tief in der Krise. Zehntausende Arbeitsplätze stehen im Zuge eines Sparprogramms auf der Kippe. In einer internen Umfrage übt die VW-Belegschaft massive Kritik am Konzernvorstand.
1: Wegen der desaströsen Kommunikation nach außen durch den Vorstand seien die Mitarbeiter und deren Familien verunsichert und verängstigt, so heißt es in einem eigentlich firmeninternen Artikel. Schon länger ist bekannt, dass bis 2030 rund 50.000 Stellen in Deutschland wegfallen sollen. Diese bereits geplanten Einsparungen reichen allerdings nicht aus. Also wie schlimm wird's tatsächlich? Ab morgen gibt's 9 Betriebsversammlungen, hier könnte es Details auch zu möglichen Werksschließungen geben. Uli Reitinger, Nachrichtenredaktion.
0: Die Weltmeere sind so warm wie noch nie seit Beginn der Messungen im Jahr 1979. Die durchschnittliche Meeresoberflächentemperatur habe am vergangenen Samstag ihren höchsten jemals gemessenen Wert erreicht, teilte der Klimawandeldienst des EU-Programms Copernicus in Bonn mit. Der Rekord sei am 22. August mit einer Temperatur von 21,1 Grad aufgestellt worden, womit der bisherige Rekord von 21,09 Grad im März 2024 übertroffen worden sei.
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3: Leider meist trockene Nacht mit Frühwerten um 10 bis 16 Grad. Wird am Dienstag dann deutlich wechselhafter. Vom Bodensee her ziehen schon am Morgen erste Schauer und örtliche Gewitter auf, die im Laufe des Vormittags auch den Raum Ulm und die Ostalb erreichen. Bis zum Mittag beruhigt sich das Wetter dann aber wieder zunehmend. Am Nachmittag steigen die Tageshöchstwerte auf 20 bis 25 Grad.
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5: Die A7 Richtung Ulm, Kreuz Memmingen. Überleitung zur A96 Richtung München. Gefahr durch ein liegen gebliebenes Fahrzeug. Die A7 Richtung Würzburg, zwischen Niederstotzingen und Gingen-Herbrechtingen. Gefahr durch Reifenteile auf allen Fahrstreifen. Die A8 Richtung München, zwischen Kreuz Ulm-Elchingen und Leipheim. Gefahr durch ein liegen gebliebenes Fahrzeug auf dem Standstreifen und Gefahr durch Fahrzeugteile auf der Fahrbahn. 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
0: 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Es ist 21 Uhr.
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4: Ich bin Tine Klimach. Ernteausfälle, Brände und Niedrigwasser sorgen für enorme Schäden. Die extreme Hitze und Trockenheit in diesem Sommer kosten die deutsche Wirtschaft nach Schätzungen von Greenpeace 36 Milliarden Euro, sagt die Umweltorganisation.
5: Bei brütender Hitze schalten viele von uns einen Gang zurück. Wir sind weniger produktiv. Und allein das verursacht Schäden von mehr als 10 Milliarden Euro, sagt Greenpeace. Und dann sind da die Bauern, die weniger ernten. Wälder werden zu Asche. Eine Katastrophe für die Menschen und die Volkswirtschaft, nennen die Umweltschützer diesen Sommer und fordern die Regierung auf, nun schnell zu handeln. Denn, Zitat, ein Weiter-so können wir uns nicht mehr leisten. Claudia Wächter, Nachrichtenredaktion.
4: Die Ukraine bittet seit Wochen um frisches Geld für die Stärkung ihrer Flugabwehr. Zum heutigen Nationalfeiertag kommen gute Nachrichten aus Brüssel. Die EU hat zum 35. Unabhängigkeitstag der Ukraine neue Rüstungshilfen im Wert von 6,1 Milliarden Euro genehmigt.
6: Flugabwehrsysteme, Raketen, Munition und Radaranlagen.

sollen vor allem mit diesem EU-Geld bezahlt werden. Und zwar wegen der immer häufigeren russischen Angriffe mit ballistischen Raketen und mit Drohnen. 376 Raketenangriffe nur im Juli. Europa zeige am Unabhängigkeitstag, dass die Unterstützung für die Ukraine unerschütterlich und konkret sei, sagte Kommissionspräsidentin von der Leyen. Aus Brüssel, Dieter Ebeling.

0: Schreiben oder eine unzulässige Einflussnahme bei der Stimmabgabe vor, erklärte der Verband. Zuvor hatte der AfD-Vorsitzende Tino Chrupalla vor der Landtagswahl am 6. September in Sachsen-Anhalt Zweifel daran gesät, dass bei der Briefwahl alles mit rechten Dingen zugeht. Die Verbraucherzentralen warnen vor einer Beeinflussung bei Trinkgeldoptionen auf Kartenlesegeräten. Die Chefin des Bundesverbandes, Ramona Popp, sagte der dpa, es müsse auf den ersten Blick erkennbar sein, wie Gäste Trinkgeld ablehnen oder die Höhe selbst festlegen können. Der Verband setze sich für ein Verbot manipulativer Designtricks ein. Oft sei die Option, kein Trinkgeld zu geben, versteckt oder schlecht sichtbar, so Popp. Die Felder, auf denen Vorschläge fürs Trinkgeld wie 10% oder 15% angetippt werden können, seien oft größer oder farblich auffälliger.
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2: Leider meist trockene Nacht mit Frühwerten um 10 bis 16 Grad. Wird es am Dienstag dann deutlich wechselhafter. Vom Bodensee her ziehen schon am Morgen erste Schauer und örtliche Gewitter auf, die im Laufe des Vormittags auch den Raum Ulm und die Ostalb erreichen. Bis zum Mittag beruhigt sich das Wetter dann aber wieder zunehmend. Am Nachmittag steigen die Tageshöchstwerte auf 20 bis 25 Grad.
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4: Die A7 Richtung Würzburg zwischen Langenau und Niederstotzingen. Vorsicht, Reifenteile auf allen Fahrstreifen. Die A8 Richtung Stuttgart in Höhe Rastplatz Widerstall. Vorsicht, liegen gebliebenes Fahrzeug, rechter Fahrstreifen gesperrt. 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

0: Wir hören uns am nächsten Wochenende schon wieder. Dann gibt's frische Waffeln und die essen wir gemeinsam mit Bosse. Ich freue mich auf euch und auf meinen Gast. Bis dann.
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0: 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Es ist 22 Uhr.
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4: Ich bin Thomas Brock. Nach der Sommerpause ist Bundeskanzler Merz erstmals wieder mit dem engsten Führungsteam seiner Partei zusammengekommen. Dabei ging es für die CDU-Spitze auch darum, die morgige Kabinettsklausur vorzubereiten. Die Bundesregierung stehe vor einem arbeitsreichen Herbst, sagte der neue Unionsfraktionschef Frei.
5: Kurs halten und weiter reformieren, so könnte man das Motto der Regierung gerade umschreiben. Der neue Unionsfraktionschef Thorsten Frey, Nachfolger von Jens Spahn, erklärte, es gehe jetzt um die zügige Umsetzung der Reformen, die man vor der Sommerpause vereinbart habe. Das könnte aber teilweise schwierig werden, nachdem Ostministerpräsidenten der CDU, also aus Freys eigener Partei, zentrale Kompromisse wieder ins Wackeln gebracht haben. Etwa die Abschaffung der Rente mit 63. Dazu kommen die schlechten Umfragen und nur noch 2 Wochen bis zu den ersten Landtagswahlen diesen Herbst im Osten. Ronny Tohau, Nachrichtenredaktion.
4: Die Folgen der extremen Hitze und wochenlangen Trockenheit kosten die deutsche Wirtschaft nach Schätzungen von Greenpeace mindestens 36 Milliarden Euro. Das entspreche 0,8 bis 0,9% der deutschen Wirtschaftsleistung, teilte die Naturschutzorganisation mit. Greenpeace berechnete dabei die wirtschaftlichen Schäden unter anderem durch Ernteausfälle, Waldbrände und durch die Gesundheitskosten aufgrund der Hitze. Verbraucherschützer wollen per Verbandsklage gegen hohe Preise bei der Fernwärme vorgehen. Das Ziel könnten sie verfehlen. Aber das zuständige Oberlandesgericht in Hamm sieht Verstöße. Das machte die Richterin bei der Verhandlung deutlich.
6: Die Verbraucherschützer wollen gegen E.ON mit

einer Sammelklage vorgehen wegen der Preisklauseln in mehreren Bundesländern. Das sieht das Gericht aber kritisch. Vielmehr muss am Ende wohl jeder Kunde individuell sein Recht einklagen. Es geht darum, wie E.ON die Preise für die Fernwärme errechnet hat. In einigen Regionen führte das zu höheren Preisen und zwar unrechtmäßig, findet das Gericht. Gut möglich also, dass einige ihr Geld zurückbekommen werden. Thomas Bremser, Redaktion.

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2: Leider meist trockene Nacht mit Frühwerten um 10 bis 16 Grad. Wird's am Dienstag dann deutlich wechselhafter. Vom Bodensee her ziehen schon am Morgen erste Schauer und örtliche Gewitter auf, die im Laufe des Vormittags auch den Raum Ulm und die Ostalb erreichen. Bis zum Mittag beruhigt sich das Wetter dann aber wieder zunehmend. Am Nachmittag steigen die Tageshöchstwerte auf 20 bis 25 Grad.
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4: Derzeit liegen uns keine Meldungen vor. Allen unterwegs eine gute Fahrt.

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0: 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Es ist 23 Uhr.
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4: Ich bin Thomas Brock. Die Ukraine zeigt sich zum 35. Jahrestag der Unabhängigkeit stolz auf ihren Kampf gegen Russlands Krieg. Präsident Selenskyj nutzte seine Rede an die Nation gleichzeitig für eine Kampfansage an Kreml-Chef Putin und kündigte weiteren Widerstand gegen die russische Invasion an.
5: Präsident Selenskyj gibt sich trotz der schwierigen Lage für Kiew an der Front kämpferisch zum Nationalfeiertag. Die Ukraine erhält auch weitere Militärhilfen aus Großbritannien und von der EU. Die Reaktion aus dem Kreml hier in Moskau ließ nicht lange auf sich warten. Mit den Rüstungshilfen werde weiter Öl ins Feuer des Krieges gegossen. Verhindert werde so jeder Versuch, in Friedensverhandlungen zu treten, hieß es hier in Moskau. Aus Moskau, Ulf Mauder.
4: Nach der Sommerpause ist Bundeskanzler Merz erstmals wieder mit dem engsten Führungsteam seiner Partei zusammengekommen. Dabei ging es für die CDU-Spitze auch darum, die morgige Kabinettsklausur vorzubereiten. Kernthemen dort sollen Wachstum, Innovation und Modernisierung Deutschlands sein. Die Bundesregierung stehe vor einem arbeitsreichen Herbst, sagte der neue Unionsfraktionschef Frei. Die Weltmeere sind so warm wie noch nie seit Beginn der Messungen vor fast 50 Jahren. Das teilte der Klimawandeldienst des EU-Programms Copernicus mit. Die weltweite Durchschnittstemperatur der Meeresoberflächen habe am Samstag ihren höchsten jemals gemessenen Wert erreicht, 21,1 Grad.
6: Nicht nur an Land, auch im Meer gibt es Hitzewellen und auch die werden durch den Klimawandel immer häufiger. Seit den 90er Jahren hat sich die Zahl sogenannter Marina-Hitzewellen mehr als verdreifacht. Grund für den Temperaturrekord jetzt ist neben dem Klimawandel auch das Wetterphänomen El Niño, das die Meere zusätzlich erwärmt. Durch höhere Meerestemperaturen steigt laut Forschern das Risiko von Extremwetter, denn wärmere Ozeane geben mehr Feuchtigkeit und Wärme an die Atmosphäre ab, was zu stärkeren Niederschlägen und Stürmen führen kann. Onni Tochau, Nachrichtenredaktion.
4: Zum Fußball: im DFB-Pokal haben die Bundesligisten HSV und 1. FC Köln die zweite Runde erreicht. Die Hamburger siegten beim Drittligisten SC Verl mit 3:0. Köln gewann 2:1 bei Drittliga-Aufsteiger Würzburger Kickers. Bundesliga-Absteiger VfL Wolfsburg mühte sich zu einem 6:5 im Elfmeterschießen bei Regionalligist Altklinike.
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7: Leider meist trockene Nacht mit Frühwerten um 10 bis 16 Grad. Wird am Dienstag dann deutlich wechselhafter. Vom Bodensee her ziehen schon am Morgen erste Schauer und örtliche Gewitter auf, die im Laufe des Vormittags auch den Raum Ulm und die Ostalb erreichen. Bis zum Mittag beruhigt sich das Wetter dann aber wieder zunehmend. Am Nachmittag steigen die Tageshöchstwerte auf 20 bis 25 Grad.
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8: Derzeit liegen uns keine Meldungen vor. Allen unterwegs eine gute Fahrt.

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2: Derzeit liegen uns keine Meldungen vor. All unterwegs eine gute Fahrt.

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0: Es ist 0 Uhr.
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4: Ich bin Thomas Brock. Nach der Sommerpause ist Bundeskanzler Merz erstmals wieder mit dem engsten Führungsteam seiner Partei zusammengekommen. Dabei ging es für die CDU-Spitze auch darum, die morgige Kabinettsklausur vorzubereiten. Die Bundesregierung stehe vor einem arbeitsreichen Herbst, sagte der neue Unionsfraktionschef Frei.
5: Kurs halten und weiter reformieren, so könnte man das Motto der Regierung gerade umschreiben. Der neue Unionsfraktionschef Thorsten Frey, Nachfolger von Jens Spahn, erklärte, es gehe jetzt um die zügige Umsetzung der Reformen, die man vor der Sommerpause vereinbart habe. Das könnte aber teilweise schwierig werden, nachdem Ostministerpräsidenten der CDU, also aus Freys eigener Partei, zentrale Kompromisse wieder ins Wackeln gebracht haben. Etwa die Abschaffung der Rente mit 63. Dazu kommen die schlechten Umfragen und nur noch 2 Wochen bis zu den ersten Landtagswahlen diesen Herbst im Osten. Onni Tohau, Nachrichtenredaktion.
4: Die Folgen der extremen Hitze und wochenlangen Trockenheit kosten die deutsche Wirtschaft nach Schätzungen von Greenpeace mindestens 36 Milliarden Euro. Das entspreche 0,8 bis 0,9% der deutschen Wirtschaftsleistung, teilte die Naturschutzorganisation mit. Greenpeace berechnete dabei die wirtschaftlichen Schäden unter anderem durch Ernteausfälle, Waldbrände und durch die Gesundheitskosten aufgrund der Hitze. Verbraucherschützer wollen per Verbandsklage gegen hohe Preise bei der Fernwärme vorgehen. Das Ziel könnten sie verfehlen. Aber das zuständige Oberlandesgericht in Hamm sieht Verstöße. Das machte die Richterin bei der Verhandlung deutlich.
6: Die Verbraucherschützer wollen gegen E.ON mit einer Sammelklage vorgehen, wegen der Preisklauseln in mehreren Bundesländern. Das sieht das Gericht aber kritisch. Vielmehr muss am Ende wohl jeder Kunde individuell sein Recht einklagen. Es geht darum, wie E.ON die Preise für die Fernwärme errechnet hat. In einigen Regionen führte das zu höheren Preisen und zwar

0: Unrechtmäßig, findet das Gericht. Gut möglich also, dass einige ihr Geld zurückbekommen werden. Thomas Bremser, Redaktion.
1: Zum Fußball: im DFB-Pokal haben die Bundesligisten Schalke 04, HSV und 1. FC Köln die zweite Runde erreicht. Schalke siegte bei Viertligist Hallescher FC mit 5:2 nach Verlängerung. Die Hamburger beim Drittligisten SC Verl mit 3:0. Köln gewann 2:2.

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2: Die B466, Heidenheim an der Bremsrichtung Nördlingen. Zwischen B466a und Nattheim, Unfallaufnahme, beide Fahrtrichtungen gesperrt. 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

0: Es ist 1 Uhr.
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2: Ich bin Thomas Rott. Die Ukraine hat sich zum 35. Jahrestag der Unabhängigkeit stolz auf ihren Kampf gegen Russlands Krieg gezeigt. Präsident Selenskyj nutzte seine Rede an die Nation gleichzeitig für eine Kampfansage an Kremlchef Putin und kündigte weiteren Widerstand gegen die russische Invasion an.
3: Präsident Selenskyj gibt sich trotz der schwierigen Lage für Kiew an der Front kämpferisch zum Nationalfeiertag. Die Ukraine erhält auch weitere Militärhilfen aus Großbritannien und von der EU. Die Reaktion aus dem Kreml hier in Moskau ließ nicht lange auf sich warten. Mit den Rüstungshilfen werde weiter Öl ins Feuer des Krieges gegossen. Verhindert werde so jeder Versuch, in Friedensverhandlungen zu treten, hieß es hier in Moskau. Ulf Mauder, Moskau.
2: Nach der Sommerpause ist Kanzler Merz erstmals wieder mit dem engsten Führungsteam seiner Partei zusammengekommen. Dabei ging es für die CDU-Spitze auch darum, die Kabinettsklausur heute vorzubereiten. Kernthemen dort sollen Wachstum, Innovation und Modernisierung Deutschlands sein. Die Bundesregierung stehe vor einem arbeitsreichen Herbst, sagte der neue Unionsfraktionschef Frei. Die Weltmeere sind so warm wie noch nie seit Beginn der Messungen vor fast 50 Jahren. Das teilte der Klimawandeldienst des EU-Programms Copernicus mit. Die weltweite Durchschnittstemperatur der Meeresoberflächen habe am Samstag ihren höchsten jemals gemessenen Wert erreicht, 21,1 Grad.
4: Nicht nur an Land, auch im Meer gibt es Hitzewellen und auch die werden durch den Klimawandel immer häufiger. Seit den 90er Jahren hat sich die Zahl sogenannter Marina-Hitzewellen mehr als verdreifacht. Grund für den Temperaturrekord jetzt ist neben dem Klimawandel auch das Wetterphänomen El Niño, das die Meere zusätzlich erwärmt. Durch höhere Meerestemperaturen steigt laut Forschern das Risiko von Extremwetter, denn wärmere Ozeane geben mehr Feuchtigkeit und Wärme an die Atmosphäre ab, was zu stärkeren Niederschlägen und Stürmen führen kann. Onni Tochau, Nachrichtenredaktion.
2: Zum Fußball im DFB-Pokal haben die Bundesligisten Schalke 04, HSV und 1. FC Köln die zweite Runde erreicht. Schalke siegte bei Viertligist Hallescher FC mit 5:2 nach Verlängerung. Die Hamburger beim Drittligisten SC Verl mit 3:0. Köln gewann 2:1 bei Drittliga-Aufsteiger Würzburger Kickers. Bundesliga-Absteiger VfL Wolfsburg siegte mit 6:5 im Elfmeterschießen bei Viertligist Altlinicke.
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5: Leider meist trockene Nacht mit Frühwerten um 10 bis 16 Grad. Wird am Dienstag dann deutlich wechselhafter. Vom Bodensee her ziehen schon am Morgen erste Schauer und örtliche Gewitter auf, die im Laufe des Vormittags auch den Raum Ulm und die Ostalb erreichen. Bis zum Mittag beruhigt sich das Wetter dann aber wieder zunehmend. Am Nachmittag steigen die Tageshöchstwerte auf 20 bis 25 Grad.
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6: DB 466, Heidenheim an der Brenz Richtung Nördlingen. Zwischen der B 466 A und Nattheim Unfallaufnahme. Beide Fahrtrichtungen gesperrt. 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

0: ist 2 Uhr.
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2: Ich bin Thomas Bock. Die Ukraine bittet seit Wochen um frisches Geld für die Stärkung ihrer Flugabwehr. Zum gestrigen Nationalfeiertag kamen gute Nachrichten aus Brüssel. Die EU hat zum 35. Unabhängigkeitstag der Ukraine neue Rüstungshilfen im Wert von 6,1 Milliarden Euro genehmigt.
3: Flugabwehrsysteme, Raketen, Munition und Radaranlagen sollen vor allem mit diesem EU-Geld bezahlt werden. Und zwar wegen der immer häufigeren russischen Angriffe mit ballistischen Raketen und mit Drohnen. 376 Raketenangriffe nur im Juli. Europa zeige am Unabhängigkeitstag, dass die Unterstützung für die Ukraine unerschütterlich und konkret sei, sagte Kommissionspräsidentin von der Leyen. Aus Brüssel, Dieter Ebeling.
2: Nach der Sommerpause kommt die Bundesregierung heute zu einer Klausurtagung zusammen, bei der es vor allem um die Stärkung der Wettbewerbsfähigkeit der deutschen Wirtschaft gehen wird. Bei den zweitägigen Beratungen auf Schloss Neuhardenberg in Brandenburg stehen außerdem die Konsequenzen aus der Hitzewelle dieses Sommers auf dem Programm. In diesem Thema steckt Konfliktpotenzial. Während die SPD-Minister sich für eine Grundgesetzänderung zur Stärkung des Kampfes gegen den Klimawandel einsetzen, ist die Union dagegen. Bundespräsident Steinmeier ist nun offiziell Hausherr in seinem neuen Berliner Domizil, das er wegen der Sanierung von Schloss Bellevue beziehen musste. In einem symbolischen Akt bekam er den Schlüssel für den modernen Bau in direkter Nähe zu Kanzleramt und Hauptbahnhof.
4: 6 Geschosse und eine auffallend bunte Fassade. So sieht das Ausweichquartier des Bundespräsidenten aus, mitten in Berlin, nah am Kanzleramt und Hauptbahnhof gelegen. Modern und funktional, freundlich und einladend, außerdem stilvoll. So lobt der Hausherr das Gebäude, das er schon Anfang Juli bezogen hat. Der Stammsitz des Staatsoberhaupts Schloss Bellevue soll in den kommenden 8 Jahren von Grund auf saniert werden. Thomas Thonfeld, Berlin.
2: Zum Fußball im DFB-Pokal haben sich am Abend alle Favoriten durchgesetzt. Die Ergebnisse: Würzburger Kickers, 1. FC Köln 1:2, SC Verl, Hamburger SV 0:3, Altlinicke, Wolfsburg 5:6 im Elfmeterschießen und Halle gegen Schalke 2:5 nach Verlängerung.
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5: Leider meist trockene Nacht mit Frühwerten um 10 bis 16 Grad. Wird am Dienstag dann deutlich wechselhafter. Vom Bodensee her ziehen schon am Morgen erste Schauer und örtliche Gewitter auf, die im Laufe des Vormittags auch den Raum Ulm und die Ostalb erreichen. Bis zum Mittag beruhigt sich das Wetter dann aber wieder zunehmend. Am Nachmittag steigen die Tageshöchstwerte auf 20 bis 25 Grad.
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6: Die B466, Heidenheim an der Bremsrichtung Nördlingen. Zwischen B466A und Nattheim, Unfallaufnahme, beide Fahrtrichtungen gesperrt. 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